0: Frank Wörner. Guten Morgen. In Deutschland gibt es schon wieder einen neuen Temperaturrekord. Nach vorläufigen Daten des Deutschen Wetterdienstes hat eine Wetterstation in Sachsen-Anhalt am Nachmittag 41,5 Grad gemessen. In Nordrhein-Westfalen wurde der Rekord von Freitag aus Tönisforst nochmal wiederholt. Diesmal wurden die 40,2 Grad in Weilerswist im Kreis Euskirchen gemessen. Katharina Gollen, WDR Wetter. Wann wird es denn endlich ein bisschen kühler?
1: Also im Vergleich zu der extremen Hitze der letzten Tage wird es heute schon wieder etwas kühler. Aber auch heute wird es nochmal schwül heiß mit bis zu 35 Grad. Die erste Abkühlung kommt dann in der kommenden Nacht. Dann fallen die Temperaturen mal wieder unter die 20-Grad-Marke. Allerdings sind dann auch wieder Schauer und Gewitter möglich. Deswegen beim Durchlüften etwas aufpassen. Am Montag liegen die Höchstwerte dann nur noch bei bis zu 27 Grad. Und so ähnlich geht die Woche dann auch weiter.
0: In Venezuela sind mittlerweile rund 1600 internationale Rettungskräfte eingetroffen, um die Menschen nach den schweren Erdbeben zu unterstützen. Auch 48 Helfer des Technischen Hilfswerks sind in der Hauptstadt Caracas angekommen. In Venezuela sind bei den Erdbeben 1400 Menschen ums Leben gekommen, rund 50.000 werden vermisst. Der serbische Präsident Vucic will vorzeitig zurücktreten. Seine Amtszeit endet regulär nächstes Jahr im Mai und er darf nicht nochmal als Präsidentschaftskandidat antreten. Erwartet wird, dass Vucic eine vorgezogene Parlamentswahl anordnet und dann für das Amt des Ministerpräsidenten in Serbien antritt. In Rom haben tausende Menschen den 80. Geburtstag der Vespa gefeiert. Fans des Kultmotorrollers aus aller Welt waren in die italienische Hauptstadt gekommen. Bei einer Parade durch Rom fuhren nach Angaben der Veranstalter rund 25.000 Vespas mit.
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0: In einem Einkaufszentrum in Lüdenscheid ist ein Säugling abgelegt worden. Passanten haben das Baby in der Tiefgarage auf dem Boden gefunden. Sebastian Riechel, WDR aktuell.
3: Die Polizei hat am Abend bekannt gegeben, dass eine Frau den Säugling aus einem Krankenhaus in Lüdenscheid mitgenommen hat. Dabei hat sie einen hellblauen Kittel getragen und sich als Mitarbeiterin des Krankenhauses ausgegeben. Danach habe die Frau das 7 Tage alte Baby im Parkhaus des Sterncenters abgelegt. Dem Kind geht es laut Polizei gesundheitlich gut. Wer die Frau ist, welche Beziehung sie zu dem Kind hat und warum sie es mitgenommen hat, all das versuchen Ermittler in Lüdenscheid jetzt herauszufinden.
0: Das Wetter in Nordrhein-Westfalen. Bis zum Morgen ziehen einige Gewitter durch, teils mit Starkregen, Hagel und Sturmböen bei tropisch warmen Tiefstwerten von 25 bis 21 Grad. Tagsüber wird es erst sonnig, bevor sich dann am Nachmittag neue, teils wieder heftige Gewitter bilden. Es wird aber nicht mehr ganz so heiß. In Monschau 32 Grad, in Hagen 33 und in Bielefeld bis 34 Grad. Der Montag bringt noch einzelne Schauer und Gewitter, aber auch viel Sonne bei angenehmeren 24 bis 28 Grad. Dienstag erst freundlich, später ziehen Schauer und Gewitter durch bei 23 bis 27 Grad. Das war WDR aktuell.
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5: Durch die Nacht begleitet sie Benedikt Schregle. Und wir haben zunächst Musik von Antonio Salieri für Sie, die Ouvertüre zu seiner Oper La Locandiera, die Wirtin. Hier sind die London Mozart Players unter Leitung von Matthias Bammert.

Vielversprechender Auftakt, die Ouvertüre zur Oper La Locandiera, die Wirtin von Antonio Salieri. Die Aufnahme war mit den London Mozart Players unter Leitung von Matthias Bammert. Ein Klavierstück von Ludwig van Beethoven jetzt für Sie im ARD-Nachtkonzert. Und zwar eines, bei dem sich der Verleger von Beethoven gedacht hat, der Beiname Pastorale würde ganz gut passen, weil sich volkstümliche, ländliche Klänge in diesem Werk finden. Wir hören die Pastorale-Sonate, die Sonate Nummer 15, gespielt von Wen Yu Shen.

Applaus für Wen Yuxian, 2005 im Herkulessaal der Münchner Residenz. Der chinesische Pianist hat die Klaviersonate Nummer 15, die sogenannte Pastorale, von Ludwig van Beethoven gespielt. Eine tyrannische Stiefmutter, zwei fiese Schwestern und ein Mädchen, das einen Prinzen in ihren Bann zieht. Sie wissen, von was ich spreche, von Aschenputtel bzw. Cinderella. Aus dem Cinderella-Ballett von Sergei Prokofjew hören wir einzelne Stücke, gespielt vom ehemaligen Rundfunk-Sinfonieorchester Saarbrücken unter Leitung von Thierry Fischer.

Märchenhafte Klänge von Sergei Prokofjew. Aus seinem Cinderella-Ballett war das die Cinderella-Suite Nummer 1 mit 6 Stücken, gespielt vom ehemaligen Rundfunk-Sinfonieorchester Saarbrücken, heute Teil der Deutschen Radiophilharmonie Saarbrücken-Kaiserslautern. Die Leitung hatte Thierry Fischer. Die 4 Jahreszeiten jetzt im ARD-Nachtkonzert, allerdings nicht die von Antonio Vivaldi, sondern die Estaciones Porteñas von Astor Piazzolla, beginnend mit dem Frühling. In einer Bearbeitung vom Klarinettisten Ulf Guido Schäfer für sein Ensemble, für das Ma'alot-Quintett.

Mit dem Winter enden die vier Jahreszeiten, die Estaciones Porteñas von Astor Piazzolla. Das war eine Bearbeitung vom Klarinettisten Ulf Guido Schäfer für sein Bläserquintett, das Maalot-Quintett. Im ARD-Nachtkonzert hören Sie nun Musik von Joseph Bologne Chevalier de Saint-Georges aus dem 18. Jahrhundert, und zwar sein Violinkonzert Nummer 9. Solistin ist Stéphanie Marie Degand. Das Orchester Le Parlement de Musique spielt unter Leitung von Martin Gester.

Stephanie Marie Degas war hier die Solistin in einem Violinkonzert G-Dur, das Joseph Bologne, Chevalier de Saint-Georges, komponiert hat. Das Orchester war Le Parlement de Musique, geleitet von Martin Gester. Festmusik von Joseph Joachim Raff haben wir jetzt für Sie im ARD-Nachtkonzert. Und zwar eine Festouvertüre, die der Komponist für König Karl I. von Württemberg geschrieben hat. Hier sind die Bamberger Symphoniker unter Leitung von Hans Stadelmeier.

pompös, majestätisch sollte diese Festouvertüre natürlich klingen, die Josef Joachim Raff für König Karl I. von Württemberg komponiert hatte. Das war eine Aufnahme der Festouvertüre mit den Bamberger Symphonikern unter Leitung von Hans Stadelmeier. Bis zu den 4 Uhr Nachrichten noch Flöte und Harfe für Musik von Karl Philipp Emanuel Bach.

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1: Die Nachrichten mit Frank Wörner. Guten Morgen. In vielen Städten in Nordrhein-Westfalen hat die extreme Hitze die Rettungskräfte an ihre Grenzen gebracht. Sie waren oft im Dauereinsatz und mussten deutlich häufiger ausrücken als sonst. Daniel Schwingenheuer, WDR aktuell.
2: Die Feuerwehr Wuppertal spricht von einem dauerhaft ungewöhnlich hohen Aufkommen an Einsätzen. Gestern wurden dort über 200 Notrufe abgearbeitet. Die Kölner Rettungsdienste kamen ebenfalls an ihre Grenzen und wurden mit Löschfahrzeugen unterstützt. Und aus Dortmund kommt die Meldung, dass Notrufe wegen Kreislaufbeschwerden oder allgemeinem Unwohlsein zu vielen Notfalleinsätzen geführt haben. Viele Leitstellen hatten bereits vorab Verstärkung organisiert. In Essen wurde die Anzahl der Arbeitsplätze an den Telefonen erhöht. Es gab dort rund 150 Notrufe mehr als an vergleichbaren Tagen. Und auch in Mülheim gab es 40% mehr Einsätze. Die Einsatzkräfte baten alle Bürgerinnen und Bürger noch einmal ausdrücklich darum, die Wettersituation ernst zu nehmen und sich umsichtig zu verhalten.
1: In Venezuela sind mittlerweile rund 1600 internationale Rettungskräfte eingetroffen, um die Menschen nach den schweren Erdbeben zu unterstützen. Auch 48 Helfer des Technischen Hilfswerks sind in der Hauptstadt Caracas angekommen. In Venezuela sind bei den Erdbeben 1400 Menschen ums Leben gekommen, rund 50.000 werden vermisst. Die US-Streitkräfte melden weitere Angriffe auf den Iran. Mehrere Ziele seien beschossen worden. Laut US-Militär war es ein weiterer Vergeltungsschlag für einen iranischen Angriff auf ein Frachtschiff. Es war der zweite US-Angriff auf den Iran, seit beide Länder Mitte des Monats ein Rahmenabkommen unterzeichnet haben. In Rom haben tausende Menschen den 80. Geburtstag der Vespa gefeiert. Fans des Kultmotorrollers aus aller Welt waren in die italienische Hauptstadt gekommen. Bei einer Parade durch Rom fuhren nach Angaben der Veranstalter rund 25.000 Vespas mit.
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1: In einem Einkaufszentrum in Lüdenscheid ist ein Säugling abgelegt worden. Passanten hatten das Baby in der Tiefgarage auf dem Boden gefunden. Sebastian Riechel, WDR aktuell.
3: Die Polizei hat am Abend bekannt gegeben, dass eine Frau den Säugling aus einem Krankenhaus in Lüdenscheid mitgenommen hat. Dabei hat sie einen hellblauen Kittel getragen und sich als Mitarbeiterin des Krankenhauses ausgegeben. Danach habe die Frau das 7 Tage alte Baby im Parkhaus des Sterncenters abgelegt. Dem Kind geht es laut Polizei gesundheitlich gut. Wer die Frau ist, welche Beziehung sie zu dem Kind hat und warum sie es mitgenommen hat, all das versuchen Ermittler in Lüdenscheid jetzt herauszufinden.
1: Das Wetter in Nordrhein-Westfalen. Bis zum Morgen ziehen einige Gewitter durch, teils mit Starkregen, Hagel und Sturmböen. Bei tropisch warmen Tiefstwerten von 25 bis 21 Grad. Tagsüber erst sonnig, bevor sich am Nachmittag neue, teils wieder heftige Gewitter bilden. Es wird nicht mehr ganz so heiß. In Witten bis 32 Grad, in Heinsberg 33 und in Paderborn maximal 34 Grad. Das war WDR aktuell.
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5: Weiter gutes Durchhalten in dieser Nacht auf Sonntag oder auch guten Morgen, ich bin Benedikt Schregle. Und das ist Musik von Anton Eberl, ehemaliger Schüler und Freund von Wolfgang Amadeus Mozart und ernstzunehmender Konkurrent später in Wien von Ludwig van Beethoven. Hier ist eine Sinfonie in C-Dur von Anton Eberl. Gespielt vom Concerto Köln unter Leitung von Werner Erhardt.

Musik vom Mozart-Zeitgenossen Anton Eberl. Diese Sinfonie in C-Dur hat bei uns im ARD-Nachtkonzert das Concerto Köln gespielt. Die Leitung hatte Werner Erhardt. Ganz besondere Musik jetzt von Frederick Dillius haben wir für Sie. Und zwar die Songs of Farewell. Lieder, die den Abschied vom Leben als eine Reise ins Unbekannte beschreiben. Die Entstehung war auch besonders. Dillius war schon vollständig erblindet und gelähmt und ein Schüler von ihm hat die Noten diktiert bekommen vom Meister. Dillius summte oder sang Fragmente, nannte Harmonien und diktierte diesem Schüler ganz komplexe Instrumentierungen für Orchester und den Doppelchor. Und dieses Stück hören wir jetzt hier in einer Aufnahme mit den Wayne Fleet Singers, den Southern Voices sowie Mitgliedern des Bournemouth Symphony Chorus. Außerdem spielt das Bournemouth Symphony Orchestra, die Leitung hat Richard Hickox. Hier sind die Songs of Farewell für Doppelchor und Orchester von Frederick Dillius.

Ein Ende im Nichts, im Ungewissen, am Ende der Songs of Farewell, den Liedern über den Abschied vom Leben und die Reise ins Ungewisse. Eine Komposition von Frederick Dilies für Doppelchor und Orchester, uraufgeführt 1932 in London. Das war eine Aufnahme von 1993 mit den Wayne Fleet Singers, den Southern Voices sowie Mitgliedern des Bournemouth Symphony Chorus. Gespielt hat außerdem das Bournemouth Symphony Orchestra unter Leitung von Richard Hickox. Im ARD-Nachtkonzert jetzt ein Cellokonzert, komponiert von Karl Friedrich Abel. Der Solist ist Bruno de Lepeler.

Dieses Cellokonzert in C-Dur war das zweite von Carl Friedrich Abel. Wir haben es gehört in einer Aufnahme mit Bruno de Lepeler und den Berliner Barocksolisten. Bis zu den 5 Uhr Nachrichten noch eine Klaviersonate von Antonio Soler.

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1: Die Nachrichten mit Frank Wörner. Guten Morgen. In Deutschland gibt es wieder einen neuen Temperaturrekord. Nach vorläufigen Daten des Deutschen Wetterdienstes hat eine Wetterstation in Sachsen-Anhalt am Nachmittag 41,5 Grad gemessen. In Nordrhein-Westfalen wurde der Rekord von Freitag aus Tönisforst nochmal wiederholt. Diesmal wurden die 40,2 Grad in Weiderswist im Kreis Euskirchen erreicht. Die Hitze hat auch Auswirkungen auf den Gesundheitsbereich. In Köln war der Rettungsdienst komplett ausgelastet, sagt dieser Rettungssanitäter.
2: Das ist schon relativ einmalig jetzt für meine Dienstzeit, dass wir trotz der zusätzlichen RTWs, die wir in Dienst genommen haben, so eine hohe Auslastung haben. Also diese hohen Einsatzzahlen, diese vielen Patienten.
1: Damit alle versorgt werden konnten, haben Löschfahrzeuge den Rettungsdienst unterstützt. Die extreme Hitze hat sich in Nordrhein-Westfalen auch auf den Verkehr ausgewirkt. Auf einigen Autobahnen platzte die Fahrbahndecke auf, zum Beispiel auf der A4 bei Overath im Bergischen Land. Bei der Bahn stoppte der Betreiber National Express zeitweise mehrere Regionalexpresslinien. Heute soll sich der Bahnverkehr normalisieren. Laut National Express sind aber weiter Ausfälle möglich. Die US-Einwanderungsbehörde ICE, die wegen ihrer Abschieberazzien oft kritisiert wurde, soll einen neuen Chef bekommen. US-Präsident Trump nominierte einen ehemaligen Polizisten für den Posten, der Medienberichten zufolge in den USA kaum bekannt ist. Die Behörde spielt eine zentrale Rolle beim verschärften Vorgehen der US-Regierung gegen illegale Einwanderung. In einem Einkaufszentrum in Lüdenscheid ist ein Säugling abgelegt worden. Passanten hatten das Baby in der Tiefgarage auf dem Boden gefunden. Die Identität des Säuglings ist geklärt. Jetzt sucht die Lüdenscheider Polizei nach der Person, die das Kind abgelegt hat.
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1: Bei der Extraschicht im Ruhrgebiet waren wegen des heißen Wetters dieses Mal deutlich weniger Besucher. Das kommt für die Koordinatoren der Veranstaltung nicht überraschend. Trotzdem sprechen sie von einer erfolgreichen Nacht der Industriekultur. Sascha Baczynski für WDR aktuell.
3: Es war keine laue Sommernacht, es war eine heiße. Das hat sicherlich einige zurückgehalten, sich dieses Jahr auf den Weg zur Extraschicht zu machen. Für die, die da waren, hat es sich gelohnt. Sei es bei der spektakulären Motorradshow des Zirkus Flickflack im Landschaftspark Duisburg-Nord oder bei der Wassershow im LWL-Museum Henrichshütte in Hattingen. Die Extraschicht gibt es seit 25 Jahren. Es geht darum, das industriekulturelle Erbe des Ruhrgebiets zu feiern.
1: Das Wetter in Nordrhein-Westfalen. Bis zum Morgen ziehen einige Gewitter durch, teils mit Starkregen, Hagel und Sturmböen. Bei tropisch warmen Tiefstwerten von 25 bis 21 Grad. Tagsüber ist es erst sonnig, bevor sich am Nachmittag neue, teils wieder heftige Gewitter bilden. Es wird aber nicht mehr ganz so heiß. In Nettersheim 31 Grad, in Bochum 33 und in Köln bis 35 Grad. Der Montag bringt noch einzelne Schauer und Gewitter, aber auch viel Sonne bei angenehmen 24 bis 28 Grad.
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6: Mit Benedikt Schriegle, guten Morgen. Musik wie aus einem Abenteuerroman. Banditen, Räuber, Gesetzlose kommen drin vor in der Oper Le Bandit vom niederländischen Komponisten Johannes Bernardus van Bree. Und das ist die Ouvertüre dazu.

Le Bandit, der Bandit, eine Oper des niederländischen Komponisten Johannes Bernardus van Bree, uraufgeführt 1835. Das war eine Aufnahme mit dem niederländischen Radiosinfonieorchester. Die Leitung hatte Jacques van Steen. Jetzt erleben wir im ARD-Nachtkonzert die Geigerin Laila Shayek zusammen mit dem La Cetra Barockorchester Basel. Und zwar mit einem Violinkonzert in D-Moll von Jean-Marie Leclerc.

Die Geigerin Leila Shayek hat uns ein Konzert von Jean-Marie Leclerc präsentiert, sein Violinkonzert in D-Moll, Opus 7 Nummer 1, zusammen mit dem La Cetra Barockorchester Basel. Musik von Henri Herz, jetzt im ARD-Nachtkonzert, ein Paradebeispiel für den brillanten, hochvirtuosen Pariser Klavierstil des frühen 19. Jahrhunderts, und zwar das Klavierkonzert Nummer 1 in A-Dur. Das Orchester ist vor allem zuständig für eine harmonische, eine rhythmische Grundierung, aber die Klavierstimme, die ist gefordert, ununterbrochen mit rasanten Läufen, Sprüngen und Oktavpassagen. Das übernimmt hier der Pianist Howard Shelley, unterstützt vom Tasmanian Symphony Orchestra.

der hochvirtuose Beginn des Klavierkonzerts Nummer 1 A-Dur von Henri Hertz. Hier gespielt vom Pianisten Howard Shelley und dem Tasmanian Symphony Orchestra. ARD Nachtkonzert am Sonntag. Guten Morgen. Hier mit einem Auszug aus der Sinfonie Nummer 1 S-Dur von Alexander Borodin. Den zweiten Satz spielt das Royal Philharmonic Orchestra, Leitung Wladimir Ashkenazy.

Die erste Sinfonie in S-Dur von Alexander Borodin trägt diesen zweiten Satz. Der wurde gespielt bei uns im ARD-Nachtkonzert vom Royal Philharmonic Orchestra unter Leitung von Wladimir Ashkenazy. Mindestens genauso wirksam wie ein Kaffee um diese Uhrzeit ist Musik von Antonio Vivaldi. Eins seiner Oboenkonzerte spielt hier der Oboist Paolo Grazzi zusammen mit dem Ensemble Il Giardino Armonico.

Paolo Grazzi, Barockoboe und das Ensemble Il Giardino Armonico, geleitet von Giovanni Antonini. Wir haben ein Oboenkonzert in D-Moll gehört, das unverkennbar Antonio Vivaldi komponiert hat. Feurig, festlich kommt jetzt dieser slawische Tanz daher von Antonín Dvořák, gespielt vom Gewandhausorchester Leipzig.

volle Kraft voraus mit dem Gewandhausorchester Leipzig unter Leitung von Václav Neumann. Das war der slawische Tanz Nummer 9, H-Dur, Opus 72 Nummer 1 von Antonín Dvořák. Zum Ende im ARD-Nachtkonzert noch Musik aus der britischen Kriminalserie Broadchurch, komponiert von Olavur Arnalds. Das war das ARD-Nachtkonzert für heute. Präsentiert worden ist es Ihnen wieder von BR Klassik, dem Klassikprogramm des Bayerischen Rundfunks. Ich bin Benedikt Schregle, wünsche Ihnen noch einen angenehmen Sonntag.

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1: Die Nachrichten mit Christina Maria Grewe. Guten Morgen. Die extreme Hitze hat in NRW große Auswirkungen auf Auto- und Bahnverkehr. Auf einigen Autobahnen platzte die Fahrbahndecke auf, zum Beispiel auf der A4 bei Overath im Bergischen Land. Im Bahnverkehr hatte der Betreiber National Express gestern für mehrere Stunden einige Regionalexpresslinien eingestellt. Der Mobilitätsforscher Andreas Knie hat im ARD-Brennpunkt gesagt, dass die Infrastruktur in Deutschland nicht auf solche Temperaturen ausgelegt ist. Zum Beispiel die Klimaanlagen in vielen Zügen würden dadurch nicht mehr funktionieren.
2: Dafür können die Züge nichts. Das muss umgebaut werden. Wir haben es bei der Asphaltqualität gesehen. Der Asphalt ist auch nicht auf diese Temperaturen ausgerichtet. Und natürlich auch die Startbahnen, die wir auf unseren Flughäfen haben, sind auch nicht auf diese extremen Temperaturen ausgelegt gewesen.
1: Heute soll sich der Bahnverkehr in NRW langsam normalisieren. Laut National Express sind aber weiterhin Ausfälle oder kürzere Züge möglich. In Deutschland war es gestern so heiß wie nie zuvor. Der Deutsche Wetterdienst hat an einer Wetterstation in Sachsen-Anhalt 41,5 Grad gemessen. In NRW wurde der Rekord von Freitag aus Tönis-Forst nochmal wiederholt. Diesmal wurden die 40,2 Grad im Kreis Euskirchen gemessen. Der Konflikt zwischen den USA und dem Iran kommt nicht zur Ruhe. Das US-Militär hat wieder Ziele im Iran angegriffen, trotz einer vereinbarten Waffenruhe. Giselle UK, WDR New York.
3: Grund sei ein vorheriger iranischer Angriff auf einen Frachter gewesen. Der Öltanker unter panamaischer Flagge war auf der Straße von Hormuz unterwegs und wurde britischen Behörden zufolge von einem unbekannten Geschoss getroffen. Es ist bereits der zweite US-Angriff auf den Iran, seit beide Länder ein Rahmenabkommen unterzeichnet haben. Darin war eigentlich eine Waffenruhe vereinbart gewesen. Außerdem sollte der Iran Handelsschiffen eine sichere Durchfahrt durch die strategisch wichtige Wasserstraße gewähren. Beobachter befürchten eine neue Eskalation in der Region. Das könnte aktuell laufende Verhandlungen zwischen den USA und Iran gefährden.
1: In der ungarischen Hauptstadt Budapest haben Zehntausende Menschen bei der Pride-Parade gefeiert. Es war die erste seit der Abwahl des rechtsnationalistischen Regierungschefs Orbán. Der hatte die Parade im vergangenen Jahr verboten. Viele Teilnehmerinnen und Teilnehmer sagten, sie hoffen, dass die LGBTQ-Rechte unter der neuen ungarischen Regierung gestärkt würden. Bei der Fußball-WM hat es ein weiterer Außenseiter in die nächste Runde geschafft. Die Demokratische Republik Kongo hat 3:1 gegen Usbekistan gewonnen und steht damit im 16. Finale. Außerdem im 16. Finale stehen jetzt Kolumbien, Portugal, England, Kroatien, Ghana, Argentinien, Österreich und Algerien.
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1: In der Städteregion Aachen haben 180 Kinder monatelang gemalt, gebastelt und gestaltet. Die besten Werke werden heute um 12 Uhr mit dem 17. Kinderförderpreis Kunst ausgezeichnet. Wolfgang Deutz für WDR aktuell.
4: Unter dem Motto In bester Gesellschaft mit Ebersbach, Graves, Gronemeyer, Jestinski, Kunz und Richter haben die Kinder in den vergangenen Monaten ihren künstlerischen Ideen freien Lauf gelassen. Die Ergebnisse können über die ganzen Sommerferien hinweg im Aachener Ludwig Forum für internationale Kunst betrachtet werden. Eine Jury hat aus allen Beiträgen 6 Kunstwerke ausgewählt, die am Mittag in Aachen ausgezeichnet werden. Der Kinderförderpreis Kunst wird seit 2009 verliehen. Er soll Kindern eine Chance geben, ihre bereits vorhandene Kreativität weiterzuentwickeln.
1: Das war WDR aktuell. Das Wetter in Nordrhein-Westfalen. Am Vormittag scheint oft die Sonne. Schauer oder kurze Gewitter ziehen nur selten durch. Im Verlauf des Nachmittags ziehen dann einzelne, teils kräftige Schauer und Gewitter aus Richtung Niederlande und Belgien rein. Teils mit Unwetterpotenzial. In Nettersheim dann bis 31 Grad, in Detmold bis 33, in Leverkusen bis 34 Grad. Morgen zuerst häufig Regen und Gewitter. Nach und nach lockert es auf. Dann gibt es 21 bis 28 Grad am Nachmittag. Die Zeit 6.04 Uhr.
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5: Heute mit Ralf Peters. Guten Morgen und herzlich willkommen. Und heute in der ersten Stunde hier auf WDR 3 am Sonntagmorgen mit Musik von den Britischen Inseln. Wir starten in Irland mit John Field, einem Pianisten und Komponisten, der gewissermaßen als Erfinder der Nocturne, der Nachtstücke für Klavier, gilt. Seine Nocturne Nummer 18 in S-Dur hören Sie jetzt in einer Aufnahme mit Stefan Irmer am Klavier.

Die Nocturne Nummer 18 in S-Dur von John Field. Sie hörten Stefan Irmer am Klavier. Weiter geht es mit Henry Purcell und seiner Sonate Nummer 2 in S-Dur für zwei Violinen und Basso Continuo. Hören Sie eine Aufnahme mit dem King's Consort.

Das King's Consort mit der Sonate Nummer 2 in S-Dur für zwei Violinen und Basso Continuo von Henry Purcell. Wir bleiben in England und gehen vom 17. ins 18. Jahrhundert zu William Hayes. Sein Concerto Grosso in D-Dur für zwei Traversflöten, zwei Violinen, Gambe, zwei Violoncelli, Streicher und Basso Continuo spielt jetzt das Ensemble Capriccio Basel. Die Leitung hat Dominik Kiefer.

WDR 3 am Sonntagmorgen. Das war das Concerto Grosso in D-Dur von William Hayes in einer Aufnahme mit Capriccio Basel unter Dominik Kiefer. Auf unserer musikalischen Reise auf den britischen Inseln kommen wir in der zweiten Hälfte dieser Stunde zu zwei Komponisten bzw. einer Komponistin mit englischem und deutschem Hintergrund. Katharina Pratton war eine deutsch-englische Gitarristin. Ihre Caprice hören Sie jetzt mit Ulrich Wedemeyer an der Gitarre.

Zum Abschluss unserer musikalischen Reise durch England und Irland war das Concerto Grosso in D-Dur, Opus 6, Nummer 5 von Georg Friedrich Händel. Sie hörten eine Aufnahme mit der Akademie für Alte Musik Berlin. Die Leitung hatte Bernhard Forck. In der geistlichen Musik nach den Nachrichten lassen wir die britischen Inseln nordwestlich liegen und reisen musikalisch in die andere Richtung, nach Osten und Nordosten. Genauer nach Polen, Tschechien und ins Baltikum. Wobei natürlich auch die Bach-Kantate nicht fehlen wird. Bis gleich also, wenn Sie mögen.

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3: Die Nachrichten mit Christina Maria Grewe. Guten Morgen. In vielen Städten in Nordrhein-Westfalen hat die extreme Hitze die Rettungskräfte an ihre Grenzen gebracht. Viele waren im Dauereinsatz und mussten deutlich häufiger ausrücken als sonst. Daniel Schwingenheuer, WDR aktuell.
4: Die Feuerwehr Wuppertal spricht von einem dauerhaft ungewöhnlich hohen Aufkommen an Einsätzen. Gestern wurden dort über 200 Notrufe abgearbeitet. Die Kölner Rettungsdienste kamen ebenfalls an ihre Grenzen und wurden mit Löschfahrzeugen unterstützt. Und aus Dortmund kommt die Meldung, dass Notrufe wegen Kreislaufbeschwerden oder allgemeinem Unwohlsein zu vielen Notfalleinsätzen geführt haben. Viele Leitstellen hatten bereits vorab Verstärkung organisiert. In Essen wurde die Anzahl der Arbeitsplätze an den Telefonen erhöht. Es gab dort rund 150 Notrufe mehr als an vergleichbaren Tagen. Und auch in Mülheim gab es 40% mehr Einsätze. Die Einsatzkräfte baten alle Bürgerinnen und Bürger noch einmal ausdrücklich darum, die Wettersituation ernst zu nehmen und sich umsichtig zu verhalten.
3: Bei der Fußball-WM hat Argentinien am frühen Morgen sein letztes Gruppenspiel gewonnen gegen Jordanien mit 3:1. Für das 16. Finale hatte sich der amtierende Weltmeister als Gruppenerster schon vorher qualifiziert. Auch Österreich und Algerien sind in die K.O.-Runde eingezogen. Österreich in allerletzter Minute. Luise Kropf, WDR Sport.
5: Das war ein komplett verrücktes Ende. Im Spiel zwischen Algerien und Österreich stand es bis tief in die Nachspielzeit 2:2 unentschieden. Wenige Sekunden vor Schluss traf dann Algerien zur 3:2 Führung. Österreich wäre damit raus aus dem Turnier gewesen. Doch mit der allerletzten Aktion traf der ehemalige Bundesliga-Stürmer Sascha Kalajdzic zum 3:3 Ausgleich für Österreich, die es damit noch last minute in die K.O.-Runde geschafft haben und jetzt auf Spanien treffen werden.
3: Weitere Meldungen im Überblick. Mehr als 3 Tage nach den starken Erdbeben in Venezuela ist ein 11-jähriger Junge aus den Trümmern gerettet worden. Übergangspräsidentin Rodriguez sagte, der Junge sei im Küstenort Carabaleda gefunden worden. Die Chancen, weitere Überlebende zu finden, sind nach Ansicht von Rettungskräften gering. Etwa 50.000 Menschen werden in Venezuela noch vermisst. Monatelange Proteste von Studierenden haben in Serbien zum Rücktritt von Präsident Vučić geführt. Er kündigte außerdem Neuwahlen an. Auslöser der Proteste war der Einsturz eines Vordachs an einem Bahnhof im Norden von Serbien 2024. 16 Menschen waren ums Leben gekommen. In dem Unglück sehen die Protestierenden ein Zeichen für Korruption der Regierung. Die umstrittene US-Einwanderungsbehörde ICE soll einen neuen Chef bekommen. US-Präsident Trump nominierte einen ehemaligen Polizisten für den Posten. ICE stand in den letzten Monaten wegen ihrer brutalen Abschieberazzien in der Kritik. In Minneapolis hatten Mitarbeiter 2 US-Bürger erschossen. Das führte zu landesweiten Protesten.
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3: Bei der Extraschicht im Ruhrgebiet waren wegen des heißen Wetters dieses Mal deutlich weniger Besucher. Für die Veranstalter war das nicht überraschend. Sie sprechen trotzdem von einer erfolgreichen Nacht der Industriekultur. Sascha Baczynski für WDR aktuell.
6: Es war keine laue Sommernacht, es war eine heiße. Das hat sicherlich einige zurückgehalten, sich dieses Jahr auf den Weg zur Extraschicht zu machen. Für die, die da waren, hat es sich gelohnt. Sei es bei der spektakulären Motorradshow des Zirkus Flickflack im Landschaftspark Duisburg-Nord oder bei der Wassershow im LWL-Museum Henrichshütte in Hattingen. Die Extraschicht gibt es seit 25 Jahren. Es geht darum, das industriekulturelle Erbe des Ruhrgebiets zu feiern.
3: Das war WDR aktuell. Das Wetter in Nordrhein-Westfalen. Am Vormittag scheint oft die Sonne, Schauer oder kurze Gewitter sind selten. Im Verlauf des Nachmittags ziehen dann einzelne, teils kräftige Schauer und Gewitter aus Richtung Niederland und Belgien rein, teils mit Unwetterpotenzial. In Winterberg dann bis 29, in Wuppertal bis 33, in Düren bis 34 Grad. Morgen zuerst häufig Regen und Gewitter, nach und nach lockert es auf. Dann gibt es 21 bis 28 Grad am Nachmittag. Die Zeit 7:04 Uhr.
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7: Einen schönen Sonntagmorgen wünscht Ralf Peters. Sommerzeit ist Reisezeit. Die ersten Bundesländer starten dieses Wochenende in die Sommerferien. Wer noch keine Reisepläne geschmiedet hat, kann sich von unserer geistlichen Musik heute vielleicht ein bisschen inspirieren lassen. Denn auch wir machen uns auf die Reise. Es geht unter anderem ins Baltikum, nach Tschechien und nach Polen. Die Reiseroute hat unsere Autorin Gela Birkenstedt ausgesucht. Erste Station ist Vilnius in Litauen mit einer Psalmvertonung von Vytautas Miškinis, Cantate Domino Canticum Novum, singet dem Herrn ein neues Lied. Ein kurzes, charmantes A-cappella-Stück.

A cappella-Musik aus dem Jahr 1997. Das Kantate Domino vom litauischen Komponisten Vytautas Miškinis mit dem Ensemble The Lords of the Courts. In der geistlichen Musik machen wir jetzt einen Sprung in die Zeit um 1750 zum böhmischen Komponisten Franz Ignaz Anton Thuma. Seine musikalische Ausbildung bekommt er an der Jesuitenschule in Prag. Schon früh macht er mit seiner schönen Stimme auf sich aufmerksam und singt in verschiedenen Prager Kirchen. Später geht Thuma nach Wien und arbeitet unter anderem für Elisabeth Christine von Braunschweig-Wolfenbüttel. Sie behält nach dem Tod ihres Mannes Kaiser Karl ihren Hofstaat und kann sogar eine kleine Musikkapelle finanzieren. Thuma wird Kapellmeister und komponiert etliches für das exzellente Ensemble. Darunter die Alt-Solo-Motette, die der Countertenor Andreas Scholl jetzt singt. Bonum est confiteri domini. Das ist ein köstlich Ding, dem Herrn danken und Lob singen deinem Namen, du Höchster. Die Motette glänzt mit expressiven Rezitativen, wunderschönen Kantilenen und virtuosen Koloraturen.

Barockgesang vom Feinsten. Das war Andreas Scholl mit der Solomotette Bonum est Confiteri Domini von Franz Ignaz Anton Thuma. Roman Walek hat das Czech Ensemble Barock geleitet. Mit der nächsten Musik reisen wir noch einmal ins Baltikum, und zwar nach Lettland zu Peteris Vasks. Er ist im April 80 Jahre geworden und lebt teils in Riga, teils in seinem Sommerhaus in der Nähe von Riga, das mitten in der Natur liegt. Vasks ist tief verwurzelt in der Natur, wie er selbst sagt. Sie ist die Basis seines Lebens und Arbeitens. Eine besondere Rolle in Vasks musikalischem Schaffen spielt die geistliche Chormusik, wofür der Lette seine Gründe hat. Die meisten Menschen haben heute keinen Glauben, keine Liebe und keine Ideale mehr. Die geistige Dimension geht verloren. Ich will der Seele Nahrung geben. Das predige ich in meinen Werken, sagt Peteris Vasks. Seine Chorwerke sind oft schlicht und auf das musikalisch Notwendigste reduziert. Für die geistliche Musik haben wir ein Stück für Chor und Orgel ausgesucht, das vor 10 Jahren im Dom von Riga uraufgeführt wurde. Der lettische Rundfunkchor singt es gleich, Ilse Reine spielt Orgel. In diesem Stück vertont Vasks nur 3 Worte. Laudate Dominum Halleluja. Preiset den Herrn Halleluja. Dabei entspinnt sich zwischen Chor und Orgel eine Art musikalischer Dialog, der in einen gemeinsamen hymnischen Schlussteil mündet.

Der Lettische Rundfunkchor unter Sigvards Klava und Ilse Reiner an der Orgel mit dem Laudate Dominum vom Letten Petteris Vasks. Unser nächster Komponist stammt noch einmal aus Böhmen, Jakob Jan Rieber. Er war um 1800 Lehrer und Organist in einem kleinen Ort namens Roschmetal, südlich von Prag. Weit über 1000 Kompositionen sind von Rieber überliefert, die allerdings alle so gut wie unbekannt sind, abgesehen von der böhmischen Weihnachtsmesse. Seit ein paar Jahren wird Riebers Musik aber verstärkt in den Blick genommen, vor allem von tschechischen Ensembles. Es gibt inzwischen sogar ein Jakob-Rieber-Festival, das in verschiedenen Städten stattfindet, darunter Riebers Geburtsort Roschmetal. Rieber war ein Zeitgenosse von Wolfgang Amadeus Mozart, was der geistlichen Arie anzuhören ist, die Teresa Malitschkejowa jetzt singt, O Deus ego amo te, Gott, ich liebe dich.

die geistliche Aria O Deus Ego Amo Te. Gesungen von Teresa Malitschkejova, Stenek Klauda hat das Ensemble L'Armonia Terrena geleitet. Unsere musikalische Reise führt noch einmal ins Baltikum. Dort hat der Chorgesang eine lange Tradition und ist ein extrem wichtiger Teil der nationalen und kulturellen Identität. So erzählen zahllose Volkslieder von der Schönheit der baltischen Landschaft. Eine genauso wichtige Rolle spielt die geistliche Chormusik, womit wir zum Esten Arvo Pärt kommen. Er ist einer der bedeutendsten zeitgenössischen Komponisten für religiöse Musik, nicht nur im Baltikum. Seine Werke sind in der Regel nicht für den liturgischen Gebrauch bestimmt, sondern für Konzertaufführungen. Trotzdem sind sie von Grund auf christlich geprägt, denn Musik ist für Pärt eine Sprache des Gebets. Für unsere geistliche Musik haben wir von Pärt das Stück Summa ausgesucht. Pärt vertont darin das lateinische Credo, also das Glaubensbekenntnis. Die Komposition ist für Chor a cappella und 1977 entstanden. Im Laufe der Jahre hat Pärt Summa dann für verschiedene Instrumentalbesetzungen eingerichtet. In der Streichorchesterfassung von 1991 kommt die Schlichtheit der Musik besonders gut zur Geltung.

Ein Kreislauf von musikalischen Motiven und Zusammenklängen. In scheinbar zufälliger Abfolge und doch nach strengen Regeln komponiert. Das Stück Summer von Avo Pärt, gespielt vom Kollektiv Neuf. Ein Komponist, der durch die Schlichtheit und Ruhe von Pärts Musik geprägt wurde, ist der Pole Paweł Lukaszewski. Geboren 1968, gehört er zu den profiliertesten polnischen Komponisten jüngerer Zeit. Kern seiner Tonsprache ist eine erneuerte Tonalität, mit der er für jedes seiner Stücke eine eigene harmonische Welt kreiert. Einen besonderen Namen hat sich Lukaszewski mit seinen geistlichen Chorwerken gemacht. Hier das Ubi Caritas, wo die Nächstenliebe wahrhaft ist, da ist Gott. Ein ruhig dahinfließendes A cappella-Werk, dessen Klang immer wieder aufblüht und zurückgenommen wird.

Der lettische Staatschor unter Maris Sirmais mit dem Ubi Caritas von Pavel Lukaschewski. Hier in der geistlichen Musik erwartet sie in ein paar Minuten die Bach-Kantate »Barmherziges Herze der ewigen Liebe«. Vorher haben wir aber noch ein Konzert von Heinrich Schütz für sie. »Seid barmherzig, wie auch euer Vater barmherzig ist«. Es zitiert einen Abschnitt aus der Bergpredigt, in dem Jesus das Gebot der Barmherzigkeit mit einem Gleichnis anschaulich macht. Das schildert, wie ein Mensch im Auge seines Bruders einen Splitter erkennt, dabei aber den Balken im eigenen Auge übersieht. Schütz vertont den Bibeltext sehr expressiv, indem er einzelne Worte oder Halbsätze mit seiner Musik ausdeutet. Etwa direkt zu Beginn bei der Aufforderung »Seid barmherzig«, die er mit einer weichen Melodie und hellen, freundlichen Harmonien unterstreicht. Dabei setzt Schütz die Singstimmen quasi dialogisch ein, was den Text sehr gut verständlich macht. Zwischendurch gibt es aber auch immer wieder klangvolle Tutti-Abschnitte mit allen Singstimmen und Instrumenten.

seid barmherzig, wie auch euer Vater barmherzig ist. Ein Konzert von Heinrich Schütz. Hier in der geistlichen Musik mit Cantus Köln und Concerto Palatino unter Konrad Junghähnel. Um Barmherzigkeit und die Aufforderung, nicht voreilig über andere zu richten, geht es auch in der Bach-Kantate »Barmherziges Herz der ewigen Liebe«. Bach hat sie während seiner Zeit als Konzertmeister am Weimarer Hof komponiert, für eine Aufführung im Juli 1715. Das Kantatenlibretto stammt vom Weimarer Hofdichter Salomon Franck. Es bezieht sich auf denselben Abschnitt in der Bergpredigt, um den es gerade auch im Schützkonzert ging. Er handelt von jenem sprichwörtlichen Gleichnis, mit dem Jesus dazu auffordert, erst den Balken aus dem eigenen Auge zu entfernen, bevor man auf den Splitter im Auge eines Mitmenschen aufmerksam macht. Salomon Franck fasst das Gleichnis mit einem vielleicht etwas altertümlich klingenden, aber sehr prägnanten Satz zusammen. »Ist gleich dein Nächster nicht vollkommen rein, so wisse, dass auch du kein Engel. Verbessere deine Mängel.« Bachs Kantate ist auf die Aufführungsbedingungen in der kleinen Weimarer Schlosskapelle zugeschnitten und mit einem Gesangsquartett, einer Oboe, Streichern und Basso Continuo sparsam besetzt. Ganz offensichtlich lag Bach das Werk aber am Herzen, denn einige Jahre später, kurz nach seinem Dienstantritt 1723 als Leipziger Thomaskantor, führt er die Kantate noch einmal auf. Dabei tauscht er die Oboe im Eingangsduett gegen eine Trompete aus und nimmt auch sonst noch einige kleine Änderungen vor. In dieser Leipziger Fassung hören wir jetzt Bachs Kantate »Barmherziges Herz der ewigen Liebe«. Die Solopartien übernehmen Miriam Feuersinger, Alex Potter, Benedikt Christiansson und Matthias Winkler. Dazu kommen Chor und Orchester der Gechinger Kantorei. Die Leitung hat Hans-Christoph Rademann.

Das war Johann Sebastian Bachs Kantate Barmherziges Herze der ewigen Liebe. Mit Miriam Feuersinger, Alex Potter, Benedikt Christiansson und Matthias Winkler. Hans-Christoph Rademann hat die Gechinger Kantorei geleitet. In der geistlichen Musik wird es jetzt klangprächtig. Mit einem vielstimmigen Konzert von Andreas Hammerschmidt über den 133. Psalm. Siehe, wie fein und lieblich ist's, dass Brüder einträchtig beieinander wohnen. Hammerschmidt hat das Stück gegen Ende des Dreißigjährigen Krieges komponiert, sodass der Text sicher auch als sein ganz persönlicher Wunsch nach Frieden zu verstehen ist. Und auch heutzutage werden die Bibelworte angesichts der aktuellen Weltlage vielen aus dem Herzen sprechen. Hammerschmidt verteilt die insgesamt 12 Stimmen seines Konzertes auf 3 Chöre, die in der folgenden Aufnahme mit dem Ensemble Vox Luminis klangvoll mit Singstimmen und Posaunen besetzt sind. Mal musizieren diese 3 Gruppen im effektvollen Wechselspiel, mal im klangprächtigen Tutti. Und ab und zu sind auch effektvolle Passagen mit einem dreifachen Echo zu hören.

Ein klangvoller Abschluss unserer geistlichen Musik. Andreas Hammerschmidts Konzert »Siehe, wie fein und lieblich ist's, dass Brüder einträchtig beieinander wohnen«. Musiziert von Vox Luminis unter Lionel Meunier. Autorin der Sendung war heute Gela Birkenstedt. Die Redaktion hatte Susanne Rump. Wenn Sie Lust auf mehr geistliche Musik haben, die heutige Sendung und die der vergangenen Wochen und Monate finden Sie bei ARD Sounds und auf der WDR3 Internetseite. Ich bin Ralf Peters und wünsche Ihnen im Namen des ganzen Teams der geistlichen Musik einen schönen Sonntag.

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1: Vor 40 Jahren, Landkarte ist es drin, Ham City, das ist klar. Aber ganze Welt ist es nichts sehen oder nichts gehört im Ham, wo. Aber jetzt ist im ganzen Welt, weiß ich Ham. Ganze Welt, überall, Kanada oder Indien oder Swiss, Ham. Ah, das ist Tempel. So was.
2: Als Sohn bin ich sehr stolz auf meinen Vater, dass er sowas errichten konnte hier in Deutschland. Und auf der anderen Seite als Hindu bin ich sehr stolz darauf, weil wir hier einen Platz haben, wo wir unsere Religion ausüben können.
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3: Ein Industriegebiet im Osten der Stadt Hamm in Westfalen, im Stadtbezirk Üntrop. Es ist früher Abend und es ist wenig los. Nur gelegentlich rauscht noch ein LKW die Straße entlang. Hier in Üntrop, nahe der A2 und nahe dem Datteln-Hamm-Kanal, haben sich zahlreiche Unternehmen angesiedelt. Unter anderem der Schlachthof eines großen Fleischkonzerns. Von weitem sichtbar sind die Kühltürme eines inzwischen stillgelegten Kohlekraftwerks.
4: Und hier, inmitten dieses Gewerbegebiets, befindet sich ein heiliger Ort. Der zweitgrößte Hindu-Tempel Europas, der Sri Kamachi Ampal-Tempel. Das mehr als 700 Quadratmeter große Gebäude strahlt in zahllosen Farben. Besonders heraus sticht der knapp 20 Meter hohe Gopuram, ein spitz zulaufender Turm über dem Eingangstor. Eine architektonische Besonderheit, die man vor allem in Südindien findet. Und wie fast immer bei Hindu-Tempeln gilt, es lohnt der Blick aufs Detail.
5: Und nur wenn Sie, und das können wir ja gleich auch noch machen, mal ganz genau darauf zugehen und sich das angucken, dann ist das schon erstaunlich. Vor allen Dingen, das ist auch alles Handarbeit.
3: Ulrich Kroker ist im Sri Kamachi Ampal-Tempel seit vielen Jahren verbunden, hat die Entstehung der Gemeinde in Hamm fast von Beginn an eng begleitet. Aus Neugier, wie er sagt. Regelmäßig führt der ehemalige Lehrer aus Hamm Besuchergruppen durch den Tempel.
5: Diese ganzen Figuren sind Handarbeit, gemacht hier vor Ort. Und zwar von indischen, ja, wir würden sagen Stuckateuren, Kunsthandwerkern, die die Formen gestalten und die auch die Formen bemalen. Ohne, dass die einen Zettel vor der Nase haben, sondern aus ihrem Wissen heraus das gestalten. Also es ist in dem Sinn keine individuelle künstlerische Darstellung, sondern es ist eine traditionelle Darstellung, deren Kenntnis die Leutchen haben, aus der Familie, wie dann so eben im Grunde genommen vom Urgroßvater auf den Großvater, auf den Vater vererbt worden sind, die Kenntnisse, die dann jetzt hier angewendet werden.
4: Der Tempel selbst gleicht an diesem frühen Abend allerdings noch ein wenig einer Baustelle. Sowohl der hohe Gopuram als auch der dahinterliegende, etwas niedrigere zweite Turm, der Vimana, sind eingerüstet. Denn genau alle 12 Jahre, so will es das Ritual der heiligen Renovierung, wird der Tempel saniert, werden vor allem Schäden an den Reliefs ausgebessert und Farben erneuert. Inzwischen glänzt der Tempel zwar wieder in voller Farbenpracht, doch an diesem Abend, Anfang Mai, sind die Arbeiten noch nicht abgeschlossen. Sind es noch einige Wochen bis zur großen Wiedereröffnung. Besucher werden begrüßt von gut 1 Meter hohen Statuen, Darstellungen des Gottes Shiva.
5: Und das sind, wenn man sich das so anguckt, doch ziemlich heftig wirkende Figuren. Diese Glubschaugen, dann diese Tatzen hier, diese Beißzähne. Und das sind offensichtlich traditionell Figuren oder Wesen, die das Böse abhalten. Es soll eine Darstellung des Gottes Shiva sein. Bei dem gibt es ja so 63 verschiedene Erscheinungsformen. Da kann also sowas dann auch dabei sein. Schutz vor dem Bösen. Und das Niedliche ist eigentlich, darunter sind so kleine Elefanten. Und die sagen Hallo, der Rüssel ist hoch, die begrüßen dann. Nicht? Also ein bisschen so ein Gegensatz. Die laden ein und die wehren das Böse ab. Da oben ist noch mal so ein Ding mit Glubschaugen und sowas. Also überall tauchen hier solche, ja, wie soll man es nennen, solche Elemente auf, bei denen man eben sagen kann oder sagen muss, alles dient der Abwehr des Bösen, der Dämonen, die von außen kommen.
3: Beeindruckend ist auch ein Gebäude gegenüber vom Tempeleingang. Das hat nur eine sehr kleine Grundfläche von wenigen Quadratmetern. Dort ist der Prozessionswagen untergebracht, der einmal im Jahr zum großen Tempelfest herausgefahren wird. Da dieser Wagen aber schätzungsweise 10 Meter hoch ist, handelt es sich hier um die vielleicht höchste Garage von Nordrhein-Westfalen.
4: Auf der anderen Seite dieser Garage prangt das überlebensgroße Bild eines Mannes. Daneben Schrift in unterschiedlichen Sprachen. Es ist der Mann, der diese Gemeinde vor rund 4 Jahrzehnten gegründet hat. Arumugam Paskaran, der sich als Priester inzwischen Shiva Sri Arumugam Paskara Kurukal nennt. Wobei der Zusatz Kurukal ganz einfach Priester meint.
5: Da sehen Sie ihn in voller Größe. Er brauchte diese Fläche, um seine Biografie unterzubringen. In Tamil, in Englisch und in Deutsch. Und es ist natürlich auch eine Art der Selbstdarstellung und des Anspruchs, wenn man so will, auch. Die Gemeinde nennt sich ja Hinduistische Gemeinde Deutschland. Und das signalisiert ja dann doch ein bisschen, wir sind so die Vertretung. Sie haben eine besondere Position, da sie eine Körperschaft öffentlichen Rechts sind. Und da kommt auch so ein gewisser Anspruch ein bisschen heraus. Wo ist der Priester? Ist er da reingegangen? Okay. Aha, gut. Aha, ins Büro. Gut, dann gehen wir hinterher.
4: Angefangen hat alles damit, dass ein junger Mann aus Sri Lanka seine Heimat verlassen hat, um im nahegelegenen indischen Bundesstaat Tamil Nadu ein Priester zu werden. Unter anderem im Kamakshi Amman-Tempel in der Stadt Kanchipuram, einem der bedeutendsten Zentren der Verehrung der Göttin Kamakshi, die dort meist Kamakshi genannt wird. Und in dieser Zeit brach in seiner Heimat Sri Lanka ein furchtbarer Bürgerkrieg aus. Mehr als ein Vierteljahrhundert hielt dieser blutige Konflikt im Inselstaat vor der Küste Indiens an.
1: Meine Mutter hat da gesagt, nicht leben hier, du irgendwo in Europa oder anderen Land gehen. Deshalb dann nicht immer hier.
4: Arumugam Paskarans Ziel war eigentlich Paris. Doch das Schicksal führte ihn über Hamm.
1: Das ist nur ein Punkt, kann man sagen. Gott will entscheiden, wer wo was macht, kann man sagen. Aber eigentlich ich nicht selber denken, hier kommt. So, deshalb, wenn ich sage ihm, Gott will denken oder Gott will decided. So, ich fahre weiter im Zug. Ja? Dann ich suche hier den Ort, dann ein bisschen Ruhe und guter Ort. Da seitdem eine Freundschaft gefunden, unsere Heimatleute.
4: Denn im Zug traf Arumugam Paskaran zufällig einen Mann aus seiner Heimat. Und der gab ihm nicht nur etwas zu essen, sondern fragte ihn, warum nach Paris fahren? Warum bleibst du nicht hier?
1: Sofort wir hier bleiben. Da seit bis jetzt, ich bin immer hier, nicht im anderen Ort oder anderen Land gehen.
3: Dass aus dem jungen Mann aus Sri Lanka ein Priester werden würde, war wiederum kein Zufall. Denn das Priesteramt hat Tradition in seiner Familie. Bereits sein Vater und Großvater seien Priester gewesen, berichtet Arumugam. Und sein Sohn, in Hamm geboren, aufgewachsen und zur Schule gegangen, geht derzeit ebenfalls die ersten Schritte auf dem Weg der Priesterlaufbahn im Tempel, den sein Vater in Westfalen begründet hat.
4: Der Anfang war allerdings bescheiden. Was heute ein weltberühmter Tempel ist, hat klein angefangen. Mit einem winzigen Gebetsraum im Keller eines Heims für Asylbewerber im Westen von Hamm. In den 80er Jahren kommen Zehntausende Tamilen, die ebenfalls vor dem Bürgerkrieg in Sri Lanka geflüchtet waren, nach Deutschland. Und die haben Bedarf an spiritueller Begleitung, an Pujas, Gottesdiensten. Und Arumugam Paskara Kurukal stillt diesen Bedarf. Zunächst im Keller, dann, als immer mehr Menschen kommen, zeitweise in den Räumen einer umfunktionierten Kegelbahn.
5: Er hat nämlich im Grunde genommen hier auch junge Menschen getroffen, die geflohen waren. Und hat so etwas wie, sagen wir mal, so ein Zentrum im Hammer Westen gebildet. Hat Gottesdienste gemacht und so etwas. Also im Grunde genommen gar nicht mal die Planung, ich baue hier so einen Tempel, sondern überhaupt ein Leben miteinander.
4: Bald wird die Gemeinde größer, kommen immer mehr Hindus. Vor allem Tamilen aus ganz Deutschland nach Hamm. Was in den 90er Jahren für Unruhe und teils fremdenfeindliche Töne in der Stadt sorgt. Es folgen Beschwerden über Ruhestörung angesichts der regelmäßigen Pujas und der jährlichen Prozession, bei der tausende Hindus durch den Hammer Westen ziehen.
5: Und es ist dann viel später erst der Gedanke gekommen, nach 8 Jahren im Endeffekt, dass der Priester gesagt hat, aus praktischen Gründen auch, ich will einen Tempel bauen.
1: Eine Planung vorher. Ich nicke Plan, hier einen Tempel bauen. Das ist klar.
3: Seit inzwischen fast einem Vierteljahrhundert steht der Tempel nun an Ort und Stelle. Im Juli 2002 wurde er eingeweiht. Für den Ort, ein Industriegebiet, sprachen in erster Linie praktische Gründe.
1: Wenn wir bauen in Stadtmitte, das ist sehr stört. Wenn Klingel, Sounds und Trommel laut, das geht nichts weiter. Unser Gebiet ist immer irgendwo passiert. Deshalb, dann ist sogar irgendwo Ruheplätze. Denn ich frage im Stadtamt, bitte, ich möchte einen Tempel bauen, aber geben Sie einen Grundstück irgendwo. Denn die zeigen 3 Grundstücke. Denn ich akzeptiere diesen Grundstück. Weil hier näher ist das Autobahnanschluss und Industrie-Area. Ab 16 Uhr keine Probleme, hier Parkplatz oder laut.
3: Dass der Datteln-Hamm-Kanal nur ca. 300 Meter entfernt liegt, sprach ebenfalls für den Standort. Weil der Kanal so für rituelle Waschungen genutzt werden konnte. Inzwischen nutzt die Gemeinde aber dafür einen eigens angelegten Teich.
4: Dass es ihn ausgerechnet in das eher unspektakuläre Hamm verschlug, je nach Sichtweise war das ein großer Zufall. Oder, so sieht es der Priester, eine Fügung. Gefügt von der Göttin Kamachi, deren Bild er auf der langen Reise nach Europa im Gepäck hatte.
6: Ich verneige mich vor der Göttin. Die besteht aus Mantra, die Buchstaben des Alphabets verkörpert und deren Gestalten die Planeten sind. Ich verneige mich vor der großen Göttin, der Mutter, der höchsten Herrin, die die aufgewühlten und rastlos bewegten Schwingungen der Zeit besänftigt.
3: Die Göttin Kamachi hat viele Namen, je nach Region und Epoche. Man kennt sie unter dem Namen Kamakshi, Tripurasundari, Durga, Lalita und vielen, vielen weiteren Namen. In der Schrift Lalita Sahasranama über die 1000 Namen der Göttin Lalita werden sie aufgezählt. Ein Text entstanden vermutlich irgendwann nach 600 nach Christus.
7: Was ist der nächste?
5: Das ist schon ein schöner Eindruck, dass er mal sieht, wie das Ganze hier leuchtet, wenn Licht angemacht wird. Das können wir nachher wieder ausmachen. Also das ist hier zum Beispiel der Hauptaltar, der Kamaji, der ist jetzt zu.

0: dann werden Sie da auf, wir haben zwei Türme, ungefähr 178 Figuren sehen, die in 5 Etagen aufgebracht sind. Da gibt es Türpfosten, da gibt es Fenster und so weiter. Also dieser Gedanke, dieses Bild Wohnen ist da festgehalten worden. Und wenn Sie fragen, was ist für die Gläubigen denn dieser Tempel? Es ist ein Haus, in dem die Götter wohnen oder der Geist der Götter wohnt. Wenn wir diesen Wohnortsgedanken wieder aufnehmen, dann ist das das Apartment. Aber wir sind in einem sakralen Raum. Und da sagt man nicht Apartment, sondern man sagt Schrein oder Altar. Und diese Altäre sind besonders gestaltet. Da ist eine Dusche drin. Wenn Sie hier um die Ecke gucken, sehen Sie eine, hier rum. Sehen Sie eine richtige Dusche da, die gebraucht wird für Zeremonien.
1: Im Zentrum des Tempels steht der Hauptaltar der Göttin Kamachi. Ein rund 15 Quadratmeter großer Schrein aus Stein. Quasi ein Tempel im Tempel. Doch das Tor zu diesem Schrein, den normalerweise nur Priester betreten dürfen, ist derzeit verschlossen.
0: Und man kann sich natürlich vorstellen, dass da irgendwann auch mal saniert werden muss und so weiter. Und jetzt geht das peu à peu alles. Jetzt ist der Hauptaltar dran.
2: Die Duschen in den Schreinen dienen rituellen Waschungen. Eine Besonderheit des Tempels in Hamm, die in Indien selbst eher unüblich ist. Ein paar Meter rechts vom großen Kamachi-Schrein steht derzeit ein improvisierter Verschlag aus Brettern. Quasi eine göttliche Notunterkunft.
3: So alle Gottes ist hier.
0: Gottes Haus ist dieses Stückchen, das ist das Behelfsheim, in dem die Götter untergebracht sind jetzt, die aus den Altären herausgenommen worden sind und dort untergebracht sind. Und da wird auch der Gottesdienst gehalten und alles andere ist leer.
3: Ganesha, Shiva, Murga, Narayana, die Planetengott, so alle.
1: Kleine Götterstatuen stehen nebeneinander aufgereiht. Dazwischen immer wieder kleinere Opfergaben. Blüten, Bananen, Kokosnüsse.
0: Das Salatöl dazwischen steht, darf Sie nicht wundern. Es ist eigentlich das Material, mit dem man Tempel erleuchtet hat. Das ist die heilige Kuh, die abgebildet ist.
2: An den Wänden des Tempels hängen zahlreiche Bilder. Detaillierte, farbenprächtige Darstellungen mythologischer Ereignisse und theologischer Gedanken.
0: Die heilige Kuh, die eine Besonderheit darstellt, die ein Sitzort auch für Götterfiguren da ist, die ein Symbol für Gewaltlosigkeit ist. Und sie wird immer gezeigt in diesem Zusammenhang hier mit einem Kalb. Sie gibt also Leben weiter. Und das ist das Entscheidende bei dieser heiligen Kuh eigentlich auch. Die hat auch verschiedene Formen und verschiedene Funktionen erlebt. Sie ist politisches Zeichen geworden, dann in der Neuzeit im Endeffekt, in der Absetzung zum Islam und so weiter. Aber vorher ist es eben ein Wesen, das in den heiligen Schriften schon, in den ältesten Schriften, im Rigveda, da taucht sie schon auf. Es wird beschrieben, die Dämonen, da haben wir sie wieder, haben die Kühe gefangen. Da ist eine Gottheit gekommen, die Gottheit Indra, und hat das Gefängnis aufgebrochen. Und die Kühe konnten sich über die Welt verteilen und Leben weitergeben. Also das sind solche Sachen, die da eine Rolle spielen, dieser Kuh, ne?
2: Für Außenstehende ist das nicht immer leicht zu entschlüsseln.
0: Man muss vielleicht grundsätzlich sagen, hier, diese Weltanschauung geht über die Augen. Und man braucht die Bilder eigentlich zur Darstellung, zur Erläuterung, zur Erklärung, wenn man es versteht. Denn es steht nirgendwo was geschrieben drunter, ne? Sondern das ist eben ein Teil der Sozialisation, die Menschen eigentlich zu Hause erlebt haben. Sie haben eben Bilder gehabt, sie haben Tempel gehabt, haben gelernt in den Familien. Und hier hängt man jetzt wieder Bilder auf mit der Absicht, Leute, guckt mal hin, ich erkläre es euch und so weiter dann auch. Ne?
1: Ulrich Kroker, der Rentner aus Hamm, fungiert in gewisser Weise als Übersetzer einer religiösen Kultur, die in Hamm, überhaupt in Deutschland, vielen Menschen immer noch fremd ist. Die hier, ausgerechnet in Hamm, aber einen Einblick in diese Welt bekommen können. Denn der Tempel steht allen Interessierten offen. Solange man vor dem Betreten die Schuhe auszieht und kein Leder am Körper trägt.
2: Inzwischen ist man in Hamm auch ein bisschen stolz auf den berühmten Ort. Und der Sri Kamachi Ampal Tempel ist fester Bestandteil des Lehrplans vieler Schulen der Region geworden.
0: Ja, wissen

0: Sie interessiert sind eigentlich am stärksten die Muslime, die mit der Vorstellung hier auch kommen. Zum Beispiel, warum stellen die Hindus ihre Götter wie Menschen dar? Im Koran gibt es keine Bilder in dem Sinn von Gott. Gott hat niemand gesehen, man weiß nicht, wie Gott aussieht. Aber hier werden Bilder gezeigt. Und dann kann man dann eben an der Stelle schon mal also ein bisschen auch deutlich machen, worin die Unterschiede bestehen. Das Wort, das da steht, und das Bild, das da steht. Und das sind unterschiedliche Zugehensweisen zu dem Phänomen Gottheit. Ich meine, man muss natürlich aller Ehrlichkeit halber auch sagen, was man von hier mitnimmt, das ist natürlich auch ein bisschen oberflächlich, das geht gar nicht anders. Wenn Sie eine Unterrichtseinheit, was weiß ich, von 8 Stunden haben, dann können Sie eine Weltanschauung, die 5000 Jahre und älter ist, kaum einigermaßen rüberbringen. Sie können bestimmte Erscheinungsformen können Sie ansprechen. Und das ist aber dann schon manchmal schwierig auch zu übersetzen, wenn man so an Seelenvorstellung und alles so etwas denkt. Das ist nicht einfach, das muss man auch deutlich sagen. Aber das wird bei den anderen Weltanschauungen genauso sein. Und dann ist zumindest ein Hinweis, hier leben Menschen, mit denen kommen wir aus und die sprechen auch mit uns und wir sprechen mit ihnen. Das ist doch ein Punkt und die denken etwas anders. Wie denken sie? Und so kann man dann eben auch wirklich ein Stückchen Integrationspolitik machen.
1: Wenige Wochen später, Ende Mai. Die Sanierungsarbeiten im Sri Kamachi Ampal-Tempel sind inzwischen abgeschlossen. Das Innere und Äußere des Tempels erstrahlen in neuer Farbenpracht. Hunderte Menschen feiern an diesem sonnigen Tag Ende Mai den Wiedereinzug der Göttin Kamachi in ihren Schrein. Die Frauen tragen festliche Saris. Tags zuvor konnten die Gläubigen tun, was sonst nur dem Priester vorbehalten ist. Den Schrein tatsächlich betreten.
2: Es ist ja schon ein besonderer Anlass, weil es ja alle 12 Jahre nur stattfindet. Und man hat wirklich dann nur das eine Mal oder alle 12 Jahre die Gelegenheit, auch bei den Göttern, also in den Räumen reinzugehen. Das ist was Besonderes. Also das war der Tag gestern. Da konnte man mit Öl quasi dann die Götter dann irgendwie, die Segnung bekommen.
3: So der Tag auch, wo am meisten die Wünsche so, das, was wir beten, erbeten, erfüllt wird.
1: Argentika und Katika, Anfang bzw. Ende 30, leben in Bochum. Aufgewachsen sind die beiden Schwestern in Enigalo.
3: Ja, also ein Kindheitstempel ist das eigentlich für uns. Unsere Mama hat uns halt immer von klein aus hierher geholt, hergebracht. Gut. Und deswegen, also für uns ist es halt Kindheit mehr, als dass wir dann sagen, ja.
2: Genau. Also für mich auch, also und ein Stück. Heimat würde ich das jetzt nicht nennen, also diese Frage stelle ich nicht. Aber ich war ja auch schon mal, also wir sind ja auch auf Sri Lanka, aber das gibt einen anderen Raum, also dass man einfach die Kultur leben kann und ja.
4: Man hört an diesem Tag viel Tamil, die Sprache, die vor allem im indischen Bundesstaat Tamil Nadu und in Sri Lanka gesprochen wird. Obwohl die meisten der Menschen hier längst in Deutschland ihre Heimat gefunden haben oder sogar hier geboren wurden. Wie Abiram, 23 Jahre alt.
5: Genau, also ich bin selber in Dortmund geboren, bin also ganz normal zur Schule gegangen. Meine Eltern kommen aus Sri Lanka. Mein Vater zum Beispiel dann mit 14 rübergewandert nach Deutschland. Und meine Mutter genauso ist auch in Sri Lanka geboren. Und unter anderem haben hier auch meine Eltern geheiratet. Das heißt, die haben da auch nochmal die persönliche Bedeutung. Vor allen Dingen, wenn man jetzt, ich komme ja ursprünglich aus Sri Lanka. Wenn man da vor allen Dingen in Deutschland ist, dann ist es nochmal eine schönere Bedeutung, dass man quasi nochmal zu seinen Wurzeln zurückkehren kann. Und da auch natürlich ein bisschen die Kultur nochmal erleben kann. Vor allen Dingen als Leute, die halt einen Migrationshintergrund haben, ist es nochmal eine größere Bedeutung für uns, dass man natürlich auch seinen Glauben nochmal ausleben kann, aber auch zusammen andere Leute hier kennenlernen kann und auch sich mal treffen kann.
1: Durch die Menschenmenge im Inneren des Tempels marschiert eine Gruppe Musiker und veranstaltet einen gewaltigen Lärm. Mit Tawils, Trommeln, die auf beiden Seiten geschlagen werden, und Nadaswarams, oboenartigen Blasinstrumenten, die vor allem in Südindien traditionell bei religiösen Festen zum Einsatz kommen. Den Musikern folgt in einer feierlichen Prozession Priester Arumugam Paskarakurukal.
4: Zum Schluss, übergießt der Priester die Statue der Göttin mit heiligem Wasser, um die Statue mit Shakti, also göttlicher Energie, spirituell aufzuladen. Ab jetzt ist die Kamachi-Statue mehr als nur eine Abbildung, weil sich in ihr die Göttin selbst manifestiert.
5: Genau, das war ja so, dass quasi dann die göttliche Energie durch die Einweihung dann quasi in die Götterstatue quasi übertragen wird.
1: Was auf den ersten Blick für Nicht-Hindus fremdartig wirken mag, unterscheidet sich auf den zweiten Blick gar nicht so sehr von anderen, etwa christlichen Traditionen. Wenn etwa orthodoxe Christen sich vor Ikonen verbeugen und damit nicht das physische Bild, sondern die darin vergegenwärtigten Heiligen verehren.
4: Für diesen besonderen Tag haben sich auch einige Priester aus Sri Lanka, der Heimat von Arumugam, Paskara, Kurukal, auf den weiten Weg nach Hamm begeben, um ihren Kollegen aus Hamm zu unterstützen.
1: Im Anschluss an die Zeremonie sitzt Arumugam Paskara Kurukal im Kreis auf dem Boden des Tempels und spricht durch ein Mikrofon zu seiner Gemeinde.
4: In seiner Nähe sitzt Shankara, der Sohn des Priesters, der nicht zufällig den Namen des berühmten Religionsgelehrten aus dem frühen 9. Jahrhundert trägt. Der in Deutschland geborene junge Mann hat praktisch seine Kindheit an diesem Ort verbracht.
6: Also, da ist so viel, ne? Sehr viel Nostalgie. Jedes Tempelfest löst in mir Emotionschaos aus. Also, ich kann das nicht beschreiben. Es ist unbeschreiblich, wenn man das in einem Wort ausdrücken müsste.
4: Shankara möchte als angehender Priester irgendwann in die Fußstapfen seines Vaters treten und damit die Familientradition fortsetzen.
6: Mein Vater legt sehr viel Wert darauf, dass es in der Familie bleibt, dass es Tradition zu Tradition geerbt wird. Eins muss ich sagen, mein Vater hat mich nie irgendwie gezwungen oder sonst was, sondern er hat gesagt, mein Sohn, mach, was du möchtest. Ich wäre natürlich glücklich, wenn du das machst. Aber wenn du einen anderen Weg gehst, bin ich natürlich auch hinter dir. Ne? Aber bitte mach das, bevor ich gehe, damit ich weiß, okay, du bist sicher. Religion ist ein Glaube und den muss man von sich aus machen. Ne? Das kannst du nicht jemandem aufzwingen. Das kannst du nicht von Generation zu Generation, kannst du es erben. Aber du musst es natürlich auch selber dran glauben. Ne?
1: Was vor rund 4 Jahrzehnten begonnen hat mit der Flucht eines jungen Tamilen aus seiner Heimat Sri Lanka, ist inzwischen aus der religiösen Landschaft der Stadt, Deutschlands, überhaupt Europas nicht mehr wegzudenken.
7: Ganz Europa und jetzt. Anfang ist es nur hier in Deutschland, aber jetzt ist es in ganz Europa weit.
1: Hindus, vor allem Tamilen, kehren hier zurück zu ihren Wurzeln. Menschen anderer Religionen lernen hier eine andere Herangehensweise an Spiritualität kennen. Manche, weil sie das im Rahmen ihres Schulunterrichts tun müssen, aber viele auch aus Neugier auf diese fremde Welt.
4: Man darf nicht die Erwartung haben, im Sri Kamachi Ampal Tempel in Hamm alles zu verstehen, was man sieht und hört. Aber man kann Verständnis entwickeln. Dafür, dass auch andere Weltanschauungen auf ihre eigene Art Sinn suchen. Mit Bildern, Geschichten, Zeremonien und Ritualen.
6: Also das, was mein Vater immer sagt, ist, jeder ist hier willkommen. Jeder, der diesen Tempel besuchen möchte, der die Göttin besuchen möchte, ist willkommen. Hier gibt es keinen Christ, hier gibt es keinen Muslim, hier gibt es keinen Hinduismus, also separat. Also jeder Mensch, nochmal in Anführungszeichen Mensch, darf hier hinkommen und sich ausüben, ausleben.
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2: Die Nachrichten mit Christina Maria Greve. Guten Morgen. Bei der Fußball-WM sind am frühen Morgen unserer Zeit die letzten Vorrundenspiele zu Ende gegangen. Heute Abend beginnt die K.O.-Runde. Benjamin Immaut, WDR aktuell. Welches Fazit lässt sich zur Halbzeit der Weltmeisterschaft ziehen?
3: Schauen wir auf die deutsche Mannschaft. Ist das sicher gemischt? Stark mit 7:1 gegen Curaçao gestartet. Dann der Last-Minute-Sieg gegen die Elfenbeinküste. Und am Ende die 1:2 Niederlage gegen Ecuador, die viele dann doch etwas zweifeln lässt. Jetzt geht's im 16. Finale morgen Abend gegen Paraguay. Dann könnte also theoretisch bei einer Niederlage schon Schluss sein. Was die Favoriten angeht, haben bisher vor allem Frankreich und Argentinien geglänzt. Beide sind mit 3 Siegen aus der Vorrunde rausgekommen. Das hat sonst nur Gastgeber Mexiko geschafft. Die größte Überraschung der Vorrunde sind vermutlich die Kapverden. Der kleine Inselstaat ist zum ersten Mal dabei und hat sich mit 3 Unentschieden tatsächlich für die K.O.-Runde qualifiziert. Als erstes spielt da heute Abend um 21 Uhr Gastgeber Kanada gegen Südafrika.
2: Mehr als 3 Tage nach den Erdbeben in Venezuela ist ein 11-jähriger Junge aus den Trümmern gerettet worden. Die Chancen, weitere Überlebende zu finden, sind nach Ansicht von Rettungskräften aber gering. Anne Demmer ist für WDR aktuell in Venezuela und schildert die Lage im Land.
4: Nach wie vor wird Tag und Nacht unermüdlich weitergesucht, obwohl Experten betonen, dass die ersten 72 Stunden ja entscheidend sind. Die Zahl der Toten ist mittlerweile auf über 1.400 gestiegen, während die UNO schätzt, dass noch rund 50.000 Menschen vermisst werden. Ja, die Lage vor Ort ist extrem chaotisch. Zwischenzeitlich sperrten die Behörden den Zugang nach La Guaira mit dem Argument, lange Autoschlangen würden die Rettungskräfte behindern. Die dramatischen Szenen machen deutlich, wie unvorbereitet die venezolanische Regierung auf eine Katastrophe dieses Ausmaßes war.
2: In Deutschland war es gestern so heiß wie noch nie. Der Deutsche Wetterdienst hat an einer Wetterstation in Sachsen-Anhalt am Nachmittag 41,5 Grad gemessen, noch mal mehr als am Tag davor. In Nordrhein-Westfalen wurde der Rekord von Freitag aus Tönis-Forst noch mal wiederholt. Diesmal wurden die 40,2 Grad im Kreis Euskirchen gemessen. Ab heute soll es etwas abkühlen. Die extreme Hitze hat sich in Nordrhein-Westfalen auch auf den Verkehr ausgewirkt. Auf einigen Autobahnen platzte die Fahrbahndecke auf, zum Beispiel auf der A4 bei Overath im Bergischen Land. Bei der Bahn stoppte der Betreiber National Express gestern zeitweise mehrere Regionalexpresslinien. Heute soll sich der Bahnverkehr normalisieren. Laut National Express sind aber weitere Ausfälle möglich.
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2: Bei der Extraschicht im Ruhrgebiet waren wegen des heißen Wetters diesmal deutlich weniger Besucher. Für die Veranstalter war das nicht überraschend. Sie sprechen trotzdem von einer erfolgreichen Nacht der Industriekultur. Sascha Baczynski für WDR aktuell.
5: Es war keine laue Sommernacht, es war eine heiße. Das hat sicherlich einige zurückgehalten, sich dieses Jahr auf den Weg zur Extraschicht zu machen. Für die, die da waren, hat es sich gelohnt. Sei es bei der spektakulären Motorradshow des Zirkus Flickflack im Landschaftspark Duisburg-Nord oder bei der Wassershow im LWL-Museum Henrichshütte in Hattingen. Die Extraschicht gibt es seit 25 Jahren. Es geht darum, das industriekulturelle Erbe des Ruhrgebiets zu feiern.
2: Das war WDR aktuell. Und das Wetter in Nordrhein-Westfalen. Am Vormittag scheint oft die Sonne, Schauer oder kurze Gewitter sind selten. Im Verlauf des Nachmittags ziehen dann einzelne teils kräftige Schauer und Gewitter aus Richtung Niederlande und Belgien rein, teils mit Unwetterpotenzial. In Bad Berleburg dann 32 Grad, in Dortmund 33 und in Höxter 34 Grad. Morgen zuerst häufig Regen und Gewitter, nach und nach lockert es aber von den Niederlanden her auf. Dann gibt es Sonne und angenehmere 21 bis 28 Grad am Nachmittag. Die Zeit 9.04 Uhr.
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2: Im Studio ist Cornelia Bittmann. Guten Morgen. Vielleicht haben Sie noch Türen und Fenster auf und lassen die letzte frische Morgenluft rein, bevor es nochmal in einen heißen Tag geht. Aber wenn man den Prognosen glauben kann, geht die Hitzeperiode allmählich zu Ende. Ich habe viele Klagen gehört über das Wetter, aber auch kreative Ideen, damit umzugehen. Früh aufstehen, eine ausgiebige Siesta halten, Füße in den Wassereimer, eine gefrorene Wasserflasche vor den Ventilator. Vor allem aber hat uns diese Zeit etwas gelehrt, was viele gar nicht gut können. Das Nichtstun, die Muße. Manchmal ging es einfach nicht anders und man döste durch den Nachmittag wie der Faun bei Debussy. Vielleicht haben Sie bei der Gelegenheit ja auch endlich mal Zeit gefunden, wieder Musik zu hören. In den heutigen Lieblingsstücken gehen wir es locker an mit dem bewusst ungeschickt komponierten Dorfmusikanten-Sextett, einem musikalischen Spaß von Mozart. Außerdem hören wir rein in Donizettis heiterste Oper, die Regimentstochter, und lassen uns vom Finale aus Mahlers dritter Sinfonie in himmlische Sphären transportieren. Vorweg Musik aus dem kühlen Norden. Du er den Förster, du bist der Erste. Ein Seemannslied, das das Trio Medieval in einem Sommer am malerischen Dalsfjord neu aufgelegt hat.

Du bist der Erste, du er den Förster. Ein skandinavisches Shanty, gesungen und gespielt vom norwegischen Trio Medieval. Die Norweger machen ja gerade bei der Fußball-WM Furore mit ihrer guten Laune und ihren konzertierten Ruderaktionen im Publikum. Ein Tribut an ihre Vorfahren, die Wikinger. Auch das Album Rimor vom Trio Medieval spürt der Musik der Wikinger nach. Das ist nicht ganz leicht, weil die nicht viel aufgeschrieben haben. Was aber fehlt an verlässlichen Quellen, das machen die drei Damen durch Improvisation wett mit Gesang und Hardanger Fiedel. Als Gast ist der Trompeter Arve Henriksen dabei. Ein nordisches Lied hat übrigens auch Franz Schubert inspiriert im unglaublich schönen Adagio seines Klaviertrios in S-Dur. Davon können Sie sich überzeugen hier bei uns in den Lieblingsstücken gegen 10 Uhr. Geistig oder körperlich anstrengende Arbeit verlegt man am besten an den Anfang des Arbeitstags, rät die Frankfurter Rundschau in einem Artikel über Hitze im Büro. Das tun wir jetzt auch. Wenn Sie unser Musikrätsel gelöst haben, dürfen Sie sich für den Rest der Sendung zurücklehnen, es sei denn, Sie haben gewonnen und plaudern mit uns hier um kurz vor 11:30. Das Prinzip kennen Sie, wir haben wieder ein bekanntes Werk auf Minutenformat zusammengestutzt und wollen von Ihnen wissen, wer hat's geschrieben. Und wie heißt es? Ihre Lösung können Sie durchgeben am Servicetelefon unter 0221 56 789 333 oder über die WDR3-App, dann bitte mit einer Rückrufnummer. Wenn Sie gewinnen, schicken wir Ihnen unsere elegante WDR3-Tasse, die eignet sich auch für Eiskaffee. Hier nochmal unsere Nummer 0221 56 789 333 und hier kommt es, das Musikrätsel.

Und schon ist Schluss. Das war unser heutiges Musikrätsel und wir sind gespannt, ob Sie es lösen. 0221 56 789 333. Da können Sie anrufen mit Ihrer Lösungsidee oder uns eine Nachricht schicken über die WDR3-App. So, gegen 11:55 lösen wir das Rätsel auf hier in den Lieblingsstücken. So ganz genau können wir uns da noch nicht festlegen. Auch mal Fünfe gerade sein lassen, das haben wir in diesen heißen Tagen gelernt. Auch Wolfgang Amadeus Mozart hat alle Fünfe gerade sein lassen, beziehungsweise richtig krumme Dinger geschrieben in seinem musikalischen Spaß, dem Dorfmusikanten-Sextett. Das könnte auch Dorfkomponisten-Sextett heißen, denn Mozart nimmt hier die Kleinmeister seiner Epoche auf die Schippe. In vier Sätzen führt er die Divertimento-Masche seiner Zeit ad absurdum, sinnentleerte Kadenzen, vorhersehbare Echoeffekte, ermüdende Wiederholungen. Das Horn begleitet penetrant auf kaum mehr als einem Ton. Ein schmelzendes Violinsolo stürzt plötzlich ab. Besonders derb wird der Spaß, wenn die Harmonien so schräg sind, dass man automatisch die Musiker verdächtigt, daneben zu greifen. Im Menuett ist das der Fall. Unsere Hörerin Renate Gürtler aus Köln hat sich das Dorfmusik Musikanten-Sextett gewünscht und schreibt, mir gefällt das Stück, weil ein Komponist sehr souverän sein muss, um Musikanten falsch spielen zu lassen. Da gebe ich Ihnen recht, liebe Frau Gürtler, und ziehe auch meinen Hut vor den Musikern, die den Quatsch mitmachen. Das ist in unserem Fall das English Concert unter Andrew Manzi. Viel Freude jetzt mit diesem musikalischen Spaß.

0: Extra falsch, extra schräg und wer es vorher nicht gemerkt hat, der schnallt spätestens beim Schlussakkord. Das war der musikalische Spaß von Wolfgang Amadeus Mozart für zwei Hörner, zwei Violinen, Viola und Bass, auch genannt Dorfmusikanten-Sextett. Wir haben Musikerinnen und Musiker des English Concert gehört unter Andrew Manzi. Das war ein Wunsch von Renate Gürtler aus Köln für die Lieblingsstücke auf WDR 3. Ziemlich militärisch geht es zu in der Oper Die Regimentstochter von Gaetano Donizetti, die in die Zeit der napoleonischen Kriege führt. Da wird die Trommel gerührt und zum Marsch geblasen, aber so ganz ernst ist das alles nicht. Schließlich wird der Tiroler Tonio, offiziell der Feind, ohne weiteres in dieses französische Regiment aufgenommen und eigentlich dreht sich alles eh nur um sie, um Marie, die Regimentstochter. Die ist als Findelkind zur Truppe gekommen, versorgt die Soldaten seitdem als Markettenderin mit Lebensmitteln und dient als Schutzengel. Die Regimentstochter ist Donizettis heiterste Oper und Gertrud Giesen aus Hilden hat sich einen Ausschnitt gewünscht. Jetzt ist sie am Telefon. Guten Morgen.
1: Guten Morgen.
0: Frau Giesen, warum hat es Ihnen die Regimentstochter angetan?
1: Meine Schwiegermutter, die hört immer Benjamino Schilci. Und ich habe das immer durch die Türen gehört, aber eines Tages waren da andere Töne. Dann bin ich reingegangen und habe sie gefragt, was ist das denn? Ach, sagt sie, das ist Pavarotti. Ich weiß gar nicht, was das ist so toll. Gucken wir mal auf der Platte. Ja, dann war das die Regimentstochter und ich hatte die noch nie gehört. Das war für mich total neu und seit der Zeit schwirrt die mir im Kopf rum.
0: Ja, also Beniamino Gigli als großer Tenor wurde dann sozusagen abgelöst von Pavarotti. Und der hat in der Rolle des Tonio in dieser Oper ja wirklich richtig viel zu tun. Ich habe gehört, man nennt diese Arie, die Sie sich jetzt auch gewünscht haben, den Mount Everest für Tenöre, weil man da so oft zum hohen C rauf muss.
1: Ja, genau. Und heute kann das nur noch der Diego Flores. Und der war auch mal im Fernsehen mit dieser ganzen Oper. Und der macht es genauso gut, aber ich wollte noch mal Pavarotti hören.
0: Ja, ein bisschen in Erinnerungen schwelgen. Sie sind also dran geblieben an der Liebe zur Oper und zur Regimentstochter speziell, Frau Giesen?
1: Nicht nur speziell, nein. Auch alles andere, Wagner und so weiter, alles eigentlich.
0: Und das hören Sie am liebsten zu Hause oder setzen Sie sich auch schon mal in so ein Opernhaus?
1: Ja, ich gehe auch oft in die Oper, Ich bin im Freundeskreis von der Deutschen Oper. Und ich höre auch sehr viel Ihr Radio. Also das ist ganz toll. Morgens von 9 bis um 12 und sonntags und Daniel Hope und so weiter.
0: Da machen Sie es genau richtig. Ja, und genau. Deutsche Oper, das ist dann Düsseldorf, ne? Deutsche Oper am Rhein.
1: Das ist Düsseldorf.
0: Haben Sie die Regimentstochter mal auf der Bühne gesehen?
1: Nein, leider nicht. Die war letztes Jahr da und ich habe es versäumt.
0: Wir haben jetzt einen Ausschnitt zusammengestellt, also so eine kleine Suite sozusagen. Wir steigen ein, als Tonio sich gerade dem Regiment angeschlossen hat. Das macht er ja nur, weil er gerne Marie, diese Regimentstochter, heiraten will. Und die Soldaten wollen aber ihren Schützling nicht hergeben. Erst als Tonio sie überzeugen kann, dass Marie auch ihn liebt. Aber dann taucht, Sie wissen es aber vielleicht nicht alle Hörer, eine vergessene Tante auf, eine Marquise. Und die möchte Marie zu sich in die Schweiz nehmen und da ist der Kummer natürlich groß beim Regiment, bei Tonio und auch bei Marie. Aber das letzte Wort ist noch nicht gesprochen. Wir hören jetzt gleich diese Arie mit Luciano Pavarotti, der zarte 32 war bei dieser Einspielung 1968. Joan Sutherland ist die Marie.
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0: ich höre mich jetzt selber bei Ihnen, Frau Giesen, aber zeitlich versetzt. Das ist wie so ein kleines Live-Hörspiel, was Sie uns jetzt hier präsentieren. Vielleicht können Sie es kurz leise stellen, sonst würde ich einfach sagen, wir starten jetzt auch mit der Musik.
1: Ja.
0: Frau Giesen. Ich hoffe, es gefällt Ihnen, genauso wie früher. Ihre Schwiegermutter hört wahrscheinlich aus dem Himmel zu.
1: Und
0: hier kommt die Regimentstochter mit Luciano Pavarotti und Joan Sutherland. Ihnen einen schönen Sonntag.
1: Dankeschön, vielen Dank.

Ein dramatischer Abschied hier in diesem Ausschnitt aus der Regimentstochter von Gaetano Donizetti. Aber seien Sie versichert, am Schluss finden die Richtigen zusammen. Es gibt ein großes und lautes Happy End oder Happy Ending, wie man korrekterweise sagt. Das war eine Aufnahme mit Orchestra und Chorus of the Royal Opera House, Covent Garden. Richard Bonning hat die Aufnahme geleitet. Joan Sutherland war die Marie und Luciano Pavarotti der Tonio in dieser Aufnahme aus dem Jahr 1968. Unsere Hörerin Gertrud Giesen hat sich das gewünscht für die Lieblingsstücke auf WDR 3. Angefangen haben wir heute ja mit einem Lied aus dem hohen Norden und da hatte ich schon gesagt, dass auch Franz Schubert sich von einem nordischen Lied hat inspirieren lassen. Und das kam so, im November 1827, da war Schubert zu Gast bei den Schwestern Fröhlich in Wien. Das war ein sehr musikalischer und kunstsinniger Haushalt und wie so oft wurde auch da musiziert. Diesmal war ein schwedischer Tenor zu Gast, Isaac Albert Berg. Der war 6 Jahre jünger als Schubert und sah ganz ähnlich aus. Gleiche Frisur, gleiches Brillenmodell. Vielleicht ein Fan oder zumindest ein Geistesverwandter, wobei es bei Schuberts Zeiten auch nicht so viel Auswahl gab bei den Brillenfassungen. Jedenfalls, Isaac Albert Berg gab ein schwedisches Lied zum Besten und das hatte es Schubert angetan. Se solen sjunker, sieh die Sonne untergehen. Ein melancholisches Stück, das vom Sonnenuntergang handelt, von den düsteren Schatten der Nacht und dem Abschied von der Liebsten. Ganz ähnlich wie Schuberts Winterreise, die er damals gerade vollendet hatte. Ja, und ein Teil dieses Liedes ist eingegangen in den zweiten Satz von Schuberts Klaviertrio in Es-Dur, Opus 100. Besonders charakteristisch ist der Quintsprung abwärts, den Schubert aus dem Lied übernommen hat und den Sie bestimmt gleich wiedererkennen werden. Das geht ungefähr so. Da, da, da. Das kommt mehrmals wieder und stammt direkt aus diesem schwedischen Lied. Unser Hörer Albrecht van Schur zählt das Trio zu seinem Lieblingsstücken und hat es sich bei uns gewünscht. Lieber Herr van Schur, damit machen Sie mir auch eine große Freude und ich hoffe, Ihnen gefällt die Aufnahme, die wir aus vielen anderen herausgesucht haben, weil sie uns am meisten überzeugt. Mit Christian Tetzlaff Violine, Tanja Tetzlaff Cello und Lars Vogt Klavier. Ein Ensemble, dessen große Verbundenheit man förmlich hören kann. Und wenn Tanja Tetzlaff im Adagio mit ihrem Solo einsetzt, dem Lied von der untergehenden Sonne, dann vergisst man fast zu atmen. Amen.

Im letzten Satz taucht es nochmal auf, das Lied von der untergehenden Sonne. Aber ganz zum Schluss wendet sich alles dann doch auch wieder zum Sonnigen. Franz Schubert, Trio in S-Dur für Klavier, Violine und Violoncello, Deutschverzeichnis 929 oder, was man sich noch leichter merken kann, Opus 100. Wir haben eine Aufnahme gehört mit Christian Tetzlaff, Violine, seiner Schwester Tanja Tetzlaff, Cello und Lars Vogt, Klavier. Eine der letzten Aufnahmen des 2022 verstorbenen Pianisten Lars Vogt. Erst posthum ist dieses Album erschienen. Unser Hörer Albrecht van Schoor hat sich das gewünscht in den Lieblingsstücken auf WDR 3. Und wenn Sie auch eine Musik haben, die Sie gerne nochmal hören möchten, vielleicht in einer bestimmten Aufnahme, die Sie mit uns teilen möchten, von der Sie uns vorschwärmen oder berichten möchten, dann zögern Sie nicht länger, rufen Sie an unter 0221 56789333 oder schreiben Sie an wdr3@wdr.de. Betreff Lieblingsstücke oder schicken Sie eine Postkarte oder einen Brief an die WDR 3 Lieblingsstücke in 50600 Köln. Natürlich können Sie auch bei uns auf der Homepage oder über die App direkt eine Nachricht schicken. Und jetzt gehen wir mal gut 130 Jahre zurück in den Sommer 1895. Gustav Mahler war damals erster Kapellmeister am Hamburger Stadttheater und hinter ihm lag ein regelrechter Marathon. Fast 150 Vorstellungen hatte er in der zurückliegenden Spielzeit dirigiert. In Berlin hatte er die ersten drei Sätze seiner zweiten Sinfonie uraufgeführt und in der Sommerpause war dann endlich Zeit für Rückzug, Ruhe, Einsamkeit und Natur. Mahler, damals noch Junggeselle, bezog sein Komponierhäuschen in Steinbach am Attersee. Das hat er sich zwei Jahre vorher eigens bauen lassen, direkt am Seeufer, keine 15 Quadratmeter groß, ein Tiny House, würden wir heute wahrscheinlich sagen. Und so vergingen die Tage mit Schwimmen, Wandern und natürlich Arbeiten, Komponieren. Die Natur hat sich in diesem Sommer direkt eingeschrieben in Mahlers Schaffen. 1895 sind fünf der sechs Sätze seiner dritten Sinfonie fertig geworden und die ist so etwas wie eine klingende Kosmologie. Vom Felsgebirge über Blumen, Tiere, Mensch und Engel bis zur alles umfassenden Liebe erklimmen die sechs Stufen immer höhere. Sechs Sätze, immer höhere Stufen des Seins. Symphonie heißt mir eben, mit allen Mitteln der vorhandenen Technik eine Welt aufbauen, schrieb Mahler an seine Freundin Nathalie Bauer-Lechner. So ein klingender Kosmos braucht seine Zeit. Rund 90 Minuten dauert Mahlers dritte. Unser Hörer Malte Wiemann aus Dalgo-Döberitz in Brandenburg hat sich die Sinfonie gewünscht, gibt sich aber auch mit einem Ausschnitt zufrieden. Und da haben wir uns gleich mal für die oberen beiden Daseinsstufen entschieden. Was mir die Engel im Himmel erzählen, war Mahlers ursprüngliche Überschrift für den fünften Satz und für den sechsten, was mir die Liebe erzählt. Im fünften Satz singt ein Knabenchor das Lied Es sungen drei Engel aus der volkstümlichen Sammlung des Knaben Wunderhorn, begleitet von Glockenklängen im Orchester und sogar im Chor. Bim Bam heißt es da. Und ja, nach dieser naiv heiteren Frömmigkeit wird es ernst, tiefgründig und entrückt mit dem Satz über die Liebe als alles verbindende göttliches Prinzip. Ein Adagio, nicht ganz von dieser Welt, voller musikalischer Chiffren der Überhöhung, wenn also eine Melodie einen oder gleich mehr Töne über dem landet, wo man sie eigentlich erwartet hätte. Gegen Ende des Satzes und damit ja im Konzertsaal am Ende eines ganzen Abends geht die Musik dann vom Innigen über ins Triumphale. Die Liebe siegt. Die beiden letzten Sätze aus Mahlers dritter Sinfonie hören wir jetzt mit dem Symphonieorchester des Bayerischen Rundfunks. Im fünften Satz sind die Augsburger Domsingknaben mit dabei. Es ist das Finale eines echten Konzertabends, live mitgeschnitten im Juni 2016 im Münchner Gasteig unter Leitung des damals 87-jährigen Bernhard Haitink.

0: Ein strahlender Schluss, so als würde man nur noch in ein helles Licht blicken. Die dritte Sinfonie von Gustav Mahler. Wir haben den fünften und den sechsten Satz gehört mit dem Symphonieorchester des Bayerischen Rundfunks und den Augsburger Domsingknaben. Eine Aufnahme aus dem Jahr 2016 unter Leitung von Bernhard Heiting. Und das war ein Wunsch unseres Hörers Malte Wiemann aus Dalgo-Döberitz in Brandenburg für die Lieblingsstücke auf WDR 3. Wenn Sie sich bei uns was wünschen sollen, wollen und wir was für Sie spielen sollen, dann gerne anrufen unter 0221 56 789 333 und natürlich auch über die WDR3-App nehmen wir Ihre Wünsche entgegen.
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0: Ja, und nach diesem Programmhinweis ist es jetzt endlich Zeit, unser heutiges Musikrätsel aufzulösen. Um kurz nach neun hatten wir Ihnen ein kleines Stückchen vorgespielt und ich lasse es Sie auch noch mal hören, bevor wir mit dem Gewinner sprechen.

0: Ja, das war unser heutiges Musikrätsel hier in den Lieblingsstücken auf WDR 3. Und ich bin jetzt verbunden mit Friedrich Leibbrandt aus Kürten. Guten Morgen.
1: Guten Morgen.
0: Herr Leibbrandt, Sie haben die Lösung?
1: Ja.
0: Sagen Sie sie uns.
1: Die Lösung, ja. Das ist die Sonate, die Grand Sonate Pathétique, Opus 13, Nummer 8 insgesamt im Werk von Beethoven. Ja.
0: Ja, ganz richtig. Und sind Sie Beethoven-Fan?
1: Nicht unbedingt, aber er gehört natürlich auch zu meinen Lieblingskomponisten. Mein Lieblingskomponist ist Mozart.
0: Aha, ja. Ja, die beiden sind irgendwie nah einander und trotzdem Meilen voneinander entfernt, oder? Sie schließen sich nicht aus, aber sie führen in ganz unterschiedliche Welten.
1: Ja, genau, denn die Pathetik beginnt ja einen eigenen Stil von Beethoven, der war ja Schüler von Haydn. Und Haydn und Mozart sind ja sehr verwandt in ihrer Musik.
0: Er sollte ja sogar von Haydn den Geist Mozarts empfangen. Das hat dann nicht so richtig geklappt mit dem Unterricht. Aber sie sind natürlich uns allen, alle drei, unübertroffene Götter, glaube ich, kann man
1: ja
0: sagen.
1: Beethoven hat das später behauptet, er hätte von Haydn nichts gelernt. Das stimmt aber nicht, denn seine frühen Sonaten, Cellosonaten beispielsweise, die lassen Haydn durchhören.
0: Ja, war halt so ein Typ, der wollte das nicht so durchblicken lassen. Aber wie Sie schon sagen, ich glaube, mit der Pathetik sind wir wirklich beim echten und unverfälschten, eigenständigen Beethoven, der aufbricht in ein ganz neues musikalisches Zeitalter. Welcher Satz gefällt Ihnen denn am besten, Herr Leibbrandt? Wir haben ja alle gehört in dieser kleinen Collage, wenn auch ein bisschen zurechtgeschnibbelt. Aber ich glaube, man konnte alle drei Sätze wiederfinden.
1: Ja, im Grunde genommen der dritte Satz.
0: Ja.
1: Der zweite Satz bedient ja den Ruf Beethovens als Meister der schwarzen Tasten.
0: Ist das so? Ist das so? Hat das so viele Vorzeichen? Klingt ja ganz einfach wie so ein Lied, ne?
1: Ja.
0: Und den dritten Satz finden Sie warum besonders schön?
1: Ja, ich bin eher für heitere Musik.
0: Ah, da kommt der Mozart-Fan wieder durch.
1: Ja.
0: Da, da, da, da, da, da, da, da. Ja, das hat man so auf den Lippen, ne? Ist so ein Kehr aus, der einen noch durch den Tag begleiten kann. Wir hören jetzt diesen pathetischen Grave-Satz, den ersten Satz, also mit dieser Einleitung, dann den liedhaften zweiten, wo alle Pianisten offenbar zittern wegen der schwarzen Tasten und dann diesen schönen heiteren Chaos. Das alles in der Aufnahme mit Andra Schiff, mögen Sie?
1: Ja.
0: Gut. Und Sie, bitte?
1: Entschuldigung.
0: Ja?
1: Ich wollte Sie nicht unterbrechen.
0: Bitte, Sie dürfen sprechen.
1: Ja.
0: Ah, Sie wollten noch was sagen, Herr
1: Leibbrandt. Nein, ich wollte nichts mehr sagen. Ich wollte mich verabschieden.
0: Ja, gut. Ja, das sind die Tücken dieser Handyverbindung. Man hat immer eine Sekunde später erst den Ton im Ohr.
1: Ich verabschiede
0: mich auch von Ihnen. Freue mich, dass Sie mitgemacht haben. Sie kriegen unsere WDR3-Tasse zugeschickt. Und jetzt viel Freude mit Beethoven und noch einen schönen Sonntag.
1: Ich wünsche Ihnen auch.
0: Danke.

Grande Sonate Pathétique, die Sonate Nummer 8 in C-Moll von Ludwig van Beethoven, hier in der Aufnahme mit András Schiff. Das war unser heutiges Musikrätsel. Viele von Ihnen haben mitgemacht. Eine Hörerin hat uns sogar direkt die erste Partiturseite oder Notenseite der Pathétique zugeschickt. Offenbar liegt die bei ihr gerade zu Hause auf dem Klavier. Also ich glaube, es ist ein Stück, was vielen vertraut und von vielen vertraut ist und von vielen geliebt wird. Wir haben noch ein bisschen Zeit bis zu den Nachrichten hier in den Lieblingsstücken auf WDR3 und da habe ich noch was Schönes, Sommerliches für Sie von einem Beethoven-Album des Ricercar-Konzert. Beethoven hat ja, das wissen Sie vielleicht, fast 200 Volkslieder bearbeitet, darunter sehr viele aus Irland, Schottland und Wales im Auftrag des schottischen Verlegers George Thomas und er hat sich da richtig reingehängt, hat eigene Vorspiele dazu geschrieben, zum Teil auch optionale Violin- und Cello-Stimmen dazu gemacht. Und das Ricercar-Konzert hat jetzt Beethovens Irish Songs wiederum im Stil irischer Volksmusik eingespielt. Im Lied The Parting Glass zum Beispiel, da sind Fiddle und keltische Harfe dabei. Es singt die schwedisch-irische Sopranistin Maria Keohane und sie singt vom Parting Glass, dem Abschiedstrunk, dem berühmten letzten Glas im Stehen.

The Parting Glass, ein Lied, das auch schon Beethoven bearbeitet hat. Hier mit dem Richard Carr Consort mit Maria Keohane Sopran und Philippe Pierlot, der die Aufnahme geleitet hat. Das Ganze vom Album Beethoven Irish Songs mit dem Richard Carr Consort. Ja, damit gehen die Lieblingsstücke noch lange nicht zu Ende. Wir machen gleich weiter. Um 12 gibt es die Nachrichten und danach stellen wir Ihnen in den Meisterstücken den Liederzyklus Voices von Hans-Werner Henze vor. Hans-Werner Henze, dessen Geburtstag sich am 1. Juli zum 100. Mal jährt. Die Redaktion bis hierhin hatte Frank Hilberg. Mein Name ist Cornelia Wittmann und ich sage bis gleich.

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0: Es ist 12 Uhr. 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
4: Die Nachrichten mit Detlef Dickmann. Guten Tag. CDU und SPD verlieren, die AfD erreicht ein neues Hoch. Das hat eine Befragung ergeben, die Infratest DIMAP im Auftrag des WDR erhoben hat. Beim NRW-Trend ging es aber nicht nur um mögliche Wahlentscheidungen, sondern auch um die größten Probleme der Bürger in NRW. Kai Clement, WDR Landespolitik.
5: 3 Wochen vor Beginn der Schulferien in NRW sagt jede und jeder Vierte, sich im Urlaub angesichts der Preise einschränken zu wollen. Ähnlich groß ist die Gruppe, die sich durch die maroden Brücken im Land beeinträchtigt sieht. Ohnehin steht der Verkehr mit 31% an der Spitze der wichtigsten Probleme in NRW. Bei der Sonntagsfrage dürfte sich die FDP freuen, dank eines zweiten kleinen Zugewinns in Folge erreicht sie nun die 5%-Hürde. Die CDU verliert 3 Punkte, liegt damit bei 32%. Ihr Koalitionspartner in NRW, die Grünen, gehen leicht hoch auf 15%. Die SPD mit Verlusten, die AfD mit neuem Höchstwert. Beide Parteien liegen nun gleich auf bei 17%. Die Linke bleibt unverändert bei 6%.
4: Bei der Fußballweltmeisterschaft ist die Vorrunde beendet. Es stehen alle Mannschaften fest, die in die K.O.-Runde einziehen. Dazu gehört auch Österreich nach einem dramatischen Spielverlauf im letzten Vorrundenspiel gegen Algerien. Der Treffer zum 3:3 fiel erst spät in der Nachspielzeit.
6: Sabitzer auf Gregoritsch, köpfelt auf, Kalajdzic, 3:3, 3:3, Sascha Kalajdzic, 3:3, jetzt sind wir dabei, Alter.
4: Zuvor hatte Algerien auch bereits in der Nachspielzeit zum 3:2 getroffen, damit wäre Österreich ausgeschieden gewesen. Teamchef Ralf Rangnick.
7: Ich bin jetzt, glaube ich, seit 40 Jahren Trainer, aber ich kann mich nicht mal im Ansatz an ein Spiel erinnern, das so einen dramatischen Verlauf hatte wie das heutige Spiel und auch so einen unerwarteten Verlauf.
4: Die K.O.-Runde der WM startet heute Abend um 21 Uhr mit der Partie von Gastgeber Kanada gegen Südafrika. Deutschland trifft morgen Abend auf Paraguay. Weitere Meldungen jetzt im Überblick. Die australische Regierung verdoppelt die Strafen für Tech-Konzerne, die das Alter ihrer Nutzer nicht kontrollieren. In Australien gilt ein Social-Media-Verbot für Kinder und Jugendliche, aber viele nutzen Apps wie TikTok und Snapchat weiter. Die Höchststrafe für Verstöße soll für die Firmen auf umgerechnet knapp 60 Millionen Euro steigen. Monatelange Proteste von Studierenden haben in Serbien zum Rücktritt von Präsident Vučić geführt. Er kündigte außerdem Neuwahlen an. Auslöser der Proteste war der Einsturz eines Vordachs an einem Bahnhof im Norden von Serbien 2024. 16 Menschen waren ums Leben gekommen. In dem Unglück sehen die Protestierenden ein Zeichen für die Korruption der Regierung.
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4: In Lüdenscheid läuft die Suche nach einer unbekannten Frau. Sie soll gestern einen 7 Tage alten Säugling aus einer Klinik mitgenommen und dann in einem Einkaufszentrum abgelegt haben. Passanten fanden das Baby nach einer Dreiviertelstunde im Bereich der Tiefgarage. Ein Rettungswagen brachte es zurück ins Krankenhaus. Julia Witte, WDR aktuell.
8: Eine Frau in einem hellblauen Kittel soll sich als Mitarbeiterin ausgegeben und zur Mutter gesagt haben, sie wolle das Kind für eine Untersuchung mitnehmen. Wie die unbekannte Frau überhaupt auf die Wochenbettstation gekommen ist, weiß man noch nicht, denn eigentlich ist der Zutritt durch einen Zahlencode abgesichert. Die Polizei fahndet noch nach der Frau und bittet um Hinweise. Dem Baby geht es gut.
4: Das war WDR aktuell. Das Wetter in Nordrhein-Westfalen. Heute gibt es den vorerst letzten Tag mit extremer Hitze. Bis zum Abend gilt weiter die amtliche Warnung des Deutschen Wetterdienstes. Am Nachmittag sonnig, später ziehen teils kräftige Schauer oder Gewitter auf, örtlich mit Unwetterpotenzial. Danach kühlt es ab. Bis dahin in Brilon 32 Grad, in Hamm 33 und in Dormagen 34 Grad. Morgen zu Beginn häufig Regen und Gewitter, später lockert es auf. Die Sonne scheint bei kühleren 21 bis 28 Grad. Die Zeit 12:04 Uhr.
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9: Weiterhin mit Cornelia Bittmann und noch einmal herzlich willkommen. Am Mittwoch, am 1. Juli, jährt sich der Geburtstag von Hans-Werner Henze zum 100. Mal. Henze, geboren in Gütersloh, war eine Ausnahmeerscheinung in der Musik des 20. Jahrhunderts, einer, der sich keiner Schule und keiner Gruppe dauerhaft zugehörig fühlte. Ein hochbegabter Musiker, der schon mit Anfang 20 ganze Sinfonien schrieb, sich die Zwölftontechnik mehr oder weniger selbst draufgeschafft und bald wieder verworfen hat und sich zeitlebens nach Schönheit und Gesanglichkeit sehnte. Dazu passt es, dass er 1953 nach Italien übergesiedelt ist und auch blieb. 2012 ist Henze im Alter von 86 Jahren gestorben. Politik war immer ein zentrales Thema in seiner Musik. Die Stimmen der Unterdrückten und Vergessenen wollte er hörbar machen. Und davon lebt auch sein Zyklus Voices, den uns Michael Lohse heute in den WDR 3 Meisterstücken vorstellt, nach einem Manuskript von Ben Süverkrüpp.
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10: Ein Schüler trifft sich mit seinen Freunden, um Bücher zu lesen. Gemeinsam entdecken sie die Werke von Franz Werfel, Georg Trakl, Else Lasker Schüler und anderen. Der Vater bemerkt das und was tut er? Er zeigt seinen eigenen Sohn bei der Polizei an. Dem Komponisten Hans-Werner Henze ist genau das passiert. Wir hören seine Komposition Voices aus dem Jahr 1973. Eine Sammlung von 22 Liedern nach 18 Autoren. Das Erlebnis aus seiner Jugend hat Henzes Verhältnis zur Literatur nachhaltig geprägt, aber auch zu allen Autoritäten, sei es in der Musik, sei es in der Politik. Rückblick ins Jahr 1942. Henze ist 16 Jahre alt und hat mit seinen Freunden einen Trick gefunden, die von den Nazis verbotenen Bücher aus der Schulbibliothek, naja, sagen wir mal, auszuleihen. Sein Vater, Volksschullehrer, früher ein Anhänger der Reformpädagogik, wurde 1935 wegen politischer Unzuverlässigkeit strafversetzt und hat sich seither zum glühenden Nazi gewandelt. So glühend, dass er nicht einmal davor zurückschreckt, seinen eigenen Sohn anzuzeigen, weil er die falschen Bücher liest. Henze wird kurz darauf wegen schlechter Noten von der Schule geschmissen. Und das ist sein Glück. Er beginnt eine Ausbildung an der Staatsmusikschule in Braunschweig und wird seinen Vater nie mehr wiedersehen. Zeitlebens wird er sich gegen alles auflehnen, was er als falsche Autorität empfindet. Musikalisch wird man ihm keine Richtung eindeutig zuordnen können. Politisch wird er vehement gegen Faschismus und Unterdrückung eintreten. Literatur wird für ihn eine extrem wichtige Rolle spielen, als Anregung und Vorbild für seine Kompositionen und als Medium der Reflexion. Seine Komposition Voices schöpft in jeder Hinsicht aus dem Vollen. Die Texte der 18 Autoren sind in 4 Sprachen verfasst: Deutsch, Englisch, Italienisch, Spanisch. Eine Mezzosopranistin und ein Tenor werden von 15 Musikerinnen und Musikern begleitet. Die bedienen ungefähr 80 Instrumente. Wer beruflich Flöte spielt, rechnet vielleicht damit, auch die Piccolo-Flöte mitzubringen oder die Altflöte, vielleicht noch die Blockflöte. Aber bei Henze kommen auch noch die Bengalflöte und die Inka-Flöte ins Gepäck. Bambusflöte, Ocarina, Handglocke und sogar eine Rugby-Pfeife. Außerdem muss noch ein Transistorradio bedient und in einem aus den Ausführenden gebildeten Background-Chor mitgesungen werden.

Das war jetzt eine von 15 Personen, die das Ensemble von Voices bilden. Bei den restlichen 14 sieht es ähnlich aus. Voices ist eine wilde Reise durch die Kulturen der Welt. Und im Tourbus wird es verdammt eng. Henze bekundet seine Solidarität mit allen Unterdrückten auf der Welt. Wie viele linke Intellektuelle interessiert er sich sehr für Kuba. Nach der Revolution von 1959 soll dort eine neue Gesellschaft entstehen. Diese Entwicklung betrachtet er wohlwollend, aber kritisch. Den Anfang von Voices bildet ein Text von Heberto Padilla. Henze hat ihn 1969 in Kuba kennengelernt. Padilla war erst von der Revolution begeistert und geriet später mit der Castro-Regierung in heftigen Konflikt. Es ist ein Lied über die kubanischen Schriftsteller, die niemals schlafen. Der Tenor trägt den Text sehr gesanglich vor, fast gefällig. Aber hören Sie mal, wie Henze die Bedrohung dieser Welt regelrecht körperlich spürbar macht.

0: Hier fällt das Stichwort Napalm. 1973 ist der Vietnamkrieg noch in vollem Gange. Als zweites Lied bringt Henze ein Gedicht von Ho Chi Minh über dessen eigene Zeit im Gefängnis.
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0: Kein schöner Gesang mehr, stattdessen zerrissene Worte, Schreie, überdeutliches Gestammel. Mich erinnert das an das erschütternd realistische Melodram »Ein Überlebender aus Warschau« von Arnold Schönberg. Henze illustriert den Text mit drastischen akustischen Bildern, Stiefelschritte, Schüsse, Militärkommandos, Kettenrasseln. Mitten in diesem Grauen lässt er musikalisch eine Vision von Freiheit aufscheinen. Aber wie verletzlich und wie verletzt ist diese Freiheit?

0: Hanses Musik macht die Texte prägnant und eindringlich. Sie hebt aber auch ihre Ambivalenzen hervor. Er sagt selbst:
1: Für jede dieser Aussagen musste ich mir eine zum Inhalt und zum kulturellen Hintergrund des Autors passende Musik ausdenken. Es ging also gerade darum, den Personalstil so weitgehend wie immer möglich beiseite zu lassen und gewissermaßen nach Art der alten Manieristen und Parodisten neue, unvorhergesehene Objekte ans Tageslicht zu holen.
0: Hören Sie mal das Lied »Keiner oder alle« nach einem Text von Bertolt Brecht.

0: Oberflächlich klingt das so, als hätte Henze einen von Brechts Komponisten beklaut. Zum Beispiel Hanns Eisler mit seinem Solidaritätslied. Aber wenn Sie genau hinhören, merken Sie, dass Henze subtil Rumba-Rhythmen in die marschhafte Musik einfließen lässt. Als sängen deutsche Arbeiter der 20er und lateinamerikanische Freiheitskämpfer der 70er Jahre gemeinsam dieses Lied. Den Refrain kommentiert er dann mit Gegenrhythmen, die klingen, als wollte die Musik kurz innehalten und ein paar Fragen stellen.
1: Einer kann sich da nicht retten, Gewehre oder Ketten.
0: Und schließlich komplett aus dem Tritt zu geraten. So, als müsste sie sich kurz berappeln und erst einmal verstehen, was sie da gerade gesagt hat. In den 1970er Jahren kann Henze die weltweiten sozialen Bewegungen ebenso wenig ausklammern wie seine eigenen Fragen und seine eigene bürgerliche Herkunft. Deshalb die Rumba-Rhythmen, deshalb die merkwürdigen Zwischenspiele. Er zitiert einen Stil, aber das Zitat steht unübersehbar in Anführungszeichen. Wenn ich diese Musik höre, dann höre ich nicht den virtuosen Henze, der in allen Stilen zu Hause ist. Ich höre den Zweifler, den Skeptiker, den, der die Musiken dieser Welt höflich fragt, ob sie ihm erlauben, mit ihm gemeinsam diesen oder jenen Sachverhalt

0: der Nachkriegszeit studiert Henze Komposition bei Wolfgang Fortner. Der ist so konservativ, dass er Henze noch nicht einmal Schönbergs Zwölftontechnik beibringt. Henze bringt sie sich auf eigene Faust bei, verwendet sie allerdings so frei, dass er damit bei seinen Zeitgenossen ihr Naserümpfen als Bewunderung erregt. Die bleierne Stimmung der Adenauer Ära mit ihrer Wirtschaftswunderspießigkeit und ihren neuen alten Nazis bedrückt ihn zunehmend. Auch und besonders die Kriminalisierung von Homosexuellen. 1953 zieht er nach Italien, wo er bis zum Ende seines Lebens bleiben wird. Er wird Mitglied der Kommunistischen Partei Italiens. Egal, ob er explizit politische Werke wie Voices schreibt oder nicht, immer gilt sein Motto:
1: Musik ist nolens volens politisch.
0: Henze ist in der Öffentlichkeit sehr erfolgreich, bleibt dem etablierten Betrieb der neuen Musik aber weitgehend fern, obwohl er sich mit den Techniken der Avantgarde gut auskennt. Er verwendet sie alle, aber nie streng. Jede ist eine von vielen Farben auf seiner riesigen Palette. Zwölftontechnik, serielle Musik, grafische Notation, sogar Musiktheater und Happening.
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0: In Voices schöpft Henze musikalisch aus dem Vollen. Er hat keine Angst vor grellen Farben und plakativen Wirkungen. Er bedient sich souverän in der Musikgeschichte. Diese vermeintliche Beliebigkeit ist ihm oft zum Vorwurf gemacht worden. Die Zeitung Tempo schreibt etwa:
1: Vielleicht ist Henze gar kein richtiger Komponist. Allerdings gibt er einen guten Eindruck davon ab.

0: Mit 16 hat er heimlich verbotene Bücher gelesen. Später hat er Musik geschrieben, die vielen gegen den Strich ging. Eins ist gleich geblieben. Hans-Werner Henze hat sich nie und von niemandem vorschreiben lassen, was er zu tun, zu denken, zu lesen oder zu komponieren hat.
1: In den WDR3 Meisterstücken hat uns Michael Lohse den Liederzyklus Voices von Hans-Werner Henze vorgestellt. Der Autor war Ben Süverkrüpp. Sie können diesen Beitrag nachhören bei wdr3.de oder da, wo es Podcasts gibt. 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Juli, einen Tag nach Henzes 100. Geburtstag, gibt es übrigens hier bei WDR3 einen Konzertabend mit Werken von Henze und neuer Musik von heute. 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Wir hören jetzt aus dem Zyklus Voices von Hans-Werner Henze das Blumenfest, das letzte Lied der Sammlung. Der Text stammt von Hans-Magnus Enzensberger, der hier durchspielt, was man mit Blumen alles machen kann. Freundliches, aber auch zerstörerisches. Die Instrumentierung ist gewohnt reichhaltig bis exotisch und erinnert mit Tempelglocke und Gong an ein indonesisches Gamelan-Ensemble. Sarah Walker und Paul Sperry singen dieses Duett, begleitet von der London Sinfonietta.

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Und Blumen heißt es am Ende des Liedes, das Blumenfest aus der Sammlung Voices von Hans-Werner Henze auf einen Text von Hans-Magnus Enzensberger. Hier gesungen von Sarah Walker und Paul Sperry und gespielt von der London Sinfonietta. Sie hören die Lieblingsstücke auf WDR 3 und von Henze kommen wir jetzt zu Telemann. Na, das ist aber ein Sprung, werden Sie sagen. Haben Sie recht, historisch ist es das auf jeden Fall. Aber vielleicht waren sich die beiden gar nicht so unähnlich. Wussten beide sehr früh, was sie wollten, haben nicht nur komponiert, sondern sich auch um die Organisation gekümmert. Telemann als Orchestergründer und Konzertveranstalter, Henze mit seinem Cantiere in Montepulciano, einem Festival, das auch Laien einbezieht. Und beide sind immer wieder falsch verstanden worden. Telemann als oberflächlicher Vielschreiber, Henze als Revolutionär im Maßanzug. Die Wahrheit ist viel komplexer. Telemann und Henze haben in gewisser Weise sogar zusammengearbeitet. Zu Telemanns 200. Todestag 1967 hat Henze eines seiner Quartette für großes Orchester bearbeitet, also ein Quartett von Telemann. Und diese Telemannianer hören wir gleich. Vorher einen originalen Telemann, ein anderes seiner Pariser Quartette, das in D-Moll Nummer 43 D1 mit Musiker Antiqua Köln unter Reinhard Göbel.

Musiker Antiqua Köln mit dem Quartett D-Moll für zwei Traversflöten, Blockflöte und Basso Continuo von Georg Philipp Telemann aus dem zweiten Teil seiner Tafelmusik und auch eines der sogenannten Pariser Quartette. Und jetzt hören wir, was Hans-Werner Henze mit Telemanns Musik gemacht hat, damals 1967 zum 200. Todestag. Die Telemanniana basiert auf dem Quartett in E-Moll aus den Pariser Quartetten, aber die ursprüngliche schlanke Besetzung bei Telemann mit Flöte, Gambe und Bass, die wird bei Henze in allen Orchesterfarben ausgemalt. Immer neue übrigens, sodass die Elemente der Musik wie mit dem Textmarker unterstrichen sind. Immer wieder hört man etwas anderes raus. An den Noten hat er nichts geändert. Trotzdem ist es ein ganz anderes Stück geworden, von trunkener Klangsinnlichkeit, wie es im Verlagstext heißt. Schwelgen wir also jetzt im Remake von Telemanns Quartett. Hier ist die Telemanniana von Hans-Werner Henze mit der Nordwestdeutschen Philharmonie unter Gerhard Markson.

Barocke Kammermusik im opulenten Orchestergewand. Das war die Telemanniana von Hans-Werner Henze, komponiert 1967 zu Telemanns 200. Todestag. Gerhard Marxhorn leitete die Nordwestdeutsche Philharmonie. Am Mittwoch jährt sich der Geburtstag von Hans-Werner Henze zum 100. Mal. Rund um dieses Datum, um den 1. Juli, finden Sie einiges zum Weiterhören bei WDR 3 und den ARD Sounds. Eine gute Ergänzung übrigens zu den zahlreichen Beiträgen über Ingeborg Bachmann, die ja nur 6 Tage älter war und mit Henze in einer langjährigen künstlerischen Freundschaft verbunden war. Die heutige Ausgabe der Lieblingsstücke können Sie im Anschluss an die Sendung nachhören bei wdr3.de. Geben Sie uns ein bisschen Zeit, dann stellen wir alles online. Gleich nach den Nachrichten begrüßt Sie Herr Daniel Hope zu seiner Sendung persönlich. Ich bin Cornelia Bittmann, freue mich, dass Sie zugehört haben und wünsche Ihnen einen entspannten Sonntag.

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0: Es ist 13 Uhr. 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
2: Die Nachrichten mit Detlef Dickmann. Guten Tag. Mehr als drei Tage nach den starken Erdbeben in Venezuela ist ein 11-jähriger Junge aus den Trümmern gerettet worden. Die Chancen, weitere Überlebende zu finden, sind nach Ansicht von Rettungskräften aber gering. Anne Demmer ist für WDR aktuell in Venezuela und schildert die Lage im Land.
3: Nach wie vor wird Tag und Nacht unermüdlich weitergesucht, obwohl Experten betonen, dass die ersten 72 Stunden ja entscheidend sind. Die Zahl der Toten ist mittlerweile auf über 1.400 gestiegen, während die UNO schätzt, dass noch rund 50.000 Menschen vermisst werden. Ja, die Lage vor Ort ist extrem chaotisch. Zwischenzeitlich sperrten die Behörden den Zugang nach La Guaira mit dem Argument, lange Autoschlangen würden die Rettungskräfte behindern, die dramatischen Szenen machen. Deutlich, wie unvorbereitet die venezolanische Regierung auf eine Katastrophe dieses Ausmaßes war.
2: Bei der Fußball-WM ist die Vorrunde beendet. Es stehen alle Mannschaften für die ersten K.O.-Spiele fest. Benjamin Emort, WDR aktuell mit einem Zwischenfazit zur Halbzeit der Weltmeisterschaft.
4: Schauen wir auf die deutsche Mannschaft, ist das sicher gemischt. Stark mit 7:1 gegen Curaçao gestartet, dann der Last-Minute-Sieg gegen die Elfenbeinküste und am Ende die 1:2-Niederlage gegen Ecuador, die viele dann doch etwas zweifeln lässt. Jetzt geht's im 16. Finale morgen Abend gegen Paraguay, dann könnte also theoretisch bei einer Niederlage schon Schluss sein. Was die Favoriten angeht, haben bisher vor allem Frankreich und Argentinien geglänzt. Beide sind mit 3 Siegen aus der Vorrunde rausgekommen, das hat sonst nur Gastgeber Mexiko geschafft. Die größte Überraschung der Vorrunde sind vermutlich die Kapverden. Der kleine Inselstaat ist zum ersten Mal dabei und hat sich mit 3 Unentschieden tatsächlich für die K.O.-Runde qualifiziert. Als erstes spielt da heute um 21 Uhr Gastgeber Kanada gegen Südafrika.
2: Weitere Meldungen jetzt im Überblick. Die Feuerwehr hat aus dem Badesee Echz bei Düren die Leiche eines 14-Jährigen geborgen. Nach dem Jugendlichen war seit Freitag gesucht worden mit Hubschraubern, Tauchern und Sonarrobotern. Der 14-Jährige war mit Freunden in einem Boot auf dem Badesee Echz unterwegs gewesen, als er plötzlich ins Wasser fiel. Den Freunden gelang es nicht, ihn festzuhalten. Die Bundespolizei ist in Nordrhein-Westfalen gegen Schleuser vorgegangen. Eine Sprecherin hat bestätigt, dass gestern mehrere Objekte durchsucht worden sind. Ein Mann sei festgenommen worden wegen des Verdachts, Menschen illegal nach Deutschland geschleust zu haben. Die Ermittlungen laufen bei der Staatsanwaltschaft Hagen zusammen. Rom hat den 80. Geburtstag der Vespa mit einer großen Parade gefeiert. Nach Angaben der Veranstalter fuhren gestern rund 25.000 Menschen mit dem Kultroller des Herstellers Piaggio durch die italienische Hauptstadt, darunter mindestens einer, der extra aus den USA angereist war. Die Vespa, zu Deutsch Wespe, wird noch heute vor allem in der Toskana produziert.
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2: An der Düsseldorfer Uniklinik hat heute wieder das Teddybär-Krankenhaus Sprechstunde. Kinder im Kita-Alter sollen hier im Spiel die Angst vor dem Arztbesuch verlieren. Peter Hild, WDR Düsseldorf.
5: Jede Menge Pflaster und Verbände sehe ich hier um unzählige Stofftiere gewickelt. Es ist ordentlich was los. Viele Kinder wollen ihre Kuscheltiere wieder geheilt bekommen. Je nachdem, was ihnen fehlt, durchlaufen sie hier in der Klinik bis zu 10 aufgebaute Stationen, an denen Medizinstudierende in weißen Kitteln als sogenannte Teddy-Dogs auf sie warten. Von der Diagnose über eine Röntgenaufnahme bis zu einer OP lernen die Kids so die medizinischen Abläufe spielerisch kennen und können Berührungsängste abbauen. Das Teddybär-Krankenhaus an der Düsseldorfer Uniklinik gibt es seit fast 20 Jahren.
2: Das war WDR aktuell. Das Wetter in Nordrhein-Westfalen. Heute gibt es den vorerst letzten Tag mit extremer Hitze. Bis zum Abend gilt weiter die amtliche Warnung des Deutschen Wetterdienstes. Am Nachmittag sonnig, später ziehen teils kräftige Schauer oder Gewitter auf, örtlich mit Unwetterpotenzial. Danach kühlt es ab. Bis dahin in Mönchengladbach 32, in Menden 33 und in Düsseldorf 34 Grad. Morgen dann zu Beginn häufig Regen und Gewitter, später lockert es auf. Die Sonne scheint bei kühleren 21 bis 28 Grad. Die Zeit 13 Uhr 4.
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Das war Sting mit The Secret Marriage. Das Lied findet sich auf einem meiner Alben, das ich jenen Hollywood-Komponisten gewidmet habe, die in der Zeit des Nationalsozialismus emigrieren mussten. Diese Musik ist mir besonders nah, vielleicht weil sie von Verlust erzählt, aber zugleich von einem unglaublichen schöpferischen Neuanfang. Viele dieser Künstler fanden in Kalifornien einen neuen Wirkungskreis, darunter auch Hanns Eisler. Er steht heute im Mittelpunkt dieser Ausgabe von WDR3 persönlich, die sich mit seinem Exil in Amerika beschäftigt. Und dazu begrüßt sie sehr herzlich Daniel Hope. Sting hat das soeben gehörte Lied von Eisler adaptiert, das im Original der kleine Radioapparat heißt. Der Text wurde 1942 von Bertolt Brecht im Exil geschrieben. Auf der Flucht beschützt er seinen kleinen Kasten, der trotz ständiger Feindesnachrichten auch die fragile Verbindung zur alten Heimat darstellt. Ein Bild, das mich immer wieder tief berührt. Das Lied stammt aus dem Hollywood-Liederbuch, das Eisler Anfang der 40er Jahre im amerikanischen Exil komponiert hat. Manche zählen diese Lieder zu seinen eindringlichsten, vielleicht gerade wegen ihrer Schlichtheit und Direktheit. Und wir werden in den kommenden 2 Stunden noch einige davon hören. Irmgard Arnold singt das kurze Lied nun im Original.

Irmgard Arnold sang die Ansprache im Exil an den kleinen Radioapparat aus dem Hollywood-Liederbuch von Hans Eisler auf Texte von Bertolt Brecht. Am Klavier wurde sie 1958 von André Azriel begleitet. André Azriel war selbst ein bekannter Komponist, der aus Wien stammte. Er war Eislers Meisterschüler an der Akademie der Künste. Hans Eisler gehörte zu jenen Künstlern, die Deutschland nach der Machtergreifung der Nazis verlassen mussten. Zunächst glaubte man, dass sich Hitler nicht lange halten würde. Brecht sprach zum Beispiel vom Hitlerspuk. Eisler ging am 30. Januar 1933 zunächst nach Wien. Im März reiste er weiter nach Paris, wo er eine Musik zum Film Dans les Rues von Victor Trivat komponierte, der im Milieu von Wohnungslosen und Kleinkriminellen spielt. Eisler stellte seine Musik dann zu einer Suite für Kammerorchester zusammen, aus der wir nun einen Ausschnitt hören. Einen Marsch, zwei Variationen über das Hauptthema und dazwischen ein Andante Eroico. Das Ganze klingt manchmal nach Kurt Weill, der damals übrigens auch in Paris tätig war. Adolf Fritz Gul dirigiert das Collegium Musicum Leipzig. Die Aufnahme ist im Dezember 1961 entstanden.

Das Collegium Musicum Leipzig spielte einen Ausschnitt aus der Suite Nummer 5 für Kammerorchester Opus 34 von Hans Eisler. Der Dirigent dieser kurz nach dem Mauerbau entstandenen Aufnahme war Adolf Fritz Guhl, der Chef des Großen Rundfunkorchesters in Leipzig. In diese Suite hat Eisler Musiken zusammengestellt, die er in Paris für den Film Dans les Rues von Victor Trivard komponiert hatte. Kurz danach reiste er zusammen mit Ernst Busch nach Holland, um in Hilversum Arbeiterlieder aufzunehmen. Dort traf er auch den niederländischen Dokumentarfilmer Joris Evans, mit dem er einen Film über die Trockenlegung der Zuiderzee realisieren wollte. Für die Musik verwendete Eisler Teile seiner Musik für einen Film des bulgarischen Regisseurs Zlatan Dudov aus dem Krisenjahr 1931. Aus diesem Film stammt auch das berühmte Solidaritätslied.

Die Leipziger Kammermusikvereinigung des Gewandhausorchesters spielte unter Leitung von Max Pommer das Präludium aus der Suite Nummer 3, Oper 26 von Hans Eisler. Sie wurde 1937 bei den World Music Days der Internationalen Gesellschaft für Neue Musik in Paris uraufgeführt. Teile daraus fanden auch in der Musik zum Dokumentarfilm Neu verchronten von Joris Evens Verwendung. In den USA ist später ein wichtiges Kammermusikwerk entstanden, das Eisler selbst für sein Bestes gehalten hat. Ihm liegt eine Musik zugrunde, die für den experimentellen Stummfilm Regen von Joris Evens aus dem Jahr 1929 komponiert worden ist. Die Arbeit hatte Eisler die Gelegenheit geboten, das neue musikalische Material im Zusammenhang mit ausdrucksstarken Bildern eines Films zu erproben. Man muss dazu wissen, dass Eisler in Amerika zusammen mit dem Musikphilosophen Theodor W. Adorno an einem Buch gearbeitet hat, das 1947 unter dem Titel Film Music Project erschienen ist. Eisler hat darin die Möglichkeiten und Grenzen der Filmmusik theoretisch und praktisch ausgelotet. Ein Stipendium der Rockefeller Stiftung hatte ihm die Gelegenheit dazu geboten. Das aus dem Regenfilm von Joris Evens hervorgegangene Quintett entstand Anfang der 40er Jahre in den USA. Es versammelt alle möglichen Typen der musikalischen Charakterisierung, vom simplesten Naturalismus der synchronen Detailmalerei bis hin zu den äußersten Kontrastwirkungen, in denen die Musik eher über das Bild reflektiert, als ihm zu folgen, schreibt Eisler im Buch Komposition für den Film. Es handelt sich um eine der komplexesten Arbeiten von Eisler überhaupt und um autonome Kammermusik, obwohl der musikalische Verlauf eigentlich aus einer Abfolge von Bildern hervorgegangen ist. Die Kammermusikvereinigung der Deutschen Staatsoper Berlin spielt 14 Arten den Regen zu beschreiben, Oper 70 von Hans Eisler.

Die Kammermusikvereinigung der Deutschen Staatsoper Berlin spielte 14 Arten den Regen zu beschreiben von Hans Eisler. Das war eine Aufnahme von 1947. Im Frühjahr 1934 zog es Eisler nach Dänemark, wo Bertolt Brecht Unterschlupf gefunden hatte und wo sie zusammen an einer Bearbeitung von Maß für Maß nach Shakespeare und an Brechts Parabel die Rundköpfe und die Spitzköpfe über die faschistische Rassentheorie arbeiten wollten. Im Frühjahr 1935 wurde eine Konzertreise in die USA organisiert, die Eisler durch mehrere amerikanische Städte führen sollte. Am 13. Februar kam er mit der Berengaria in New York an. In einer Rundfunksendung für einen Straßburger Sender hat er später seine Eindrücke so zusammengefasst. Ein Spaziergang durch die 42. Straße in New York ist etwas Eigentümliches. Stellen Sie sich vor, Sie hätten nicht nur einen Straßburger Dom, sondern 200, und sie wären nebeneinander gebaut, so dass die schmalen Straßen begrenzt werden von den riesigen Türmen. Dann haben Sie genau das, was in New York eine der täglichen Spaziergänge zwischen den Wolkenkratzen ist. Den Liftangestellten komme deshalb in New York eine ungeheure Bedeutung zu, denn ein Streik der Liftangestellten würde bedeuten, dass diese Wolkenkratzer stillgelegt wurden.

die Leipziger Kammermusikvereinigung des Gewandhausorchesters unter Leitung von Max Pommer spielte das Rondo aus der Suite Nummer 3, Opus 26 von Hans Eisler. Am 22. Februar 1935 sprach Eisler vor Musikern, die der kommunistischen Partei nahestanden, über den deutschen Faschismus und die Krise der bürgerlichen Musik. Das sehr berühmte Pro-Arte-Streichquartett aus Brüssel sei gerade mit einem Bartok-Quartett in einem sehr kleinen und nur zur Hälfte gefüllten Saal aufgetreten. Ein amerikanischer Freund habe ihm berichtet, dass das immer so sei. Und der Schönberg-Schüler und Kommunist Eisler schlussfolgerte daraus: Diese traurige Tatsache beweist nichts anderes, als dass die moderne Musik in einem ungeheuren Maße isoliert ist von der Realität des gesellschaftlichen Lebens. Deshalb müsse diese moderne Musik, die wir alle lieben und für die wir kämpfen, endlich aus ihrer Isolierung heraustreten, um das Ohr der breiten Massen, der Angestellten und Intellektuellen zu erobern. Und er nennt ein New Yorker Komponistenkollektiv, das sich diese Idee verschrieben habe, darunter auch Aaron Copland. Ganz im Sinne Eislers ging es auch Copland um den Common Man, also um Otto Normalverbraucher, wie wir sagen würden. Copelands dritte Symphonie war ein Auftragswerk der Koussevitzky Foundation und wurde im Oktober 1946 vom Boston Symphony Orchestra unter Sergei Koussevitzky uraufgeführt. Sowohl er als auch Leonard Bernstein waren der Ansicht, dass es sich bei diesem Werk um die großartigste amerikanische Symphonie handeln würde, die jemals geschrieben wurde. Beide Dirigenten hielten sie für ein amerikanisches Monument.

Aaron Copland in der Berliner Philharmonie. Unter seiner Leitung spielten die Berliner Philharmoniker am 30. September 1970 den vierten Satz seiner dritten Symphonie. Am 20. Januar 1938 betraten Hans Eisler und seine Frau Lou zum dritten Mal amerikanischen Boden. Sie waren zunächst auf Hilfe von Freunden und Hilfsorganisationen angewiesen, trotz seiner Lehrtätigkeit an der New School for Social Research, die Eisler sofort antrat. Bald konnte er sich auf ein Arbeitsstipendium der American Guild for German Cultural Freedom stützen, von dem er die Miete in Greenwich Village bezahlte. Erste Konzerte wurden organisiert, wobei Eisler auch jene Kontakte nützlich waren, die er 1935 zur amerikanischen Arbeitermusikbewegung geknüpft hatte. Während des Zweiten Weltkriegs sind in Hollywood über 300 Filme entstanden, die dem Genre Anti-Nazi-Film zuzuordnen wären. Es waren Propagandafilme, die die Kriegsmoral der Amerikaner heben sollten. Dieses Anliegen regte sogar Bertolt Brecht zu einem Drehbuch an, der sich ansonsten in Hollywood sehr zurückgehalten hat. Das Attentat auf Reinhard Heydrich hatte am 27. Mai 1942 stattgefunden und Brecht zu diesem Drehbuch inspiriert, das Fritz Lang dann verfilmt hat. Der Titel lautete »Hangmen also die«, Henker sterben auch. Heydrich war Chef des Reichssicherheitshauptamts und Mitinitiator einer Endlösung der Judenfrage. Er war damit sozusagen der Oberhenker des Dritten Reichs. Eisler schrieb die Musik und erhielt dafür eine Oscar-Nominierung. Das Rundfunk-Symphonieorchester Berlin unter Johannes Kalitzker spielte aus dieser Musik jetzt einen Ausschnitt. Auf den Haupttitel folgt eine Landschaftsschilderung der Gegend um Prag, wo das Attentat stattgefunden hat. Die Musik illustriert ein Hitlerbild und die Szene, in der Heydrich nach dem missglückten Attentat im Hospital gezeigt wird. Den Abschluss unseres Ausschnitts bildet eine Liebesszene.

Das Rundfunk-Sinfonieorchester Berlin und Johannes Kalitzka spielte Hans Eisles Musik zu dem Film Hangman Also Die. Mit den Einnahmen aus diesem Film konnten sich die Eisles in der Nähe von Arnold Schönberg ein Haus mieten. Im März 1943 kaufen sie sich dann ein eigenes Haus in Pacific Palisades, in der Nachbarschaft von Thomas Mann und Theodor W. Adorno. In diesem Haus konnte Eisler auch seine Arbeit am Hollywood-Liederbuch fortsetzen. Eisler hat sich in erster Linie als Liederkomponist verstanden. Man hat ihn gelegentlich sogar als den Schubert des 20. Jahrhunderts bezeichnet. Trotz ihrer musikalischen Bedeutung und thematischen Vielfalt sind Eislers Lieder aus dem Hollywood-Liederbuch erst in den 1980er Jahren von Roswitha Drexler und Dietrich Fischer-Dieskau in einem größeren Rahmen gesungen worden. In den 5 Elegien wollten Brecht und Eisler auf die Situation des Künstlers in einer kapitalistischen Traumfabrik hinweisen. In dem Lied »Unter den grünen Pfefferbäumen« geht es zum Beispiel um bestimmte Klischees des romantischen Kunstlieds, die man anwenden muss, damit sich die Ware verkauft. Die 2. Hollywood-Elegie beginnt mit der Zeile »Die Stadt ist nach den Engeln benannt«. Gemeint ist natürlich Los Angeles. Die Musik soll hier besonders plakativ wirken. Eisler weist selbst darauf hin, dass er dabei abgenutzte Klänge überstrapaziert habe, weil sie immer dann eingesetzt würden, wenn auf marktkonforme Weise Wohlklang erzeugt werden solle. Als Spielanweisung schreibt er darüber, mit finsterem Schmalz vorzutragen. Andere Textanfänge sind selbsterklärend. Da heißt es zum Beispiel, jeden Morgen mein Brot zu verdienen, gehe ich zum Markt, wo Lügen verkauft werden. Oder, diese Stadt hat mich belehrt, Paradies und Hölle können eine Stadt sein. In den Hügeln wird Gold gefunden, heißt es im letzten Lied.

0: Roswitha Trexler sang 5 Hollywood-Elegien von Hans Eisler. Sie wurde begleitet von Jutta Czapski am Klavier. Hans Eisler war einer der interessantesten Filmkomponisten des 20. Jahrhunderts. Ich bin diese Welt von Hollywood vor einigen Jahren ziemlich nahe gekommen, als ich dort für mein Album recherchiert habe. Es ging dabei um Komponisten, die Deutschland nach 1933 verlassen mussten und sich ihren Lebensunterhalt in Amerika als Filmkomponisten verdient haben. Dazu gehörte eben auch Hans Eisler, der im Mittelpunkt dieser Ausgabe von WDR3 persönlich mit Daniel Hope steht. In Los Angeles bin ich zum Beispiel über den Sunset Boulevard gefahren, der so heißt, weil man auf ihn der untergehende Sonne entgegenfahren kann, bevor sie im Pazifik versinkt. Ich bin am Haus von Billy Wilder vorbeigekommen und konnte wenigstens seinen flüchtigen Blick auf die Residenzen von Ernst Lubitsch, Otto Preminger und Alfred Hitchcock werfen. Auch auf den Spuren von Hans Eisler bin ich öfter gewandelt. Brecht und Eisler waren übrigens große Charlie Chaplin-Fans. In seinen Gesprächen mit Hans Bunger hat Eisler darüber berichtet.
1: Also Brechts Haltung zu Chaplin war gewiss unterschieden von meiner Haltung von Schönberg, denn der Brecht war ja nicht der persönliche Schüler von Chaplin und Chaplin hat der Brecht ja nicht gefördert, wie Brecht ein junger Mann war. Aber sie hatte etwas davon. Brecht nahm bewusst die Haltung des respektvollen Zuhörers ein, einen großen theatralischen Genie, als theatralisches Genie vielleicht das größte des 20. Jahrhunderts, soweit wir es bis jetzt wissen, ein. Und ich habe selten einen so aufmerksamen und herzlichen Zuhörer bei den vielen Geschichten, die der Chaplin uns doch immer erzählt hat, gesehen. Und der beste Lacher war eben der Brecht und ich. Brecht erzählt zum Beispiel eine Episode. Chaplin lud 200 seiner Freunde und Bekannte ein, seinen Film Monsieur Verdoux, eine Privatvorführung vor der öffentlichen Aufführung, anzuhören. Bei diesen Stellen, es waren sehr vornehme Leute darunter und die ganze große Filmindustrie und es gab auch so Bohem-Freunde, zu denen wohl auch Brecht und ich gehöre, da wir mit der Filmindustrie ja nichts zu tun hatten. Und wir wissen Stellen zum Beispiel, als Bankiers in der Wirtschaftskrise aus dem Fenster springen und sich erschießen, es gibt so eine kleine Sequenz in dem Film, hörte man zwei Leute, die entfernt voneinander saßen, sehr laut lachen. Das war der Brecht und ich. Alles andere hat geschwiegen, weil ja ein Teil der Bankiers auch bereits zuschaut. Also Sie sehen, wir waren hier also gut, wissen Sie, synchron, der Brecht und ich. Wir waren die besten Lacher. Wir lachten hier nicht nur über Scherze von Chaplin, die soziale Bedeutung hatten. Da das der Chaplin sehr genau herausbekommen hat, der darauf Wert legte, dass auch bei einem Abendbrot seine Späße bewundert wurden, mit Recht, hat er gesehen, diese zwei Leute lachen meistens, wenn die Scherze soziale Schärfe haben. Völlig radikalisierte er sich in unserer Gesellschaft. Sonst konnte leider Chaplin mit Brecht, den er als hochinteressanten Mann sah, nicht anfangen. Chaplin sprach nicht Deutsch, die Stücke von Brecht waren nicht ins Englische übersetzt, aber bei Galilei, ich glaube, er hat es nicht recht verstanden. Es hat ihm imponiert irgendwie, aber er konnte noch nichts damit anfangen.
2: Er hat es gesehen.
1: Er hat es gesehen, er war mit mir. Ich saß neben ihm bei der Uraufführung von Galilei mit Leuten und danach ging ich mit ihm essen und er fand das ja ein großartiger Mann sicher, aber er war sehr verlegen, er wusste nicht recht, was das ist. Vor allem war es ihm gar nicht genug theatralisch. Er fand, hätte man doch ganz anders aufziehen müssen. Als ich ihm erklärte, dass ich gar nichts aufziehen will, hat er mich überhaupt nicht verstanden. Ich brach das Gespräch dann rasch ab. Es kam zu einem Respekt, aber zu einer Kenntnis kam es nicht. Hingegen war der Bericht ein Chaplin-Kenner, Catexorché, also einer der besten Chaplin-Kenner, nicht? Und wir haben ja auch Abende verbracht, wo wir den Chaplin nur gewisse Details seiner Filme wiedererzählt haben, worauf wir alle wahnsinnig gelacht haben. Das war Abendunterhaltung. Erinnern Sie sich noch Charlie in dem Film Modern Times? Jetzt haben wir ihm berichtet, wie das auf uns gewirkt hat. Das genügt ja für 3 Stunden Unterhaltung.
0: Hans Eisler erzählte am 9. April 1958 von seiner Begegnung mit Charlie Chaplin. Hans Bunger, ein Dramaturg an Brechts Berliner Ensemble, hat diese Gespräche in den 50er Jahren geführt und aufgezeichnet. Es gibt zahlreiche Belege dafür, dass sich Kammermusik und Filmmusik bei Eisler gegenseitig befruchtet haben. Skizzen zu einer Filmmusik für Charlie Chaplins Stummfilm The Circus aus dem Jahr 1928 sind 1947 beispielsweise in das 2. Septett eingeflossen. Wir hören den 5. und 6. Satz in einer Aufnahme aus dem Jahr 1965 mit Friedrich Karl Erben und Ralf Rainer Haase, Violine, Armin Ola Münde, Viola, Karl-Heinz Schröte, Violoncello, Manfred Friedrich, Flöte, Hans Himmler, Klarinette und Herbert Heilmann, Fagott.

Das waren die beiden letzten Sätze aus dem Septett Nummer 2 von Hanns Eisler, in dem er seine Skizzen zu einer Filmmusik für Chaplins Stummfilm Der Zirkus verarbeitet hat. Während der Arbeit an seinem Buch über die Filmmusik hat Eisler auch Bearbeitungen geschrieben. So hat er beispielsweise amerikanische Kinderlieder für einen Film über Kindergärten von Joseph Losey arrangiert. Seine Variationen über amerikanische Kinderlieder bilden auch die Grundlage für die Suite für Septett Nummer 1, Opus 92a. Mitglieder der Berliner Staatskapelle spielten am 18. Dezember 1956 unter Leitung des Komponisten.

Mitglieder der Berliner Staatskapelle spielten unter Leitung von Hans Eisler seine Suite für Septett Nummer 1, Opus 92a. Im Sommer 1939 machten die Eislers Ferien auf einem Anwesen des Kunst- und Musikhistorikers Joachim Schumacher in Woodbury. Das liegt in der Nähe von New York City. Auf Anregung von Schumacher und seiner Frau schrieb Eisler sein Woodbury Songbook, das aus unbeschwerten Miniaturen für Frauen- oder Kinderchor besteht. Ende der 90er Jahre entstand die folgende Aufnahme mit den Damen des Berliner Rundfunkchors. Daraus hören wir 8 Lieder. Ich hatte einen Nussbaum, Ach, wie bläst der Wind, Das kranke Kätzchen, Nach einem Sprichwort, Kinderreim, Fräulein Sieglinde und 24 Schneider. Es dirigiert Dietrich Knothe.

Sie hörten 8 Lieder aus dem Woodbury Songbook von Hans Eisler. Dietrich Knoter dirigierte die Damen des Berliner Rundfunkchors. 1941 war Hans Eisler an einem Projekt des Regisseurs Herbert Kliene beteiligt, der in Mexiko einen Dokumentarfilm mit dem Titel »The Forgotten Village« nach einer Erzählung von John Steinbeck drehen wollte. Darin geht es um die furchtbaren Zustände, die in einem vergessenen indianischen Bergdorf herrschen. Eisler musste den Auftrag kurzfristig übernehmen, weil der ursprünglich engagierte mexikanische Komponist unerwartet verstorben war. Eisler fuhr nach Mexiko, um die soziale Situation, die Kultur und die Volksmusik des Landes zu studieren. Komponiert hatte die Filmmusik später in New York. Teile daraus hat er später für sein zweites Nonet verwendet. Wir hören einen Ausschnitt aus einer Aufnahme mit der Kammermusikvereinigung der Deutschen Staatsoper Berlin aus dem Jahr 1967. Die Sätze sind überschrieben mit Andante, Commodo, Marche Funebre alla Mexicana und Finale.

Die Kammermusikvereinigung der Deutschen Staatsoper Berlin spielte einen Ausschnitt aus dem Nonett Nummer 2 von Hanns Eisler. Und das war Vedia3 persönlich mit einer Ausgabe zum Thema Hanns Eisler in Amerika. Eisler ist für mich eine der widersprüchlichsten und zugleich menschlichsten Figuren der Musikgeschichte. Ein Komponist zwischen Idealen und Realität, zwischen politischem Engagement und zutiefst persönlicher Ausdruckskraft. Seine Musik hat etwas Unmittelbares, oft Sprödes, und gerade darin liegt ihre Wahrheit. Sie will nicht gefallen, sondern etwas sagen. Und vielleicht berührt sie mich deshalb so sehr, weil sie uns zwingt, hinzuhören, nicht nur zur Musik, sondern auch zur Welt um uns herum. Am kommenden Sonntag wird es wieder um die USA gehen, aus Anlass des 250. Jahrestages der Unabhängigkeitserklärung. Und bis dahin verabschiedet sich Ihr Daniel Hope.

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0: 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Es ist 15 Uhr. 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
3: Die Nachrichten mit Detlef Dickmann. Guten Tag. Im Erdbebengebiet in Venezuela wird die Versorgungslage immer schwieriger. Allein in der Hauptstadt Caracas haben tausende Anwohner ihr Zuhause verloren. Sie haben sich inzwischen in Parks, auf öffentlichen Plätzen oder am Straßenrand eingerichtet und warten auf Hilfe. Im ganzen Land suchen Rettungsteams und Privatleute nach Vermissten. Aus Venezuela Anne Dämmer für WDR aktuell.
4: Verzweifelte Angehörige suchen in medizinischen Einrichtungen von Caracas und im besonders schwer getroffenen Küstenbundesstaat La Guaira nach Lebenszeichen. Und weil die Kapazitäten erschöpft sind, wurden selbst auf Krankenhausparkplätzen provisorische Krankenstationen eingerichtet. Die Lage vor Ort ist extrem chaotisch. Zwischenzeitlich sperrten die Behörden den Zugang nach La Guaira mit dem Argument, lange Autoschlangen würden die Rettungskräfte behindern. Zudem wurden 14.000 Polizei- und Militärkräfte in die Region beordert. Die dramatischen Szenen machen deutlich, wie unvorbereitet die venezolanische Regierung auf eine Katastrophe dieses Ausmaßes war.
3: Die anhaltende Hitze in Nordrhein-Westfalen sorgt für besonders viele Einsätze der Rettungsdienste. Nach Angaben des Feuerwehrverbands NRW sind davon vor allem die Großstädte wie Dortmund, Essen oder Wuppertal betroffen. Oftmals waren Kreislaufbeschwerden der Anlass für einen Notruf. In Frankfurt wurde trotz des Wetters die Ironman-Europameisterschaft ausgetragen. Rad- und Laufstrecke waren aber deutlich kürzer. Bester deutscher Triathlet war Jan Stratmann auf Platz 10.
5: Was krass war, heute Morgen schon auf dem Rad. Erstmal ist es bockheiß. Es war bestimmt gefühlt 10 Grad Unterschied zwischen Stadt und auf dem Land. Die Laufstrecke ist natürlich einmalig, das würde ich schon hervorheben. Überall Zuschauer, selbst bei der Hitze sind die Menschen rausgekommen. Das war schon mega cool und ich werde auf jeden Fall nochmal wiederkommen.
3: Andere Sportveranstaltungen waren wegen der Hitze abgesagt worden, zum Beispiel der Halbmarathon in Hamburg. Auch in Nordrhein-Westfalen hatten viele Veranstalter ihre Events schon im Vorfeld abgesagt. Weitere Meldungen jetzt im Überblick. In einer neuen Umfrage verlieren CDU und SPD in Nordrhein-Westfalen leicht an Zustimmung. Im NRW-Trend, den der WDR erheben lässt, kommt die CDU auf 32%, die SPD auf 17. Sie liegt damit gleich auf mit der AfD. Dahinter kommen die Grünen mit 15, die Linke mit 6 und die FDP mit 5%. Der Angriff auf ein Frachtschiff in der Straße von Hormus hat eine neue Welle gegenseitiger Attacken zwischen den USA und dem Iran ausgelöst. Die USA reagierten mit neuerlichen Militärschlägen auf iranische Ziele. Der Iran griff Ziele in den Golfstaaten an. Der Iran verlangte erneut, dass sich Israel als Teil einer Friedenslösung aus dem Libanon zurückzieht. Die nordrhein-westfälische Autorin Lena Schette hat den renommierten Ingeborg-Bachmann-Preis gewonnen. Im österreichischen Klagenfurt setzte sie sich bei den 50. Tagen der deutschsprachigen Literatur gegen 13 Mitbewerber durch. Die 32-jährige Schette gewann das Wettlesen mit ihrem Text »Was wir tragen«.
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3: Der Wildpark in Wiel im Oberbergischen feiert heute seinen 60. Geburtstag. Dazu gibt es ein großes Fest mit einem bunten Programm, besonders für Familien. Michelle Mink für WDR aktuell.
6: Normalerweise sind die Wildschweine und ihre Frischlinge das Highlight im Wildpark Wiel. Heute gibt es aber noch mehr zu entdecken. Eine Kräuterwanderung, verschiedene Workshops und als Highlight eine Flugschau, die die Greifvogelstation Hellental veranstaltet. Der Wildpark wurde vor 60 Jahren mit seinem Waldlehrpfad eröffnet und ist bis heute besonders bei Familien beliebt. Rot- und Dammwild, Mufflons und Wildschweine kann man dort mal ganz aus der Nähe beobachten. Das Jubiläumsprogramm für heute findet man im Internet. Das geht noch bis 18 Uhr.
3: Das war WDR aktuell. Das Wetter in Nordrhein-Westfalen. Heute gibt es den vorerst letzten Tag mit extremer Hitze. Bis zum Abend gilt weiter die Warnung des Deutschen Wetterdienstes. In Nettersheim 31 Grad, in Herford 33 und in Soest 34 Grad. Am Abend ziehen teils kräftige Schauer oder Gewitter auf, örtlich mit Unwetterpotenzial. Danach kühlt es ab. Morgen zu Beginn häufig Regen und Gewitter, später lockert es auf. Die Sonne scheint.
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3: Ingeborg Bachmann, die Lyrikerin, und Hans-Werner Henze, den Komponisten, verband mehr als eine Künstlerfreundschaft. Beide waren jung und außerordentlich begabt. Mit Henze wagte Bachmann den Aufbruch nach Süden. Dort schrieb sie einige ihrer schönsten Gedichte. Dort begann Henze, gemeinsame Bühnenprojekte zu entwerfen. Ein gemeinsames Leben für die Kunst schien möglich. Hören Sie, einmal muss das Fest ja kommen. Ingeborg Bachmann und Hans-Werner Henze. Ein Feature von Helmut Böttiger aus dem Jahr 2006, mit dem wir an den 100. Geburtstag der beiden Künstler erinnern.

0: Es erklingt eine Musik, die wir schon einmal gehört haben. Aber das ist lange her. Ich weiß nicht, wann und wo es war.
1: Ingeborg Bachmann und Hans-Werner Henze sind beide 26 Jahre alt, als sie sich kennenlernen. Vom 31. Oktober bis 2. November 1952 findet eine Tagung der Gruppe 47 statt. Wie immer an einem Ort abseits des großen Getümmels, diesmal auf Burg Berlepsch zwischen Göttingen und Kassel.
2: Ich fuhr mit Hildesheimer aus München dahin, das war irgendwo im Hessischen, und lernte sie dort kennen am selben Tage, unter diesen anderen Schriftstellern unserer Generation, die dort waren. Und dachte, was ist das für eine tolle Person, wer ist das bloß? Und ich habe angefangen, mit ihr zu sprechen. Und ich habe gesagt, sind Sie Lyrikerin oder schreiben Sie Romane? Ich sagte, nein, ich schreibe Heimatromane. Und ich dachte, Heimatromane, aber warum sind Sie dann hier? Als Beobachterin. Ich lehne die Asphaltliteratur ab. Und sie hat mich tatsächlich für eine ganze halbe Stunde oder Viertelstunde in dem Glauben gelassen, dass sie eine Heimatdichterin sei. Und ich fand es sehr komisch und merkte auch, dass es nicht ganz richtig sein konnte. Ich habe mich dann informiert, wusste dann ein bisschen später dann auch, wer es nun wirklich war. Aber ich war von ihr sehr begeistert.
1: Hans-Werner Henze, der Komponist, stößt zu den Schriftstellern der Gruppe 47, weil er zusammen mit Wolfgang Hildesheimer an der Funkoper Das Ende einer Welt gearbeitet hat. Sie erschien als Band 11 der Buchreihe Studio Frankfurt. Band 12 dieser Reihe war Ingeborg Bachmanns erster Gedichtband Die gestundete Zeit. Das ist wie ein Zeichen. Noch während der Tagung der Gruppe 47 schreibt er eine Notiz an Ingeborg Bachmann.
3: Liebes Fräulein Bachmann, ich sehe Sie nicht mehr. Montag früh fahre ich nach Köln. Wenn Sie wollen, nehme ich Sie mit. Werde nochmal anrufen. Ihre Gedichte sind schön und traurig. Aber die Idioten, selbst Leute, die so tun, als ob sie verstünden, verstehen nicht. Adieu, Ihr H.W. Henze.

0: Wir hören die Musik wieder auf einer Insel. Diese Insel ist nicht sehr groß. Im Hafen kommt mittags ein Schiff an und bringt die Leute zurück, die am Vortag zur nächsten größeren Stadt ans Festland gefahren sind.
1: Fräulein Bachmann fährt mit Henze nach Köln. Dass ihre Gedichte schön und traurig sind, wie Henze es empfindet, ist das Signal für ihr Bündnis. Beide interessieren sich in ihrer Kunst für Grenzüberschreitungen. Beiden geht es um die Beziehung zwischen Musik und Sprache. Der Komponist sucht nach den entsprechenden Worten, die Lyrikerin nach der entsprechenden Musik. Henze bezeichnet die Musik als geistige Rede. Und Ingeborg Bachmanns besonderes Verhältnis zur Musik ist von der frühen Lyrik bis zum späten Roman Malina zu verfolgen, der in seinem Spiel mit Thema und Variation wie eine Symphonie gebaut ist. Henze nennt ihn später Mahlers Elfte. Ein größeres Lob ist für ihn nicht denkbar. Die künstlerischen Gemeinsamkeiten zwischen Henze und Bachmann wirken verblüffend. Beide stehen im Spannungsfeld zwischen Tradition und Moderne. Auf ihren ureigenen Feldern sehen sie sich dogmatisch erstarrten Neueren gegenüber. Henze der Zwölftontechnik und dem Kreis um die Darmstädter Neue Musik, Bachmann der Ideologie des Kahlschlags. Deswegen lehnt sie anfangs die Moderne der Gruppe 47 ironisch als Asphaltliteratur ab.
0: Es gibt auf dieser Insel 12 Mann Wachmannschaft und 5-mal so viel Bewachte. Auch hier ist die Musik zu hören. Mittags, wenn die Sonne ergeben im Zenit steht.
1: Beide sehnen sich nach Musik. Beide sehnen sich nach Sprache. Und es gibt einen gemeinsamen Fixpunkt. Er liegt im Süden. Im italienischen Süden. Beide wissen um ihren Abstand zu dieser Vision. Umso größer wird ihre Anziehungskraft. Ingeborg Bachmann macht mit ihrer Schwester 1952 zum ersten Mal Urlaub in Italien. Ein frühes Gedicht heißt Herbstmanöver.
2: Und der Fluchtweg nach Süden kommt uns nicht wie den Vögeln zustatten. Vorüber am Abend ziehen Fischkutter und Gondeln und manchmal trifft mich ein Splitter traumsatten Marmors, wo ich verwundbar bin, durch Schönheit im Aug.
1: Diese Zeilen zitiert Henze sehr gern. Und er bricht, wie zum Trotz, im Frühsommer 1953 von München auf zur Insel Ischia. Er möchte Abstand gewinnen zur Bundesrepublik der Adenauerzeit mit dem untergründigen Fortwirken der nationalsozialistischen Prägungen, zum deutschen Kulturbetrieb, zum deutschen Alltag. Henze erlebt die Zwänge angesichts seiner Homosexualität umso deutlicher. Zuerst soll sie wohl nur einige Monate dauern, diese Flucht nach Süden. Aber Henze bleibt in Italien. Noch heute lebt er dort, in der Landschaft der Castelli Romani bei Rom. Kaum auf Ischia angelangt, beginnt er bei Ingeborg Bachmann zu werben, dass sie zu ihm komme.
3: Liebe Ingeborg Bachmann, natürlich ist es gefährlich, von Glück und zu viel Zuneigung begünstigt zu sein. Aber etwas Glück, solches, das nicht aus intellektuellen Regenrinnen und nicht in intellektuelle Schlünder läuft, etwas zarte Freude und Liebe, vielleicht auf ganz kühler Erde und sehr fremd und keusch, kleine Wunder von Schönheit und Reinheit, das kann nur gut sein, wenn man arbeiten will. Gerade das gehört zu dem, was man aus der kommenden Zeit machen muss. Oh, hoffentlich verstehen Sie recht. Wenn Sie wüssten, wie schön ich es hier habe.
1: Sehr fremd und keusch, das sind Schlüsselworte für die Landschaft und dafür, wie man sich in sie einfügen könnte. Und Ingeborg Bachmann folgt diesem Ruf. Als sie ihr Kommen ankündigt, schreibt er ganz überschwänglich:
3: Sie müssen sich zwingen, alles abzustreifen und auch keine Rückfälle zu haben. Aber jetzt keine Worte mehr. Telegrafieren Sie rechtzeitig, wann Sie ankommen, ob in Porto d'Ischia oder in Forio. Beides ist von Neapel aus möglich. Am hübschesten aber ist es, gegen 12.30 Uhr am Frachthafen, wo die rote Backsteinkapelle ist, das kleine Boot Ondine zu nehmen und zwischen Gemüse und schlecht gegen Zigarettenstummel und offenes Feuer geschützten Benzinkanistern unter rauen Seeleuten, wilden Piraten herüberzukommen, nach Ponte d'Ischia und dann Porto. Wenn Sie mir nicht Nachrichten geben, kommen Sie halt mit dem Omnibus. Meine genaue Adresse ist Via Cesotta 2, Haus von Lucia Capuano. Auch sieht man mein Auto vor der Tür. Es ist nicht leicht vorzudringen, aber Ihnen mag es gelingen. Es ist außerhalb der Stadt in den Weingärten in San Francesco di Paola. Da Sie die wunderbare Bachmann sind, werden wir leicht sehr gute Agreements finden hinsichtlich der Gestaltung des Tages. Viel Alleinsein ist nötig, aber das alles kommt zur Sprache, wenn Sie hier sind. Wenig Bücher mitnehmen, sich nichts Besonderes vornehmen, abwarten, abwarten. Der große Pan lauert.
1: Die gemeinsamen Monate auf Ischia von August bis Oktober 1953 bilden den mythischen Urtext der Beziehung zwischen Bachmann und Henze. Es sind Monate, in denen sie zusammen an künstlerischen Werken arbeiten. Bachmann schreibt das Hörspiel »Die Zikaden«, Henze komponiert die Musik dazu.
0: Denn es sind noch immer die Schiffbrüchigen, die auf Inseln Zuflucht suchen. Man wird mir erwidern, es trägt sie doch ein weißes, mit fröhlichen Wimpeln besetztes Schiff herüber. Sie haben große, volle Koffer zur Hand, sie sind barhäuptig und tragen bunte, flatternde Halstücher und an den Füßen luftige Sandalen. Und ich erwidere, man sieht es ihnen nur nicht an, dass sie schon ohne Kraft sind und am Ufer hinsinken werden, wenn keiner ihnen zusieht, mit geschlossenen Augen. Und dass sie Gott danken werden für ihre wunderbare Rettung. Sie alle wissen nichts von der Insel, die sie für ein Stück Erde höherer Ordnung halten. Sie sehen zurück auf den Kontinent, diesen grauen Klebstreifen am Horizont, dem sie entronnen sind. Und sie danken Gott dafür, dass er das Meer zwischen sie und das Land gelegt hat. Mit einer Fahrkarte und einem Pass in der Tasche, mit wenig oder viel Geld für die kommende Zeit, erreichen sie ihr Ziel und sind voll Misstrauen gegen ihresgleichen. Darum spricht keiner mit dem anderen. Aber das wird sich ändern nach einer Weile. In der kommenden Zeit, wie Sie meinen. Sie werden dann verstreut über die Insel wohnen und versuchen, ein neues Leben zu beginnen. Und die Zeit wird kommen.

0: Das Hörspiel Die Zikaden umkreist eine südliche Insel als existenziellen Schicksalsort, als Ziel einer unmöglichen Sehnsucht. Es ist die Einsamkeit der 50er Jahre, eine Einsamkeit in der deutschen Sprache und der Versuch ihrer Aufhebung. Die konkrete Lebens- und Kunstgemeinschaft, die Bachmann und Henze auf Ischia versuchen, wird ästhetisch überhöht und in etwas Zeitloses überführt. Von Anfang an bemühen sich die beiden um die richtige Mischung aus Nähe und Distanz. Sie berauschen sich an der Kunst. Und für Ingeborg Bachmann, die ihre ersten ernüchternden Erfahrungen mit Männern hinter sich hatte, muss die Anziehungskraft Henzes auch darin bestanden haben, dass seine intime Nähe etwas anderes versprach. Er schien in seiner Homosexualität ein wunderbarer Kontrapunkt in ihrem Verhältnis zu Männern zu sein. Ihr Gedichtzyklus »Lieder von einer Insel« künde davon. Er spielt mit dem Verhältnis von Sinnlichkeit, von Fleisch und Kunst, und es ist die angestrebte, größtmögliche Form von Intimität, als Hans-Werner Henze diesen Gedichtzyklus auch vertont.
1: Lieder von einer Insel. Schattenfrüchte fallen von den Wänden. Mondlicht dünnt das Haus und Asche erkaltet der Krater, trägt der Meerwind herein. In den Umarmungen schöner Knaben schlafen die Küsten. Dein Fleisch besinnt sich auf meins. Es war mir schon zugetan, als sich die Schiffe vom Land lösten und Kreuze mit unserer sterblichen Last Mastendienst taten. Nun sind die Richtstätten leer, sie suchen und finden uns nicht.

0: Jedenfalls war sie eingetroffen und war auf der Piazza in Forio am Sonntag im August, das der Tag ist des heiligen Vitus, des heiligen Veit. Das ist das größte Fest von Forio, Ischia. Und war wirklich sehr schön, vielleicht ist es jetzt noch immer so schön, wie es damals war. Es war eine fast heidnische Festlichkeit mit sehr vielen Fackeln, sehr viel Trommeln, sehr viel Musik und Frenesie. Und sie traf dort ein, als das Fest gerade angefangen hatte. Und sie hat wirklich geglaubt, dass Italien so ist oder Neapel so ist, dass da ein Fest stattfindet, das nie aufhört.
1: Es ist fast zwangsläufig, dass es dann zu einer Krise kommt. Diese Krise geht unmittelbar aus ihrer Vertrautheit hervor. Einer Vertrautheit, die gemeinsame künstlerische Erfahrungen möglich macht, schöpferische Rauschzustände. Die beiden Künstler denken sogar daran, zu heiraten. Henze schreibt im April 1954 an Bachmann:
2: Die ganze Sache kann mit wenigen spärlichen Worten erklärt werden. Als ich sah, dass du diese Unterlagen von der Botschaft geholt hattest und die Dinge Form annahmen, merkte ich, dass ich nicht in der Lage sein würde, mich in diese Ehe zu stürzen. Ein oder zwei Tage später kam ich zu dir, und du erinnerst dich, wie ich da saß und das Buch las und so tat, als würde es mich brennend interessieren. Das lag daran, dass ich noch nicht einmal sprechen konnte vor lauter Angst, von dir etwas über die Sache zu hören. Ich hoffte, du würdest meine Haltung nicht einfach als schlechtes Benehmen sehen, sondern als das, was sie war. Nun kann ich dich nur bitten, mir zu verzeihen. Ich hoffe, es zählt nicht wirklich, dass du dich von mir verletzt fühlen könntest, weil ich jemanden im betrunkenen Zustand erzählt habe, wir würden vielleicht heiraten. Wahrscheinlich wäre das Leben zur Hölle geworden, vor allem für dich. Das war mir sofort klar, als ich mich den Tatsachen gestellt habe. Für mich gibt es weder Hoffnung noch Rettung. Ich muss mein erbärmlich einsames Leben bis zum bitteren Ende durchhalten. Und dir sollte inzwischen klar sein, dass deine Ehre auf diese Weise weniger beschädigt ist, als wenn du mich wirklich geheiratet hättest. Unbrauchbar, wie ich wirklich bin.
1: Ingeborg Bachmann hat ihren Antwortbrief nicht abgeschickt, er findet sich aber in ihrem Nachlass.
3: Gewiss, ich hatte dich nie über diese Angelegenheit gefragt in letzter Zeit, hatte das alles als einen Scherz aufgefasst, weil ich in der Zwischenzeit wieder ein wenig Überblick gewonnen habe. Aber jetzt muss ich dir antworten. Bitte glaube nicht, dass ich so verletzt war, weil du es dir anders überlegt hast. Ich war viel trauriger und krank, weil ich dein Benehmen, Schweigen und Kälte nicht verstand. Wenn ich deinen Brief lese, denke ich, dass du nur wegen dieser Heiratsidee Angst hattest, Angst, dass ich sie ernst nehmen könnte. Und du hast mir all das aufgeladen, weil du nicht wusstest, wie du herauskommen könntest. Ich denke, wir sollten beide diese Angelegenheit vergessen und in Zukunft das Beste machen aus unserer Freundschaft und unserer Arbeit und den Möglichkeiten zwischen uns. Du bist so begnadet mit deinem Schreiben. Man muss nur dafür bezahlen und unsere Engel sind dunkel. Bitte fühl dich frei. Und wenn wir uns wiedersehen, können wir neuen Wein trinken auf scheue und witzige Zeiten, ohne Harm.
4: Denn es sind noch immer die Schiffbrüchigen, die auf Inseln Zuflucht suchen.

0: Ingeborg Bachmanns Ton scheint gefasst. Doch es ist eine Souveränität, der man anmerkt, wie mühsam sie erschrieben ist. Bachmann setzt dem juvenil anmutenden Pathos Henzes eine Haltung entgegen, von der man ahnt, dass sie nicht stark genug für sie ist. Der Süden, die Kunst, sie arbeiten weiter. Bald gibt es wieder gemeinsame künstlerische Projekte. Henze konfrontiert Bachmann ständig mit neuen Ideen zu Opernlibretti und Bachmann sucht erneut Zuflucht bei ihm in Italien.
1: Sie hat sofort verstanden und sofort reagiert, sehr gut und richtig reagiert und ist immer solidarisch gewesen mit mir und meiner Sexualität. Und wir haben dann jahrelang sogar zusammengelebt, anschließend, nach dieser Klärung der Situation, und hatten eine sehr schöne Zeit, die ich niemals vergessen werde, die schönste Zeit meines Lebens vielleicht, in Neapel, in diesen Jahren 54, 55, 56, wo wir zusammen lebten, in einem bürgerlichen Hausstand, mit Angestellten und schlechter Heizung und Zug und kein Geld, die Miete zu bezahlen und den komischsten Sachen, den seltsamsten Zwischenfällen, aber auch mit sehr viel Vergnügen und einer Art von Glück sogar und mit einer fabelhaften Produktion. Sie schrieb damals Gedichte. Jeden Tag arbeitete sie an ihren Gedichten. Ich komponierte und wir lebten ein wunderbares, schönes, reines Leben.

Lieder von einer Insel. Einmal muss das Fest ja kommen. Heiliger Antonius, der du gelitten hast, heiliger Leonhard, der du gelitten hast, heiliger Vitus, der du gelitten hast, Platz unseren Bitten, Platz den Betern, Platz der Musik und der Freude. Wir haben Einfalt gelernt, wir singen im Chor der Zikaden, wir essen und trinken, die mageren Katzen streichen um unseren Tisch. Bis die Abendmesse beginnt, halte ich dich an der Hand mit den Augen. Und ein ruhiges, mutiges Herz opfert dir seine Wünsche.

0: Honig und Nüsse den Kindern, volle Netze den Fischern, Fruchtbarkeit den Gärten, Mond dem Vulkan, Mond dem Vulkan. Unsere Funken setzten über die Grenzen, über die Nacht schlugen Raketen ein Rad, auf dunklen Flößen entfernt sich die Prozession und räumt der Vorwelt die Zeit ein, den schleichenden Echsen, der schlemmenden Pflanze, dem fiebernden Fisch, den Orgien des Winds und der Lust des Bergs, wo ein frommer Stern sich verirrt, ihm auf die Brust schlägt und zerstäubt. Jetzt seid standhaft, dörichte Heilige, sagt dem Festland, dass die Krater nicht ruhen. Heiliger Rochus, der du gelitten hast, oh, der du gelitten hast, heiliger Franz.
1: Einmal muss das Fest ja kommen. Henze erlebt erste künstlerische Erfolge, erfährt internationale Anerkennung. Aus London schickt der Ingeborg Bachmann das Porträt eines Knaben von Giovanni Bellini und schreibt auf die Rückseite:
2: Aus Zeitmangel sende ich dir diese Karte mit einem Bildnis der Bachmann. Ist die Ähnlichkeit nicht verblüffend?
1: Er spielt mit ihrer erotischen Anziehungskraft gerade auch für ihn und arbeitet gleichzeitig fieberhaft daran, sich auf dem Musikmarkt durchzusetzen. Die Anfeindungen, vor allem in der frühen Bundesrepublik mit ihren auch künstlerisch-restaurativen Tendenzen, machen ihm allerdings sehr zu schaffen. Als er Bachmann von einer schweren Schaffenskrise und depressiven Schüben schreibt, antwortet sie:
3: Es berührt mich sehr, dass wieder eine Zeit gekommen ist, die die Notwendigkeit unserer Freundschaft oder wie man diese Merkwürdigkeit nennen will, hervorkehrt.
4: Mittags erreichen Stille und Hitze von der Helle unterstützt ihren Höhepunkt. Und wenn die Helle ganz dünn und zerbrechlich geworden ist und die Insel unter ihrem Glasdach dampft, steht ein Mann mit einem Brief in der Hand unter dem Schilfrohrdach seiner Terrasse. Er lässt die Hand sinken und lehnt sich an die weißgetünchte Wand des kleinen Hauses, denn er kann jetzt nicht denken. Er erwartet angespannt den ersten Ton, den ersten schrillen Laut der ersten Zikade, ehe tausend andere Töne über diesen Ton herfallen und ihn und die Stille zerreißen.

0: In mein erstgeborenes Land, in den Süden, zog ich und fand, nackt und verarmt, und bis zum Gürtel im Meer, Stadt und Kastell.
1: Mit der Zeit schmiedet Henze erneut Heiratspläne, spricht von gegenseitiger Freiheit und Rücksichtnahme. Der eine sucht und findet beim anderen Unterstützung gegen den als feindlich empfundenen Kulturbetrieb in Deutschland. Bachmann ist zwar als literarisches Fräuleinwunder bis auf die Titelseite des Spiegel gelangt und wird mit ihrem zweiten Gedichtband Anrufung des großen Bären groß und enthusiastisch besprochen. Vieles dabei empfindet sie jedoch als Missverständnis. Und Henze hat mit der Uraufführung seiner Oper König Hirsch in Berlin 1956 einen überwältigenden Erfolg, sieht sich aber auch scharfen Angriffen und Intrigen ausgesetzt. Mehrfach beklagt Henze die Kälte in Deutschland, beschwört ein gemeinsames, abgeschirmtes Leben in Italien.
2: Im Leben ist es wichtig, Zeit zu haben und ganz ruhig zu sein. Das ist meine klare Erkenntnis. Deshalb eben taugt Deutschland nichts, weil sie alle ihre Leere mit Last ausfüllen müssen. Wenn man aber nicht stillhält, können ja gar nicht die guten Geister kommen. Sie verfehlen den Eingang zum Herzen und zielbewusst nach vorn gerichtete Münder, von Energie geschlossen, sind nicht der Platz, wo hinein die guten Geister wollen.
1: Und als Bachmann sich ernsthaft überlegt, dauerhaft nach München überzusiedeln, aus finanziellen Gründen, reagiert er so.
2: Du bist nicht gemacht für den Wartesaal zweiter Klasse im Bayerischen Rundfunk, umgeben von scheiß intellektuellen Cretins, und nicht für das Café Luitpold. Du musst auf steinigen Pfaden, aufgezäumt auf Maulesel, schwing die Peitsche zwischen den eisigen Blicken von Eidechsen und Kräutersammlern gegen den Morgenstern zu. So musst du auf das Unvermutete zureiten.
1: Henze ist ungestüm, rigoros, er möchte sich ganz und gar der Kunst verschreiben. In dieser Unbedingtheit definiert er auch die Ehe, wie sie ihm vorschwebt.
2: Jedenfalls, wenn du sagst, zu allem bereit zu sein, kann ich dir Folgendes versprechen, und das meine ich aufrichtig. Ruhe, Frieden und die Möglichkeit, dich völlig, ohne irgendwelche anderen Verpflichtungen, deiner schöpferischen Arbeit zu widmen. Und vielleicht ein schöneres Leben, als du es je hattest. Das wäre ein Pakt gegen die bedrohlich dumme Welt, gegen die Angst und um einer keuschen und reinen Idee vom Künstlerleben Ausdruck zu verleihen.

0: Was sehen Sie, wenn Sie auf der Terrasse stehen und aufs Meer hinaussehen?
1: Was soll ich sehen? Das Meer. Leicht gekräuselt oder plötzlich Wellen weit draußen sich erheben, stürzen und sich wieder erheben, mit weißen Schaumkämmen auffliegen und glanzzerstäubend in sich zusammenbrechen.
0: Sonst sehen Sie nichts? Auch an klaren Tagen nichts?
1: Ich sehe den Himmel.

0: Wenn du auferstehst, wenn ich auferstehe, ist kein Stein vor dem Tor, liegt kein Boot auf dem Meer. Morgen rollen die Fässer sonntäglichen Wellen entgegen. Wir kommen auf gesalbten Sohlen zum Strand, waschen die Trauben und stampfen die Ernte zu Wein, morgen am Strand. Wenn du auferstehst, wenn ich auferstehe, hängt der Henker am Tor, sinkt der Hammer ins Meer.
1: Der umfangreiche Briefwechsel zwischen Bachmann und Henze ist erst im Jahre 2004 erschienen. Es fällt auf, dass ungefähr die Hälfte der gedruckten Brieftexte in anderen Sprachen abgefasst ist. Vor allem natürlich auf Italienisch, der Sprache der südlichen Sehnsucht. Aber es gibt, je nach Laune und Anlass, auch lange englische und französische Passagen. Die Briefpartner versuchen, den deutschen Provinzialismus zu überwinden. Gleichzeitig ist dieses Spiel mit Internationalität auch ein Zeichen für intime Vertrautheit.

0: Der gemeinsame Haushalt in Neapel führt zu einem komischen Rollenspiel der beiden. Ingeborg Bachmann gefällt sich mitunter als italienische Ehefrau. Von einer Lesereise schreibt sie im März 1956 aus Bremen:
1: Lieber, trag doch bitte gelegentlich, am besten noch heute, meinen Schirm zum Schirmmacher und lass ihm einen schwarzen Seidenanzug machen. Zweitens, brauchst du's Geld, beziehungsweise ist das Geld von Schwitzke angekommen? Drittens, lass um Himmels Willen die Fenster putzen. Viertens, die Angelina soll nicht nur die andere Wäsche, sondern auch meinen Schlafrock waschen. Fünftens, hast du einen Kameriere gefunden? Sechstens, iss keinen Knoblauch. Siebtens, spare. Achtens, wirf das Geld nicht zum Fenster hinaus. Neuntens, wie geht es dir? Ich umarme dich. Ingeborg.
0: Der Alltag scheint sich einzurenken. Henze hat immer wieder schwule Freunde. Sie grüßen Ingeborg Bachmann auch gelegentlich am Ende seiner Briefe und versichern ihr ihre Hochachtung. Als potenzielle Ehefrau hat sie damit nichts zu tun. Sie ist für ihn die Dichterin. Sie steht in Henzes Sehnsucht für jenes unbedingte, absolute Künstlertum, das auch er anstrebt. Seine Briefe sind hitziger, ungestümer als diejenigen Ingeborg Bachmanns. Sie zeigt sich zwar viel wehrloser, tut es meist aber in einem abgeklärten Ton. Es gibt immer wieder ekstatische Augenblicke der Gemeinsamkeit.
2: In meinem erstgeborenen Land im Süden sprang die Viper mich an und das Grausen im Licht. O schließ, die Augen schließ, press den Mund auf den Biss. Und als ich mich selber trank und mein erstgeborenes Land die Erdbeben wiegten, da war ich zum Schauen erwacht. Da fiel mir Leben zu.
0: Doch es lässt sich nicht durchhalten. Ihr gemeinsames Leben in Neapel scheitert wegen ihrer unterschiedlichen Temperamente. Henze beklagt sich im Lauf der Jahre immer wieder über Bachmanns Traurigkeiten, ihr Unglücklichsein, ihr Leiden. Er beklagt sich deswegen, weil sie darüber ihre Arbeit zu vergessen scheint, das, was ihm am wichtigsten ist. Er möchte sich gegen Bachmanns depressive Zustände durch seine unentwegte künstlerische Produktion immunisieren. In einem Brief vom Juli 1956 kommt es zu einer Eifersuchtsszene.
3: Ich kann dich nicht leiden sehen. Es tut mir sehr weh und macht mich wütend, vor allem gegen mich selbst. Daher habe ich noch nichts beschließen können, außer dass ich gleich nach meiner Rückkehr mit dir reden will. Ich dachte auch über deinen Gast nach, ich weiß seinen Namen nicht, der mir gegenüber ein etwas komisches, feindseliges Verhalten an den Tag legte und sich dir gegenüber als Beschützer aufspielte. Aber er scheint ein netter Kerl zu sein und, wenn ich mich nicht täusche, auch intelligent. Ich weiß nicht, ob es sehr geschmackvoll war, als er dich in meiner Gegenwart streichelte und dir ins Ohr flüsterte. Aber was macht das schon? Sicher, ich habe nie in deiner Gegenwart mit jemandem geflirtet.
0: Ingeborg Bachmann reist aus Neapel ab. Sie meldet sich wochenlang nicht. Dann, im August in Venedig, entwirft sie einen Brief an Hans-Werner Henze.
1: Lieber Hans, heute habe ich deinen Brief erhalten, und ich verstehe, dass du bekümmert warst, weil bis jetzt von mir kein Brief da war. Ich hoffe freilich, dass der größte Teil deiner Verbitterung mir gegenüber aus dieser Tatsache entspringt. Zuerst wollte ich schreiben, und dann habe ich nicht können. Es ist schwierig, nach einer ungewöhnlichen Abreise die richtigen Worte zu finden. Und ich fürchte, dass es mir auch gestern nicht gelungen ist, mich gut auszudrücken. Eben diese Nacht habe ich viel überlegt und dann gedacht, nach Klagenfurt zu fahren. Und jetzt bin ich entschlossen. Einfach, weil es die beste Lösung für die Arbeit ist. Ein ruhiges Zimmer, das Essen von der Mutter, keine Leute und es kommt auch niemand in diese grauenhafte Stadt. Jetzt fühle ich, dass ich mich gut entschieden habe. Auch gestern Nachmittag habe ich an so viele Dinge gedacht, sofort nach Griechenland aufzubrechen oder auf den Mond. Aber auch wenn nicht die Arbeit wäre, ich bin so müde, leer und verletzt wie ein Tier im Wald, das den Schatten sucht und sich versteckt, bis es geheilt ist. Es kommen Augenblicke im Leben, wo die Idee zu flüchten sich verkehrt in das Verlangen, sich in irgendeinen Winkel zurückzuziehen. Italien lädt überall und immer ein, die Augen zu öffnen, die Ohren. Und ich will jetzt nichts anderes sehen als mein Papier, die Schreibmaschine und eine Mauer davor. Du solltest mir nicht so viel vorwerfen, auch wenn vielleicht meine Art zu arbeiten verschieden ist von der deinen. Aber es ist ein Missverständnis, wenn du meinst, dass ich den Dingen, die von mir verlangt werden, davonlaufe. Nur war die letzte Zeit und vielleicht dieses ganze Jahr für mich so schwer. Ich erinnere mich sehr klar an all die schönen Tage in Neapel, aber ich bin nicht fähig, in mir die andere Seite zu klären, die des Scheiterns, trotz deines guten Willens und des meinen, der immer da war. Das musst du glauben.
4: Es erklingt eine Musik, die wir schon einmal gehört haben. Aber das ist lange her. Ich weiß nicht, wann und wo es war. Eine Musik ohne Melodie, von keiner Flöte, keiner Maultrommel gespielt. Sie kam im Sommer aus der Erde, wenn die Sonne verzweifelt hochstand, der Mittag aus seiner Begrifflichkeit stieg und in die Zeit eintrat. Sie kam aus dem Gebüsch und den Bäumen. Denk dir erhitzte, rasende Töne, zu kurz gestrichen auf den gespannten Seiten der Luft oder Laute aus ausgetrockneten Kehlen gestoßen. Ja, auch an einen nicht mehr menschlichen, wilden, frenetischen Gesang müsste man denken. Aber ich kann mich nicht erinnern. Und du kannst es auch nicht. Oder sag, wann das war. Wann und wo.

0: Zum Beispiel auch das Libretto, der junge Lord. Du kannst dir nicht vorstellen, wie schwer es war, dieses Libretto aus ihr herauszu. Mit fürchterlichsten, repressiven Methoden musste ich arbeiten. Nicht mehr grüßen oder einschließen oder wütend sein oder was weiß ich, oder mit Geschenken überhäufen, was, nur um einen kleinen Dialog zu kriegen. Gut, es ist wirklich ein sehr schönes Libretto geworden, das ist klar. Sehr schön, aber wie schwer ist es doch gewesen, das herauszukriegen. Es hat sehr lange gedauert. Ich schrieb schon dauernd und dann musste ich sie immer wieder zwingen. Und dann versprach sie, bis morgen diese drei Zeilen zu machen. Nichts. Eine Woche musste ich warten.
1: Zu einer wahren Katharsis kommt es, als klar wird, dass ein gemeinsames Leben zum Scheitern verurteilt ist und Ingeborg Bachmann sich offensiv anderen Männern zuwendet. Henze schreibt einen verzweifelten Brief, gestaltet dabei aber den Text, trotz des immensen Gefühlsausbruchs, als sprachliche Komposition. Es sind zwei Satzreihen, die abwechselnd versartig angeordnet sind. Eine Reihe mit blauem Farbband ist auf Italienisch geschrieben, die andere zunächst auf Deutsch und dann, wenn es brenzlig wird, auf Englisch.
2: Ich habe begriffen, dass du es nicht mit mir aushältst und dass ich mich an diese Einsamkeit gewöhnen muss, die für mich so grausam ist wie für dich. Ich werde wirklich wütend, wenn ich daran denke, dass du diese ganzen Verrücktheiten machst, nur weil ich schwul bin. Das ist der Punkt. Wo ich verletzt bin und mich aufrege und mein Stolz sich regt gegen diese Reaktion. Dass du dich weigerst, meine Gastfreundschaft in Anspruch zu nehmen, was eine gewisse Sicherheit für dich bedeuten könnte, und was ich nur anbiete, weil ich dich anbete, ist erniedrigend. Nicht, weil es eine Frage der Einstellung ist, sondern weil ich dadurch klar verstehe, dass Frau B. es mit mir nicht aushält, weil ich schwul bin, sie leidet, also gut. Wenn sie leidet, verletzt mich das.

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Wenn einer fortgeht, muss er den Hut mit den Muscheln, die er sommerüber gesammelt hat, ins Meer werfen und fahren mit wehendem Haar.

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0: Es klingt, wie es manchmal in mir zu klingen beginnt. Wenn die Stille eintritt, sind Hunger und Durst unspürbar. Die Briefe können nicht mehr gelesen werden, die Antwort bleibt aus. Es klingt so, wenn ich mich aus allen Umarmungen löse, aus Glückseligkeit.
1: Liebe, dunkler Erdteil heißt ein Gedicht, das Ingeborg Bachmann in dieser Zeit schreibt. Es ist ein Programm. Als sich die Beziehung zu Hans-Werner Henze endgültig geklärt hat, als sie formal beschließen, sich wie Bruder und Schwester zueinander zu verhalten und nicht wie Ehemann und Ehefrau, im Frühjahr 1957 fasst sie einen Entschluss. In einem Briefentwurf an Henze mutet er rätselhaft an. Sie spricht vom anderen Ende der Welt. Sie spricht von ihrer Beziehung zu Männern, vor allem aber von einem Alleinsein, das vielleicht zerstörerisch sein kann.
2: Wenn du diesen Brief haben wirst, so beginnen oft die Briefe vor dem Selbstmord. Aber der meine ist nicht einer von dieser Art, vielleicht sogar einer zu leben. Und etwas sagt mir, dass du mich verstehen wirst. Diese ungewöhnliche Entscheidung, die mich, ich weiß nicht, wie viele Kilometer von hier wegführt. Es sind viele, viele. Und es ist das andere Ende der Welt. Es ist nicht nur Leidenschaft, die mich zu dieser Entscheidung treibt, sondern viel mehr, und wenn du willst, mehr als Leidenschaft, aber in sich ein Begreifen der Leere, die ich erlitten habe und die ich künstlerisch erleide. Wenn ich heute gehe, bitte ich dich nur um eine Sache, im Falle meiner Rückkehr mich nichts zu fragen und für mich da zu sein, und mich zu fragen, ob ich den Tee nachher oder später trinken will und mir die Zyklamenfarbe aufzubewahren.

Denn die Männer sind Feiglinge. Es ist merkwürdig, dass ich vor kurzem etwas über diesen dunklen Erdteil geschrieben habe, und nun gehe ich wirklich dorthin. Und ich fühle diesen alten, starken Mut.

weiß Gott, was diesmal in dich gefahren ist. Und nun musst du auf dieser Insel leben. Oh, so warst du immer. Immer, immer, immer. Oh, du Pirat. Und was würdest du sagen, wenn ich doch eines Tages nachkäme und dich zurückholte, ehe der Vulkan Feuer speit und du, vergiftet von dem Zisternenwasser und von den Selbstgesprächen, und weiß Gott, wie du das aushältst, Tag und Nacht.

0: Dann ist die Zeit weitergegangen und sie hat eines Tages in Paris einen anderen Mann kennengelernt und hat mich verlassen. Für etwas sehr viel Konkreteres und Anstrengenderes als mich, Max Frisch.
1: Der Ton zwischen Bachmann und Henze ändert sich. Im Juli 1958 zieht Ingeborg Bachmann zu Max Frisch nach Zürich. Es ist eine Beziehung, die letztlich zu ihrem Lebenstrauma wird. In einem langen Fernsehfilm, den Peter Hamm über Ingeborg Bachmann gedreht hat, kommt auch ihr damaliger Lektor Reinhard Baumgart zu Wort.
2: Sie hatte einfach keine handwerkliche Robustheit, mit der man ein ganzes Autorenleben durchhält und dann Autor als Beruf leisten kann. Und dann lebte sie ja jahrelang mit so einem wirklich einem Dichterprofi wie Max Frisch zusammen. Und sie hat mir oft erzählt, was mich wahnsinnig macht, ist, er geht nach dem Frühstück rauf und schon höre ich nach kurzer Zeit seine Schreibmaschine klappern, das läuft und läuft und ich sitze da und brüte und es kommt und kommt nichts.
3: Und es ist jedenfalls, kann ich einmal die Tatsache feststellen, dass wir als Mann-Frau, als Paar gelebt haben, jeder arbeitend, jeder Kenntnis nehmend von der Arbeit des anderen, aber eine Zusammenarbeit oder eine Beeinflussung oder auch nur eine Stimulation, glaube ich, hat nicht stattgefunden.
1: Die gemeinsame Arbeit mit Hans-Werner Henze jedenfalls leidet zunächst nicht. Sie schreibt mehrere Texte und Libretti für ihn. In allen persönlichen Krisenmomenten Bachmanns sichert Henze ihr seine Unterstützung zu und bietet seine Wohnung als immerwährende Fluchtburg an.
4: Habe eine große Ruhe und Stille und bin friedlich und freue mich. Ach, wenn ich doch auch von dir derartiges hoffen dürfte. Du hast mich mit dem Roman deines Lebens zwar etwas amüsiert, aber schließlich nicht nur. Aber dass du eine seltsame Pflanze bist, ist dir hoffentlich klar. Ich habe viel darüber nachgedacht und bitte dich, vor allem eines zu tun, dem Instinkt folgen und dem Prinzip der größtmöglichen Schwere und Sorgenlosigkeit. Nur so kann man arbeiten, wozu man ja schließlich da ist.
1: Spätestens mit der Uraufführung seines Undine-Balletts in London 1958 ist Henze ein internationaler Star. Im Laufe der 60er Jahre haben die beiden immer weniger Kontakt. Je mehr sich Henze im Jet-Set bewegt und mal aus New York, mal aus Hongkong, mal aus Detroit, Berlin, Paris oder London schreibt, desto fester und rigider wird sein Stil. Von den hochstürmenden Fantasien früherer Tage ist er weit entfernt. Bachmann, durch die Beziehung mit Max Frisch existenziell verwundet, schreibt hingegen immer diffuser. Doch als sie sich Anfang 1963 entschließt, sich von Max Frisch zu trennen und völlig hilflos ist, ist es Henze, an den sie sich wendet. Er kommt sofort zu ihr an den Zürichsee und holt sie ab, fährt mit ihr durch Italien.
5: Ich habe so tun müssen, als sei nichts. Nur ein bisschen Krankheit. Aber das stimmte nicht. Es war nicht ein bisschen Krankheit, sondern ich musste vor 2 Monaten in die Klinik, weil ich versucht habe, mich umzubringen.

0: aber das werde ich nie wieder tun. Es war eine Verrücktheit und ich schwöre dir, dass ich das nie wieder tun werde. Du denkst vielleicht, es sei meine Schuld, dieses Ende, aber das stimmt nicht. Wenn man überhaupt von Schuld sprechen will, dann ist es die Schuld von Max. Sonst wäre es mit mir nicht so weit gekommen. Tatsache ist, dass ich tödlich verletzt bin und dass diese Trennung die größte Niederlage meines Lebens bedeutet. Ich kann mir nichts Schrecklicheres vorstellen als das, was ich durchgemacht habe und was mich bis heute verfolgt. Auch wenn ich heute anfange, mir zu sagen, dass ich weitermachen muss, dass ich an eine Zukunft denken muss, an ein neues Leben.
1: Unser Alltag war nicht vom Sex belastet. Unser Alltag war ein Fest. Wir hatten immer Fest, jeden Tag. Unser Zusammensein war festlich, unser Essen war festlich, unser Spaziergang war festlich, unsere Entdeckungen Neapels und der napolitanischen Freunde, die wir hatten, waren Feste. Unser Schreiben war, wir waren begeistert von unseren Arbeiten, auch von unserer fast ironisch geführten affektiven Situation, in der die Arbeit sehr stark hineinwirkte. Und wir hatten eine Geheimsprache, wir hatten einen Geheimcode. Man brauchte sich niemals zu belügen. Es war vollkommen überflüssig, sich zu belügen. Etwas ganz Herrliches, wo gibt es sowas? Ein Zustand, ein nirvanahafter Zustand zwischen zwei Menschen. Es gab so etwas wie einen Aufenthalt in einem Land der Begeisterung, wo Eros und Intellekt und Jungsein und Glück zusammengehen, zusammenfließen. Und das war eigentlich dasjenige, was unsere Beziehung so sehr anders machte, als die üblichen zwischenmenschlichen Beziehungen sind.
2: Das letzte Gedicht, das Ingeborg Bachmann geschrieben hat, stammt aus dem Jahr 1967, 6 Jahre vor ihrem Tod. Es hat den Titel Enigma, Rätsel, und das Motto für Hans-Werner Henze aus der Zeit der Ariosi. Aus der Zeit, als er ihre Gedichte vertonte.
3: Nichts mehr wird kommen. Frühling wird nicht mehr werden. Tausendjährige Kalender sagen es jedem voraus. Aber auch Sommer. Und was so gute Namen wie sommerlich hat. Es wird nichts mehr kommen. Du sollst ja nicht weinen, sagt eine Musik. Sonst sagt niemand etwas.

Ein Geschrei aus trockenen Kehlen brach los. Eine Musik, könnte ich auch sagen, ein wilder, frenetischer Gesang, der vom Hügel herunter über den Weg und zum Meer stürzte. Wir blieben stehen und sahen einander erschrocken an. Denn die Zikaden waren einmal Menschen. Sie hörten auf zu essen, zu trinken und zu lieben, um immerfort singen zu können. Auf der Flucht in den Gesang wurden sie dürrer und kleiner, und nun singen sie an ihre Sehnsucht verloren, verzaubert, aber auch verdammt, weil ihre Stimmen unmenschlich geworden sind.

0: 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Ingeborg Bachmann und Hans-Werner Henze. 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
1: 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Es ist 16 Uhr. 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
0: Die Nachrichten mit Detlef Dickmann. Guten Tag. Die Rettungskräfte in Nordrhein-Westfalen haben in diesen Hitzetagen so viel zu tun wie selten. Katrin Schaller vom Verband der Feuerwehren in Nordrhein-Westfalen sagte dem WDR, die Rettungsdienste seien flächendeckend an ihren Kapazitätsgrenzen gewesen.
3: Aber es war durchaus unterschiedlich. Die Rhein-Ruhr-Schiene mit der dichten Bebauung, den Großstädten und den vielen Menschen war deutlich stärker beansprucht als die eher ländlichen Gebiete von NRW. Was die Gründe sind, müssen wir nachher nochmal anhand der Zahlen, die wir jetzt noch nicht haben, genauer angucken. Wahrscheinlich spielt eine Rolle, dass in den Großstädten deutlich mehr Leute alleine leben.
0: In Dortmund wurden die Rettungskräfte gestern 700 Mal gerufen. An normalen Tagen sind es rund 450 Einsätze. Auch in Essen, Wuppertal und Köln hatten die Sanitäter viel zu tun. Viele Patienten hatten Kreislaufprobleme, Hitzeschläge oder bei Vorerkrankungen stärkere Beschwerden als sonst. In Köln wurden mehrere Menschen bewusstlos in überhitzten Wohnungen aufgefunden. In Nancy im Nordosten von Frankreich ist ein Kleinflugzeug abgestürzt. 11 Menschen sind ums Leben gekommen. Es handelt sich um den Piloten und eine Gruppe von Fallschirmspringern. Julia Borotta, WDR Paris.
4: Laut der Regionalzeitung L'Est Républicain war die Gruppe von freien Krankenpflegern und Pflegerinnen am Morgen zu einem ersten Fallschirmsprung-Schnupperkurs aufgebrochen. Die Polizei hat dazu aufgerufen, den Bereich um die Unfallstelle im Osten von Nancy unbedingt zu meiden, um den Rettungsdiensten und den Ordnungskräften freien Zugang zu ermöglichen. Bei dem Absturz in dem Gewerbegebiet sind laut Medienberichten keine Unbeteiligten zu Schaden gekommen. Der französische Innenminister Laurent Nunez ist bereits auf dem Weg zur Unglücksstelle und wird sich am Nachmittag äußern.
0: Weitere Meldungen jetzt im Überblick. In Venezuela geht die Suche nach Verschütteten weiter. 4 Tage nach dem schweren Doppelerdbeben schwindet allerdings die Hoffnung, noch Überlebende zu finden. Zuletzt wurden noch ein 11-jähriger Junge und ein Baby lebend aus den Trümmern gerettet. Die offizielle Zahl der Toten wird inzwischen mit 1.430 angegeben. Zehntausende werden in Venezuela noch vermisst. Die an Silvester ausgebrannte Bar in Crans-Montana in der Schweiz soll zu einem Jugendzentrum umgebaut werden. Das hat der Regierungschef des Kantons Wallis angekündigt. Le Constellation werde nie wieder eine Bar sein. Bei der Katastrophe waren 41 Menschen getötet und 115 weitere verletzt worden. Die nordrhein-westfälische Autorin Lena Schette hat den renommierten Ingeborg-Bachmann-Preis gewonnen. Im österreichischen Klagenfurt setzte sie sich bei den 50. Tagen der deutschsprachigen Literatur gegen 13 Mitbewerber durch. Die 32-jährige Schette gewann das Wettlesen mit ihrem Text »Was wir tragen«.
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0: Bei der Fußballweltmeisterschaft startet die K.O.-Phase heute Abend um 21 Uhr mit der Partie der Co-Gastgeber aus Kanada gegen Südafrika. Bei den Kanadiern ist die Stimmung nach der anfänglichen Euphorie gebremst. Warum, erklärt Felix Gerhard, WDR Sport.
5: Sie müssen zum ersten Mal bei dieser WM auf den Heimvorteil verzichten. Die Gruppenspiele fanden ja in Toronto und Vancouver statt und das kanadische Team wurde da wirklich von den Fans getragen. Jetzt spielen sie in Los Angeles und natürlich könnte man sagen, dass ja immerhin der Nationaltrainer Jesse Marsh US-Amerikaner ist und den Heimvorteil hat. Allerdings ist dessen Heimat in Wisconsin auch knapp 3000 Kilometer entfernt. Für die deutsche Mannschaft geht es am Abend nach Boston, wo es morgen im 16. Finale gegen Paraguay geht. Und für Bundestrainer Julian Nagelsmann schließt sich gewissermaßen auch ein Kreis, denn ganz in der Nähe des WM-Stadions in Foxborough hat er vor 3 Jahren das DFB-Team auf seine ersten Länderspiele als Bundestrainer vorbereitet.
0: Das war WDR aktuell. Das Wetter in Nordrhein-Westfalen: bis zum Abend bilden sich von Westen her Quellwolken. Es gibt vereinzelt kräftige Schauer und Gewitter. Dabei besteht Unwettergefahr durch Starkregen, Hagel und Sturmböen. 25 bis 31 Grad. In der Nacht weiter kräftige Regenschauer und Gewitter. 20 bis 15 Grad. Morgen erst oft Regen und Gewitter. Nach und nach wird es dann wieder sonniger. Die Temperaturen sinken. In Winterberg 20 Grad, in Bielefeld 27 und in Aachen maximal 28 Grad. 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

Das war der WDR3 Klassikclub, heute von Annika Geider. Im nächsten Klassikclub ist dann Christoph Brasser an der Reihe. Hier auf WDR3 geht's jetzt gleich weiter mit dem Zeitzeichen. 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
1: Der Papst, um den es heute geht, ist ein Extremfall und ein interessanter, der mit aller Vorsicht, glaube ich, auch gewisse Parallelen zur Gegenwart zulässt. Man wählt sich einen Herrscher, den man nicht kontrollieren kann.
2: Selbst wenn mein eigener Vater ein Ketzer wäre, würde ich das Holz zusammentragen, um ihn verbrennen zu lassen.
3: 28. Juni 1476. Geburtstag von Papst Paul IV.
4: Durch Rom tobt eine wütende Menge. 4 Jahre lang haben die Menschen den Papst Paul IV. Ertragen. Er hat Tanz, Musik, Spiele verboten, hat ein Spitzelsystem errichtet, überall Feinde und Ketzer vermutet, die Menschen mit der Inquisition verfolgt und sinnlose Kriege angezettelt.
1: Also man rächt sich rituell. Die Ehrenstatue des Papstes wird geschändet, in den Tiber geworfen und das Gebäude der Inquisition wird eingeäschert.
4: Endlich ist der Albtraum vorbei, der 4 Jahre lang Rom, die Kirche und ganz Europa beherrscht hat. Wie konnte es so weit kommen, fragen sich viele. Auch der Historiker Volker Reinhardt, Verfasser des 1000-Seiten-Wälzers Pontifex, die Geschichte der Päpste.
1: Was bemerkenswert ist, ist, dass eine nicht eindämmbare, nicht kontrollierbare Macht aus dem Ruder läuft. Das hat man überwiegend an der römischen Kurie so empfunden. Auch die Kardinäle, die am Anfang durchaus auf der Seite dieses Papstes standen, waren am Ende bestürzt, irritiert.
4: Ein Ultrakonservativer will seine Institution vor Veränderungen schützen, kompromisslos mit brutalen Maßnahmen, Verfolgung und Zensur. Gelingt ihm das oder scheitert er? Die katholische Kirche erlebt um 1500 eine Krise. Überall in Europa sind Reformideen im Umlauf gegen Macht, Korruption und Verschwendung.
1: Die Kirche steht am Abgrund, so erscheint es vielen. Wenige Jahre später wird ja auch der erste Reformator Martin Luther auftreten. Zwingli und Calvin werden folgen, die eine andere Kirche, auch eine andere Theologie wollen.
4: Gian Pietro Carafa stammt aus einer Adelsfamilie des Königreichs Neapel. Er wird für eine Kirchenlaufbahn ausgebildet. Mit 18 Jahren kommt er 1494 an den Hof von Papst Alexander VI. Er ist klug, gebildet, macht Karriere als Kämmerer des Papstes und wird schließlich zum Erzbischof von Brindisi ernannt. Der Papst schickt ihn als Gesandten nach England und an den Hof von Spanien. Doch Carafa hasst alle Herrscherhäuser, die Gebiete in Italien besitzen, vor allem die Spanier.
5: Spanier und Franzosen sind Barbaren. Sie sollten zu Hause bleiben. Und in Italien sollte nur Italienisch gesprochen werden.
4: Zurück in Rom erlebt Carafa 1527 den Sacco di Roma, die Plünderung Roms. Tausende deutsche, spanische und italienische Söldner ziehen in einem Gewaltexzess durch die ewige Stadt und vertreiben den Papst. Carafa flieht nach Venedig. Er will die Kirche schützen, gründet den strengen Priesterorden der Theatiner und entwickelt Strategien gegen Kirchenreformen.
1: Für ihn war der einzige Weg, die katholische Kirche in ihrer Geltung und auch in ihrer theologischen Erscheinung wiederherzustellen, eine Totalkonfrontation mit der Reformation.
4: Es gibt zeitgenössische Bilder von Carafa, ein hagerer, streng wirkender Mann mit Bart und durchdringendem Blick. 1536 wird er mit 60 Jahren Kardinal in Rom und zum Leiter der Inquisition ernannt. Er setzt sie gegen alle ein, die in seinen Augen die Kirche angreifen.
5: Kein Gericht arbeitet mehr für die Ehre Gottes als die Inquisition. Selbst wenn mein eigener Vater ein Ketzer wäre, würde ich das Holz zusammentragen, um ihn verbrennen zu lassen.
4: Carafa sieht Feinde nicht nur außerhalb der Kirche.

0: und Michelangelo Buonarroti malt zwischen 1508 und 1541 in der Sixtinischen Kapelle das gigantische Deckenfresko und das Jüngste Gericht. Das alles steht für den asketischen Hardliner Caraffa im Verdacht, ketzerische, humanistische Ideen zu verbreiten.
1: Er baut ein Spitzelnetz aus in dieser Zeit. Er lässt vor allem ihm missliebige Kardinäle observieren. Er legt ein Dossier über Fehlverhalten, über verdächtige Unternehmungen an, das sehr, sehr breit gespannt ist. Also Michelangelo selber ist verdächtig.
0: 1553 steigt Caraffa zum mächtigen Kardinaldekan auf. Als solcher muss er das Konklave, die Wahl eines neuen Papstes, organisieren. Julius III. Stirbt im März 1555, ein Papst, der Rom mit Brot und Spielen regiert hat. Sein Nachfolger, Marcellus II., stirbt nach nur 3 Wochen. Im folgenden Konklave wird am 25. Mai 1555 überraschend Caraffa zum Papst gewählt, mit 79 Jahren. Er versteht es als ein Gottesurteil.
2: Wenn Gott mich zum Papst haben will, so kann kein Kaiser es hindern. Für mich aber wird es umso besser sein, denn ich bin dann keinem Irdischen verpflichtet.
0: Er nennt sich Paul IV. Und regiert als Stellvertreter Gottes auf Erden.
1: Dieser Papst hat sehr viel Macht und er übt diese Macht auf allen Ebenen in einer sehr ungewöhnlichen und für die Zeitgenossen beunruhigenden, bestürzenden Art und Weise aus.
0: Der alte Mann im Papstpalast gilt als verbohrt, engstirnig und selbstgefällig. Sein Jähzorn ist gefürchtet, er ist verletzend, argwöhnisch, nachtragend. Er liebt Prunk, bringt Neffen und deren Söhne in Machtpositionen, schottet sich ab und erklärt:
2: Ich erkenne außer Gott keinen Herrn über mir an. Kaiser und Könige müssen zu Füßen des Papstes sitzen und von diesem wie Schüler ihre Gesetze entgegennehmen.
1: Er tritt sehr hochfahrend auf. Man kann das in aller Vorsicht als ein wiederkehrendes Motiv der Papstgeschichte ansprechen. Man hat auch von Cäsaren-Wahnsinn gesprochen. Man könnte auch von einem Papalo-Wahnsinn sprechen. Der Papst steht in der offiziellen Theologie irgendwo zwischen Gott und den Engeln, aber weit über den Menschen. Das kann sicherlich psychische Veränderungen hervorrufen.
0: Kurz nach seiner Wahl im September 1555 legt der neue Papst Protest gegen den Augsburger Religionsfrieden ein. Der erlaubte den Landesherren im Heiligen Römischen Reich freie Religionswahl. Ein Machtverlust für die katholische Kirche. Verantwortlich dafür macht er Kaiser Karl V. Als dieser abdankt und die Krone an seinen Bruder übergibt, erkennt Paul IV. Die Thronfolge einfach nicht an.
2: Karl V. ist ein Tyrann, der die Ketzer gefördert hat, um das Papsttum niederzudrücken und sich zum Herrn der Welt zu machen. Wir werden ihn erkennen lassen, was wir Kraft der Autorität Christi vermögen.
0: Auch in der Kirche verfolgt Paul IV. Reformer, etwa die Kardinäle Giovanni Morone und Reginald Pole.
1: Dieser in Caravas Augen verfluchte Sympathisantenflügel, für den wird es jetzt sehr eng. Pole kann sich nach England absetzen, Morone endet in der Engelsburg und wird mit einem Ketzerprozess, einem Häresieprozess eingedeckt. Das Verwirrendste, Bestürzendste, im Grunde Unfassbare für die Christenheit ist, dass jetzt sehr bald auch ein solcher Prozess gegen König Philipp II. Von Spanien eingeleitet wird. Und einen katholischeren König als den konnte man in Europa nun beim besten Willen nicht finden.
0: Philipp II. Ist erzkatholisch und geht mit aller Härte gegen die Protestanten in Spanien und in den Niederlanden vor. Verheiratet ist der spanische König mit Maria I. von England. Die ist Katholikin, obwohl ihr Vater Heinrich VIII. Exkommuniziert wurde. Mit diesem Herrscherpaar könnte sich der Papst eigentlich verbünden, doch er macht das Gegenteil und schmiedet eine Allianz mit Frankreich gegen Spanien. Warum nur, fragen sich Historiker wie Volker Reinhardt.
1: Es geht um persönliche Ehre, um Kränkungen während der Karriere, wohl auch während des Aufenthalts in Spanien. Es geht aber auch um Familientraditionen, die Aversion der alteingesessenen neapolitanischen Adelsfamilien gegenüber Spanien.
0: Paul IV. Versucht, den spanischen Einfluss in Italien zu brechen. Daraufhin schickt Philipp II. 12.000 Soldaten unter Herzog Alba von Neapel aus gegen Rom. Der Papst muss im August 1557 kapitulieren. Die spanische Macht

0: Ausstellung in Italien ist besiegelt. Zudem hat er das Verhältnis zur englischen Königin Maria I. zerstört. Nach deren Tod besteigt ihre Halbschwester Elisabeth den Thron, eine Protestantin. England ist damit für die katholische Kirche verloren. Mit seiner verbohrten, kompromisslosen Politik scheitert Paul IV. In jeder Hinsicht. Auch die Menschen im Kirchenstaat macht sich Paul IV. Zu Feinden. Er verbietet Spiele, Tanz, auch Bettelei. Unter anderem regt er an, Michelangelos Fresken in der Sixtinischen Kapelle zu übermalen. Zu viel Nacktheit für seine Heiligkeit. Die Inquisition verbreitet Angst und Schrecken. Am brutalsten verfolgt er die Juden und befiehlt die Errichtung eines Ghettos in Rom.
1: Juden dürfen nur in gekennzeichneten Straßen siedeln. Die Juden dürfen nur noch eine einzige Synagoge innerhalb ihres Wohngebietes besitzen. Jüdische Männer müssen einen deutlich sichtbaren Hut einer bestimmten Farbe und Frauen ein Kleidungsstück derselben Farbe tragen. Juden dürfen mit Christen nicht zusammen spielen, essen oder gar Freundschaften pflegen.
2: In dieser Bulle stehen viele hässliche Dinge über die Juden. Das ist Antisemitismus alten Stils, brutale Repression.
0: Der greise, strenge Papst will die Menschen, ihr Leben und ihre Gedanken kontrollieren. Er befiehlt auch eine scharfe Buchzensur. Was kommt denn auf den Index Librorum Prohibitorum, die Liste der verbotenen Bücher?
2: Also alle Bücher, in denen mal über das Papsttum gespottet wird, in denen mal etwas Ironie auftaucht, alles mit drin. Also eigentlich die gesamte Weltliteratur der Zeit ist mit drin. Damit schießt man natürlich maßlos übers Ziel hinaus und macht sich auch lächerlich. Aber die Idee, dass eben die intellektuelle Produktion kontrolliert und zensiert werden muss, damit keine Ansteckung mit bösen Ideen gibt. Das steht dahinter und das ist dann erst im Zweiten Vatikanischen Konzil 1965 aufgehoben worden. Aber fromme Christen durften 400 Jahre lang das Gros der innovativen, interessanten Weltliteratur nicht lesen.
0: Kurz vor seinem Tod holt der greise Papst zu einem radikalen Rundumschlag aus. Er erlässt im Februar 1559 die Bulle Cum ex apostolatus officio, Kraft des apostolischen Amtes. Es ist ein Bannspruch gegen alle geistlichen oder weltlichen Herrscher, die offen sind für Kirchenreformen, Protestantismus oder humanistische Ideen.
1: Alle und jeder einzelne der Bischöfe, Erzbischöfe, Patriarchen, Kardinäle, Grafen, Baronen, Herzöge, Könige und Kaiser, die bis jetzt offenkundig vom Glauben abgewichen oder auch in Zukunft abweichen. Sie verlieren das aktive und passive Wahlrecht, jedwede Autorität in ihren kirchlichen Ämtern, auch Grafschaften, Baronien, Herzogtümer, Königtümer und Kaisertum verlieren sie ganz und auf immer.
0: Am 18. August 1559 stirbt der Papst mit 83 Jahren. Nach seinem Tod feiern die Menschen auf den Straßen. Sie legen den Palast der Inquisition in Schutt und Asche, befreien Gefangene und singen Schmählieder über Paul IV., Gian Pietro Carafa.
3: Gehasst wurde Carafa vom Teufel und vom Himmel. Jetzt verrottet er in seinem Grab.
0: Was bleibt von ihm und seiner Schreckensherrschaft im Namen der Kirche?
2: Der Papst ist seiner Definition nach ein uneingeschränkter, ein absoluter Herrscher. Und damit stellt sich ein Problem. Was macht man, wenn ein solcher absoluter Herrscher aus dem Ruder läuft? Wenn er anders regiert, als man das erwartet? Wenn er Züge des Wahnsinns aufweist? Deswegen ist er, glaube ich, über die Geschichte Europas im 16. Jahrhundert hinaus ein Exempel.
0: Ein Beispiel dafür, was passieren kann, wenn ein alter, starrsinniger Mann mit seiner grenzenlosen Macht nicht umgehen kann. Das soll ja vorkommen.
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5: Es ist 18 Uhr. 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
6: Die Nachrichten mit Richard Hucke. Guten Abend. CDU und SPD verlieren, die AfD erreicht ein neues Hoch. Das hat der neue NRW-Trend ergeben, den Infratest DIMAP im Auftrag des WDR erhoben hat. Bei der Befragung ging es aber nicht nur um mögliche Wahlentscheidungen, sondern auch um die größten Probleme der Bürger in NRW. Kai Clement, WDR-Landespolitik.
7: 3 Wochen vor Beginn der Schulferien in NRW sagt jede und jeder Vierte, sich im Urlaub angesichts der Preise einschränken zu wollen. Ähnlich groß ist die Gruppe, die sich durch die maroden Brücken im Land beeinträchtigt sieht. Ohnehin steht der Verkehr mit 31% an der Spitze der wichtigsten Probleme in NRW. Bei der Sonntagsfrage dürfte sich die FDP freuen. Dank eines zweiten kleinen Zugewinns in Folge erreicht sie nun die 5%-Hürde. Die CDU verliert 3 Punkte, liegt damit bei 32%. Ihr Koalitionspartner in NRW, die Grünen, gehen leicht hoch auf 15%. Die SPD mit Verlusten, die AfD mit neuem Höchstwert. Beide Parteien liegen nun gleich auf bei 17%. Die Linke bleibt unverändert bei 6%.
6: Bei der Fußball-Weltmeisterschaft startet die K.O.-Phase heute Abend um 21 Uhr mit der Partie der Co-Gastgeber aus Kanada gegen Südafrika. Bei den Kanadiern ist die Stimmung nach der anfänglichen Euphorie gebremst. Warum, erklärt Felix Gerhardt für WDR Sport.
8: Sie müssen zum ersten Mal bei dieser WM auf den Heimvorteil verzichten. Die Gruppenspiele fanden ja in Toronto und Vancouver statt und das kanadische Team wurde da wirklich von den Fans getragen. Jetzt spielen sie in Los Angeles und natürlich könnte man sagen, dass ja immerhin der Nationaltrainer Jesse Marsh US-Amerikaner ist und den Heimvorteil hat. Allerdings ist dessen Heimat in Wisconsin auch knapp 3000 Kilometer entfernt. Für die deutsche Mannschaft geht es am Abend nach Boston, wo es morgen im 16. Finale gegen Paraguay geht. Und für Bundestrainer Julian Nagelsmann schließt sich gewissermaßen auch ein Kreis, denn ganz in der Nähe des WM-Stadions in Foxborough hat er vor 3 Jahren das DFB-Team auf seine ersten Länderspiele als Bundestrainer vorbereitet.
6: Weitere Meldungen im Überblick. In Nordrhein-Westfalen ist die ganz große Hitze vorbei. Andernorts in Deutschland sind heute aber nochmal Temperaturrekorde gebrochen worden. In Ostbrandenburg hat der Deutsche Wetterdienst 41,7 Grad gemessen. Das ist am 3. Tag in Folge eine neue Höchsttemperatur in Deutschland. Im Fall eines mutmaßlich entführten Säuglings aus einem Krankenhaus in Lüdenscheid ist eine 18-jährige Tatverdächtige festgenommen worden. Der Säugling war später in einem Parkhaus entdeckt worden. Kameraaufnahmen von dort haben die Frau offenbar überführt. Die nordrhein-westfälische Autorin Lena Schette hat den renommierten Ingeborg-Bachmann-Preis gewonnen. Im österreichischen Klagenfurt setzte sie sich bei den 50. Tagen der deutschsprachigen Literatur gegen 13 Mitbewerber durch.
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6: Gegen Rettungsdienstmitarbeiter in Duisburg gibt es schwere Vorwürfe. Sie sollen laut WDR-Recherchen Patienten in hilfloser Lage fotografiert und verhöhnt haben. Felix Mannheim, WDR Landespolitik.
9: Es geht um illegale Aufnahmen von Patienten, Fotos von Genitalien oder auch Wunden. Sie sollen mit Privathandys gemacht und rumgezeigt worden sein. Auch soll in mindestens einem Fall eine Patientin bewusst gefährdet worden sein. Sie sei im Rettungswagen nicht angeschnallt worden, dann soll scharf gebremst worden sein. Die Vorwürfe richten sich gegen Mitarbeiter des privaten Rettungsdienstes Falk auf Wache 3 in Duisburg. Falk betont, das Unternehmen sei den Hinweisen nachgegangen, sie hätten sich aber nicht ausreichend erhärten lassen. Ein Mitarbeiter ist jetzt, nach der Anfrage des WDR, entlassen worden. Die Stadt Duisburg fordert vollständige Aufklärung.
6: Das war WDR aktuell. Das Wetter in Nordrhein-Westfalen. Bis zum Abend bilden sich lokal Schauer und Gewitter. Es besteht Unwettergefahr durch Starkregen, Hagel und Sturmböen bei 25 bis 31 Grad. In der Nacht gibt es weiter Schauer und Gewitter bei 20 bis 15 Grad. Morgen kann es zunächst noch Regen und Gewitter geben. Danach wird es freundlicher und etwas kühler als zuletzt. In Monschau 24 Grad, in Dortmund 26 und in Xanten 28 Grad. Die Zeit 18.04 Uhr. WDR 5, die Verkehrslage A1 Dortmund Richtung Köln zwischen Westhofener Kreuz und Hagen Nord.
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10: Herzlich willkommen zu diesem WDR 3 Forum. Wir wollen sprechen über schutzlose Denkmäler in NRW. Führt der beabsichtigte NRW-Turbo beim Bauen, der Bauturbo, vielleicht zu Schäden beim Denkmalschutz? Darüber wollen wir sprechen. Michael Köhler begrüßt Sie am Mikrofon zu diesem WDR 3 Forum zum 1. Juli. Da soll die geänderte Landesbauordnung in Kraft treten. Im Kern geht es um Erleichterungen bei Nutzungsänderungen, bei Umbauten. Das Ziel ist, neuen Wohnraum zu schaffen. Auch Technikanforderungen werden reduziert. Regelungsvielfalt soll eingedämmt werden, Digitalisierung befördert werden. Die zuständige Ministerin Scharrenbach spricht vom neuen Baucode NRW. Effizient, mutig, partnerschaftlich soll es zugehen. Weniger ist mehr. Digital First, die doppelte Einmessungspflicht soll fallen und vieles andere mehr. Die Bauaufsichtspflichten, die werden sogar zum Teil den Behörden entzogen. Wir wollen fragen, vereinfachte Baugenehmigung klingt prima, aber was heißt das eigentlich für den Denkmalschutz und fürs kulturelle Erbe in unserem Land? Und wir wollen das tun gemeinsam mit Dr. Steffen Skudelny, ist der geschäftsführende Vorstand der Deutschen Stiftung Denkmalschutz in Bonn. Bei uns ist auch Frau Professor Dr. Barbara Welzel von der Technischen Universität in Dortmund. Sie hat unter anderem Anfang des Jahres ein Kirchenmanifest verfasst, ist da aktiv. Wir werden noch hören, was es damit auf sich hat. Und die erste Frage soll an Frau Dr. Silke Eilers gehen vom Westfälischen Heimatbund. Da ist sie nämlich Geschäftsführerin. Lassen Sie uns in einer ersten Runde gemeinsam doch mal überlegen, wie wirkt sich diese neue Landesbauordnung, Frau Eilers, auf den Denkmalschutz aus? Wir erreichen sie in Münster. Da haben Sie auch viele Bodendenkmäler. Wo ist der Denkmalschutz betroffen?
11: Ja, schönen guten Tag in die Runde. Tatsächlich ist es so, dass die Änderung der Landesbauordnung den Denkmalschutz ganz erheblich berührt. Das hat damit zu tun, weil über dieses Artikelgesetz, wie es so schön heißt, eben auch nicht nur die Landesbauordnung geändert wird, sondern auch sehr weitreichende Änderungen am Denkmalschutzgesetz Nordrhein-Westfalen vorgenommen werden. Quasi im Rahmen dieser Diskussionen zu Themen wie Wohnungsbau, Beschleunigung von Verfahren, Bürokratieabbau, das hatten Sie ja gerade schon angesprochen, Herr Köhler, auch mal ganz nebenbei eben Änderungen am Denkmalschutz mitlaufen. Und das ist aus unserer Sicht sehr unangemessen, weil es natürlich um den Schutz unseres kulturellen Erbes geht, der ja auch Verfassungsrang hat in Nordrhein-Westfalen. Und viele Fachverbände, nicht nur der Westfälische Heimatbund, sondern da sind ganz viele tatsächlich auch sehr kritisch, haben den Eindruck, dass der Schutz der Denkmäler in Nordrhein-Westfalen, der ja seit Jahren schrittweise schon geschwächt wird, muss man sagen. Wir haben ja nicht nur die erste Änderung des Denkmalschutzgesetzes, also dass dieser Kurs weiter fortgesetzt wird. Ein systematischer Abbau von Schutzstandards und fachlichen Sicherungen im Denkmalschutz.
10: Ist es so schlimm? Also Sie sind nicht allein. Ich habe mich kundig gemacht, sämtliche Spitzenverbände, die Arbeitsgemeinschaft, kommunale Spitzenverbände, NRW, die Vereinigung der Landesdenkmalämter, viele andere sind da kritisch. Herr Skudelny, woher die Aufregung? Baubeschleunigung, Vereinfachung ist doch eine prima Sache.
12: Absolut, da hat auch niemand etwas dagegen, aber die Demontage von fachlicher Qualität in den Verfahren und das Herausnehmen von Transparenz dadurch, dass man Verfahren an andere Stellen zieht als bisher, das halten wir für einen schlechten Weg. Wir sehen ganz viele Möglichkeiten, die bürokratischen Hemmnisse, die im Augenblick besteht, abzusenken. Hier geht es aber darum, dass das Land und der Bund für sich privilegierte Verfahren durchsetzen wollen, bezogen auf Gebäude, die für die Landesverteidigung wichtig sein könnten. Also das ist alles unter viel könnte, sollte, wäre. Und ich glaube, das ist einfach der Bevölkerung nicht zu vermitteln, dass für sie etwas anderes gelten soll als für jeden anderen. Eigentlich sollen so Verfahren gleich, transparent und unter Einbezug von etablierter Fachlichkeit.
10: Sie haben Landesverteidigung gesagt, wir werden im Verlauf des Gesprächs noch drauf kommen, denn ein wesentlicher Punkt ist die Angleichung an Rahmenrichtlinien des Bundes für die Gesamtverteidigung. Was das heißt, ich gebe Ihnen jetzt schon mal eine Hausaufgabe, lieber Herr Skudelny, gleich mal mit mir und uns zu überlegen, was heißt das eigentlich für, sagen wir mal, unsere Schlösser im Land, für unsere Kliniken, für unsere Schwimmbäder, für solche Gebäude, ob die dann vielleicht künftig dann als Lazarette oder sowas herhalten müssen. Frau Welzel, wer entscheidet künftig über denkmalwürdig und erhaltenswert? Herr Skudelny hat gesagt, das ist eine Demontage, eine Herausnahme von Verantwortung an andere Stellen. Hat er recht?
13: Ja, klar hat er recht. Ich würde gerne einen Schritt nochmal zurückgehen.
10: Bitte.
13: Und deutlich machen, dass wir reden jetzt über Verfahren und wir müssen über Verfahren reden. Aber wir sollten auch nochmal darüber reden, was für eine unglaubliche zivilisatorische Errungenschaft der Denkmalschutz ist. Das gerät in den ganzen Debatten, ist ja so lästig und dann gibt es noch doofe Leute und jeder hat eine dumme Geschichte und irgendwas hat zu lange gedauert. Es ist eine der ganz großen Errungenschaften seit dem 19. Jahrhundert sukzessive und dann hat es eine ganze Menge auch mit den Weltkriegen zu tun, zu sagen, wir setzen bestimmte Bauten und welche, dafür gibt es eben Verfahren, über die reden wir gerade, wir setzen bestimmte Bauten ein Stück heraus aus der Verzweckung, der alleinigen Verzweckung und Vernutzung in der Gegenwart und sichern uns damit so etwas wie ein Recht auf Leben in Städten, Landschaften, Dörfern mit Geschichte. So hat es Petra Roth, die legendäre CDU-Oberbürgermeisterin
10: in Frankfurt,
13: und langjährige Präsidentin in Frankfurt am Main und Präsidentin des Deutschen Städtetags mal formuliert. Es gibt ein Recht auf ein Leben in historischen Orten. Und das können Silke Eilers und Herr Skudelny sicher besser sagen, aber der Denkmälerbestand in Nordrhein-Westfalen ist ja schon geringer als in anderen Bundesländern. Und wir setzen diese Bauten heraus und sagen, unsere Gegenwart setzt sich nicht absolut darüber, sondern wir vererben auch etwas, was wir geerbt haben. Und mir fehlt in dieser ganzen Debatte eine Wertschätzung und vielleicht auch eine Demut gegenüber diesen großen Werten und diesem Anliegen, das immerhin in Nordrhein-Westfalen Verfassungsrang hat.
10: Sie haben einen wichtigen Punkt angesprochen, der für uns natürlich als Kulturwelle wichtig ist. Die Frage nach Überlieferung, nach Heritage, neudeutsch gesagt, nach Herkünften. Blödes Beispiel vielleicht, Herr Skudelny, wir erreichen Sie in Bonn. Vor ein paar Tagen hat der Bonner Generalanzeiger berichtet, dass im Stadtteil Tannenbusch eine Straße aufgemacht worden ist. Ist nichts Ungewöhnliches, aber statt einem Kanal kam da plötzlich ein Bunker raus. Sie haben es bestimmt mitgekriegt. Würde nach der neuen Landesbauordnung der Denkmalschutz hier nicht mehr angehört werden und einfach die Bagger kommen? Denn das ist ein großer Bunker aus dem Zweiten Weltkrieg, ein unterirdischer, natürlich auch mit Überlieferungen, mit Resten, mit Wandmalereien, mit Kritzeleien, vielleicht sogar mit Relikten und Dokumenten. Wie ist das? Lassen Sie uns mal praktisch machen.
12: Bis jetzt ist es so, dass in der Praxis in dem Moment, wo so etwas auftaucht, normalerweise die kommunalen Denkmalbehörden unmittelbar die Denkmalfachbehörden, also die übergeordneten denkmalfachlichen Ämter einbeziehen. Die haben eine Expertise und auch einen sehr guten Überblick, gerade auch im Bereich der Archäologie. Also das heißt, man kann einen Service zur Anreicherung von Wissen in Anspruch nehmen. Und das halten wir für unglaublich wichtig, weil die kommunalen Denkmalbehörden sehr heterogen aufgestellt sind in Nordrhein-Westfalen. Es gibt unzählige untere Denkmalbehörden, die allerwenigsten haben an so einer Stelle die ausreichende Kompetenz.
10: Heterogen ist ein vornehmes Wort für personelle Unterbesetzung.
12: So ist es. Es ist nicht nur eine personelle Unterbesetzung, sondern, und das ist nicht als Kritik an den Menschen gemeint, viele Kommunen können sich eine hochspezialisierte Fachperson gar nicht leisten, beziehungsweise sie finden sie am Markt überhaupt nicht, weil das doch Expertisen sind, die relativ selten sind. Und wenn ich hier solche Verfahren unterbreche, indem ich sage, das ist nur noch Angelegenheit der kommunalen Denkmalbehörde und der Bürgermeister sagt, das hält auf, wenn die jetzt kommen, dann kann man sich an einigen Händen ausrechnen, was dann passiert. Man wird also nicht mehr das etablierte Verfahren wählen, sondern eben unter Umständen auch einfach drüber hinweggehen. Das Beispiel Bonn ist jetzt insofern nicht ganz gerade, weil hier würde ich das nicht annehmen. Hier ist Archäologie durchaus ein bekanntes Thema, auch bei der städtischen
10: Denkmalbehörde. Im Rheinland den Boden aufmacht, kommt entweder ein Römer raus oder ein Bunker.
12: Ne? So ist absolut, genau. Und das weiß man hier auch. Und gerade darum gibt es diese Verfahren und gibt es diese hohe Fachlichkeit in den Denkmalfachämtern, auf die wir zurückgreifen sollten und können. Und es ist nicht zu verstehen, warum das herausgenommen wird. Das ist ein Skandal im Umgang mit ganz wertvoller archäologischer Substanz.
10: Die untere Denkmalbehörde könnte gegen die Position des Denkmalfachamtes entscheiden, dass die, ich zitiere, archäologischen Reste eines römischen Militärlagers dann vielleicht undokumentiert wegbaggert. Das fürchtet jedenfalls die Gesellschaft für Ur- und Frühgeschichte. Frau Eilers, ist das nicht ein bisschen übertrieben?
11: Also ich denke, dass wirklich mit diesen Neuregelungen die Gefahr von Fehlentscheidungen steigt, wenn die unabhängige fachliche Expertise an Gewicht verliert. Es ist ja so, Archäologie beginnt oft dort, wo man noch gar nichts sieht. Und deshalb braucht es unabhängige Fachleute, die auch erkennen können, was im Boden verborgen liegt. Gerade in der Archäologie geht es ja häufig um Bodendenkmäler, die zunächst gar nicht sichtbar sind. Und oft wird die Bedeutung dann erst im Zuge von Planung oder Bauarbeiten erkannt. Und deshalb ist es wichtig, dass man eben schon sehr frühzeitig dann auch fachliche Expertise mit an Bord hat und dass diese auch mit ausreichendem Gewicht in die Verfahren eingebunden wird. In Westfalen beispielsweise haben wir rund 4.770 Bodendenkmäler, die in die Denkmalliste eingetragen sind, aber demgegenüber stehen dann etwas mehr als 57.800 sogenannte vermutete Bodendenkmäler. Das ist ja eine enorme Zahl. Diese sind eben vielfach noch nicht abschließend untersucht oder bewertet und gerade deshalb kommt dann eben auch den Fachbehörden eine so wichtige Rolle zu, weil sie eben über die entsprechenden Datenbestände verfügen und die archäologische Expertise, um eben auch solche Bodendenkmäler frühzeitig zu erkennen und fachlich einzuordnen. Und wir haben ja schon gehört, dass jetzt im Bereich der Bodendenkmalpflege eben auch etwas passiert, was im Bereich der Denkmalpflege schon mit der letzten Novellierung geschehen ist, nämlich das Benehmensverfahren wird in ein Anhörungsverfahren umgewandelt. Das heißt, die fachliche Expertise wird auch dort zunehmend herausgenommen und hat eben nicht mehr so deutliches Gewicht. Und das ist wirklich ja ein ganz großes Problem. Und wir haben die Vermutung, dass dann eben sehr viel Kulturgut verloren geht dadurch.
10: Verstehe ich Sie richtig, Frau Eilers, dass anders als bisher die Anhörungspflicht der Fachämter entfällt. Ist das so richtig?
11: Ja, also es gibt ja diese Begriffe nochmal einzubringen. Es gibt ja einerseits die Benehmensherstellung. Das heißt, dass dann eben die Fachbehörden verpflichtend einbezogen werden, dass sie eine Stellungnahme abgeben und dann wird eben geguckt und gewichtet und nochmal genau auch von den Behörden vor Ort überlegt, wie vorgegangen wird. Und wenn man eben von der Haltung der Fachbehörden abweicht, dann muss man es entsprechend auch gut begründen. Und im Rahmen der Anhörung gibt es eben auch eine Stellungnahme, die jetzt auch noch im Rahmen einer verkürzten Pflicht abgegeben werden muss. Aber man muss sich eben nicht mehr danach richten. Man kann es zur Kenntnis nehmen, aber man kann eben auch anders entscheiden. Und die Gefahr ist, dass dann vielleicht eben vor Ort auch andere Faktoren ein größeres Gewicht bekommen als eben der Schutz des Kulturgutes. Wir denken an Baustopps, an finanzielle Auswirkungen. Und da könnte es eben durchaus sein, dass da andere Prioritäten gesetzt werden.
10: Ja, also kommunale Stadtentwicklung, Gewerbesteuereinnahmen durch Gewerbeansiedlung, solche Sachen, das knüpft an das an, was Frau Welzel eben sagte. Da kommt dann der Denkmalschutz, zieht dann den Kürzeren. In die Runde gefragt, so nach der ersten Viertelstunde, wer entscheidet künftig über denkmalwürdig und erhaltenswert, Frau Welzel?
13: Ja, ich übernehme wieder die Rolle, die allgemeineren Sachen zu sagen. Die konkreten kommen dann von den Kollegen. Kolleginnen und Kollegen. Ich will nochmal sagen, Denkmäler sind eine Qualität, darüber reden wir ganz viel, die sind auch sperrig. Die sind sowas wie ein Widerlager, wie ein Sparringpartner für das, was wir in der eigenen Gegenwart tun. Und das können wir bereichernd finden oder nicht. Ich gehöre zu denen, die es meistens bereichernd finden.
10: Sie sind die Kunsthistorikerin
13: bei uns. Geschichte. Ja, na klar. Wir wissen aus der Geschichte und auch aus der Gegenwart, dass immer wieder es gerade autoritäre Staaten sind, die ihre eigene Gegenwart, ihr eigenes Geschichtsbild an der Überlieferung vollziehen, um das sperrige, um das sozusagen materielle Argument, dass Dinge auch anders waren, dass sie vielleicht auch anders waren, als das herrschende Geschichtsbild gerade erzählen will, aus der Überlieferung herauszunehmen. Andersrum, Denkmalbewegungen waren immer Widerstandsbewegungen, immer Demokratiebewegungen. Das war am Ende der DDR so, das ist in der Türkei so, das war in Warschau unter der deutschen Besatzung so und so weiter und so fort. Und auch Fragen von Kriegsverbrechen sind oft Fragen von
10: Überlieferung. Ich wollte gerade sagen, Ukraine, können wir auch dran denken. Ne?
13: Klar. Und das andere ist, dass das gezielte Vernichten einer kulturellen Überlieferung als Teil eines Genozids gewertet wird. Also wie viel Geschichte wollen wir haben, wie viel Sperrigkeit wollen wir haben, ist auch eine Frage eines demokratischen Selbstverständnisses.
10: Ja, danke für diesen Hinweis an der langen Linie. Nochmal praktisch, Herr Skudelny, Sie haben eben das schon angedeutet, mit dem Argument für Zwecke des Katastrophenschutzes, der Verteidigung oder sonstiger außergewöhnlicher Ereignisse könnten Denkmale auch schon in Friedenszeiten, ich sage es jetzt mal ein bisschen herausfordernd, requiriert werden?
12: Ja, offenbar ist das so. Das Ministerium plant hier solche Gebäude, wo man sich vorstellen kann, dass sie für Krisen verändert werden müssen, umzuwandeln, ohne dabei eine Genehmigung im bisherigen Sinne einholen zu müssen. Es war ganz interessant, im Rahmen der Anhörung vor dem Landtag wurden also die tollsten Beispiele genannt, wenn man die dann hinterfragt hat. Erstens, Kasernen gibt es fast keine mehr, die nicht längst umgenutzt sind, für andere Zwecke insofern gar nicht mehr in Frage kommen. Und dann ging es hier um angeblich Verstellung von Sichtachsen und Ähnlichem. Wenn man das hinterfragt hat, hat man gesehen, es gab in den Planungen mehrfaches Umschwenken, sodass die Verfahren sich eben verlängerten und vielleicht auch nochmal neu nachgefragt werden musste. Also hier möchte man den völligen Durchgriff haben, ohne weitere fachliche Involvierung. Man kann nur vermuten, hat das vielleicht auch noch mit zusätzlichen Flächenausnutzungen zu tun, wirtschaftliche Gründe oder Ähnliches. Relevante Fälle, wo Denkmalschutz den Ausbau von Kasernen behindert hat, sind nicht bekannt. Ganz im Gegenteil, man würde sich sogar wünschen, dass sie in ihrem ursprünglichen Sinne genutzt werden. Das ist für das Denkmal in der Regel die einfachste Möglichkeit, um in die Zukunft zu kommen, statt wie wenige Beispiele, die es jetzt gibt, weiter zu verfallen. Also hier versteht man ehrlich gesagt diesen erzeugten Druck bislang zumindest nicht. Und es wurden noch keine Argumente genannt.
10: Noch mal eine Sekunde praktisch, Herr Scudeni. Welche Gebäudetypen werden denn da erfasst?
12: Primär denkt man natürlich an Kasernen, aber man muss sich vorstellen, es sind auch genannt Universitäten, ja, also private natürlich nicht, aber die öffentlichen doch. Das ist also auch schon wieder eine sehr wüste Diskrepanz. Krankenhäuser könnten unter Umständen Anpassungen erfordern. Es gibt natürlich auch in der Infrastruktur denkbare Schritte, aber all das ist bislang ja nicht konkretisiert oder präzisiert, sondern es ist einfach in den Raum gestellt. Man möchte dort nicht gestört werden und so verfahren, wie man will. Was genau man vorhat und warum, ist aber eben nicht bekannt. Ich würde jetzt denken, in Abwägungsprozessen wäre es sowieso immer ein höherer Belang, dass man die Verteidigungsfähigkeit erstellt. Trotzdem sollte man doch mit Fachleuten überlegen, wie man das am besten tut und diesen Rat annehmen, statt ihn von vornherein pauschal zurückzuweisen. Das ist also für Fachleute überhaupt nicht nachvollziehbar.
10: Wir sprechen in diesem WDR3-Forum über schutzlose Denkmäler in NRW, ob der Bauturbo oder das beabsichtigte, die Änderung der Landesbauordnung zur Schutzlosigkeit von Denkmälern führt. Bei uns ist Barbara Welzel, Kunsthistorikerin an der TU Dortmund. Gerade hat Steffen Scudeni gesprochen von der Deutschen Stiftung Denkmalschutz und gesagt, man soll das mit Fachleuten tun, darüber sprechen. Künftig wird das nicht mehr so sein. Silke Eilers ist bei uns, die Geschäftsführerin vom Westfälischen Heimatbund. Ist das so, Frau Eilers? Die Denkmalfachämter der Landschaftsverbände wirken dann künftig nicht mehr mit? Gebe ich das so richtig wieder?
11: Ja, das ist im Prinzip so richtig wiedergegeben. Es gibt ja tatsächlich einen neuen Paragraphen, ohne jetzt über die Paragraphen im Einzelnen sprechen zu wollen, der ins Gesetz eingeführt worden ist, wo ganz klar geregelt ist, dass eine Zustimmung im Sinne einer denkmalrechtlichen Erlaubnis beispielsweise entfällt und dass die Veränderungen der oberen Denkmalbehörde nur in geeigneter Weise zur Kenntnis gebracht werden müssen und untere Denkmalbehörden und Landschaftsverbände wirken an dieser Entscheidung nicht mit, wenn es um Liegenschaften des Landes Nordrhein-Westfalen oder des Bundes geht, die hier in Rede stehen. Insofern kann man tatsächlich dem entnehmen, dass es so gedacht ist, dass die Fachlichkeit hier weiter zurücktritt. Was uns da eben, das ist auch schon von Herrn Scudeni angesprochen worden, auch nochmal besonders beunruhigt, das ist eben diese Privilegierung für bestimmte Liegenschaften des Landes und des Bundes. Denn während ja Bürgerinnen und Bürger, also private Eigentümer, kommunale Eigentümer, durchaus noch den bisherigen Auflagen des Denkmalschutzes unterliegen, was ja auch richtig ist, was wir ja auch befürworten. Also das soll ja auch so bleiben. Ist es aber ja so, dass die öffentliche Hand sich jetzt beim Schutz des kulturellen Erbes zurückzieht. Und das ist eben etwas, was wir sehr stark kritisieren, denn eigentlich sollte der Staat hier ja Vorbildfunktion haben und seiner Staatsaufgabe, die ja auch in der Landesverfassung festgelegt ist, auch nachkommen. Und das ist eine Ungleichbehandlung, die letztendlich auch nicht aus der tatsächlichen Nutzung der Gebäude erfolgt, sondern auch vor allem davon abhängt, wem die Gebäude gehören. Sie hatten ja schon das Thema Gebäude angesprochen, welche Kategorien. Und das zeigt sich etwa bei den Hochschulen des Landes. Da fragt man sich natürlich, warum sollen denn die Hochschulen des Landes, deren Gebäude anders behandelt werden als vergleichbare Einrichtungen in privater oder kommunaler Trägerschaft? Das ist ja erstmal für den Laien nicht so ganz nachvollziehbar.
10: Frau Welzel ist bei uns für die große lange Linie zuständig. Es gibt einen Artikel in der Landesverfassung, der ist hier schon so unterschwellig erwähnt worden, der die Kulturstaatlichkeit dieses Bundeslandes, das im Übrigen gerade 80 Jahre alt wird, nochmal besonders heraushebt. Das ist kein einklagbarer subjektiver Anspruch, hat mir mal ein Staatsrechtler erklärt, sondern ein objektives Staatsziel. Das ist der Artikel 18, der sagt, Kultur muss in diesem Land geschützt, gepflegt und gefördert werden. Nach dem, was ich bisher gehört habe, Frau Welzel, läuft das nicht darauf hinaus, dass das gegen diesen Artikel verstößt?
13: Ja, in aller Kürze ja. Und die Frage ist, was an welcher Stelle einklagbar ist, das müssen Verfassungsrechtler nochmal sagen. Vermutlich geht das auch erst bei konkreten Beispielen, die dagegen verstoßen. Aber ja, es ist nicht kongruent mit der Landesverfassung. Und ich möchte gern, große Linie, auch noch einmal etwas zur Landesverteidigung sagen. Wenn man diese Rahmenrichtlinie anschaut des Bundes und auch internationale Konventionen, dann gibt es zunächst mal die Verpflichtung des Staates, Kulturdenkmäler zu schützen, auch im Kriegsfall. Also was
10: die berühmte Hager-Konvention.
13: Statt der Freisetzung, ne? Ja klar, statt der Freisetzung sozusagen, wir bereiten den Katastrophenschutz vor, indem wir alles freisetzen und alles nutzen können. Und Sie reden über Hochschulen, kann aber auch aus dem Kölner Dom ein Lazarett machen. Ginge es eigentlich darum, vorzubereiten, wie im Kriegsfall geschützt werden könnte? Also wohin wird ausgelagert, wo sind die Schutzmaterialien, wie gehen wir damit um, wer in welchen Zuständigkeiten, wie laufen die Ketten der Kommunikation in dem Fall? Das wäre eigentlich das, was aus diesen Richtlinien zu folgern wäre und Landesaufgabe wäre, statt zu sagen, wir lösen das Problem damit, dass wir sagen, naja, wir schützen nicht, weil dann verteidigen wir am besten. Also es scheint ganz gegen den Sinn der ursprünglichen und eben auch hart der politischen und kriegerischen Realität im Laufe seit der Haager Konvention abgetrotzten Selbstverpflichtung der Länder und international, da gibt es UNO-Konventionen und es gibt eben auch Europakonventionen.
10: Ja, diese Granada-Konvention heißt das Ding, glaube ich, ne?
13: Granada-Konvention und es ist auch die Europäische Kulturkonvention von 1954. Die Selbstverpflichtung der Länder, dass man Erbe als ein gemeinsames anerkennt, bei dem man nicht das Erbe des Feindes zerstört und das eigene eben auch als Teil einer übergeordneten europäischen oder gar menschheitlichen Überlieferung in Wert setzt und da so damit umgeht. Und das rutscht jetzt alles aus der Diskussion und aus der Wahrnehmung und kommt so pseudopragmatisch daher.
10: Herr Scudelny, Sie wissen, dass einer meiner Lieblingsbeschäftigungen ist, Sie zu ärgern. Sie wissen, was jetzt kommt. Sie fürchten, wenn ich Sie richtig verstehe, Verlust und Entzug von Schutzstatus. Verschließen Sie sich Verteidigungsanstrengungen, verschließen Sie sich Stadtentwicklung, verschließen Sie sich dem Bauturbo und bremsen Sie.
12: Ich glaube, damit können Sie mich gar nicht ärgern, sondern eigentlich nur erfreuen. Alles, was für eine qualitative Beschleunigung gut ist und was aber bewusst und kenntnisreich gemacht ist, stört uns nicht im geringsten. Also wir leiden auch an Stellen, wo wir bauen, an Verfahren bauordnungsrechtlicher Art, die manchmal sehr kompliziert und sehr wenig kundenorientiert sind. Also wir wünschen uns durchaus Prozessverbesserung, wir wünschen uns qualifiziertere Stellungnahmen, wir wünschen uns digitale Unterstützung und an manchen Stellen muss man ehrlich sagen, entweder müssen die Effizienzen extrem gesteigert oder das Personal etwas verstärkt werden. Ich glaube, die Kritik, damit das nicht missverstanden wird, ist die, wir hatten ein Denkmalschutzgesetz, was 2022 gravierend verändert wurde, und zwar in eine ähnliche Richtung wie jetzt, Herausnahme von Fachlichkeit, Entmachtung, wenn man so möchte, der Denkmalfachämter, Herunterschieben der Entscheidungen in kommunale Behörden, die aber nicht aufgestockt oder verbessert wurden, und das Ausüben von Druck, um Zeit zu verkürzen. Das ist nicht ein vertrauensvoller Umgang und es ist auch qualitativ kein guter Umgang. Wir hätten uns, und so war es auch versprochen damals von der Koalition, eine Evaluation gewünscht. Das heißt, dass man genau prüft, was hat das für Folgen gehabt? Hat das Verbesserungen oder Verschlechterungen ergeben? Wir als bundesweite Stiftung, die jedes Jahr 600 Projekte begleitet, können Ihnen das beantworten. Es waren gravierende Verschlechterungen. Das heißt, an vielen Stellen wird eben nicht mehr unabhängig beraten und auch nochmal geprüft, was in der Kommune passiert, sondern es wird einfach durchgezogen und das auf Biegen und Brechen. Das ist etwas, was wir tatsächlich sehr bedauern und natürlich auch ablehnen. Und das hat nichts zu tun damit, dass man einer Entbürokratisierung oder schlauen, besseren Regelungen im Wege steht.
10: Aber Herr Scudelny, sprechen Sie damit nicht den unteren Denkmalbehörden Ihre fachliche Eignung ab?
12: Nein, das tun wir nicht, sondern es ist so, dass wir selber in verschiedenen Bundesländern das einmal evaluiert haben. Es gibt wunderbare untere Denkmalbehörden und ganz viele engagierte Mitarbeiterinnen und Mitarbeiter an der Stelle. Aber, wie ich das vorhin auch andeutete, viele Kommunen können sich weder in ausreichendem Umfang noch in ausreichender Fachlichkeit Mitarbeiterinnen und Mitarbeiter leisten. Das heißt, die sind darauf angewiesen, diese Unterstützung von den Denkmalfachämtern zu erhalten. Und das war ein gutes Verfahren, weil jeder auch wusste, hier brauche ich ein bisschen Unterstützung. Ich frage sie an. An anderen Stellen hat jemand gesagt, bis zu dem Grad komme ich selber zurecht. Da hat man sich dann auch mehr oder weniger höflich einmal ausgetauscht und in Ordnung war es. Also wenn man in die Praxis mal reinguckt, wie es gelaufen ist damals, dann kann ich einfach nur sagen, das war frei genug, um angemessene Wege zu finden und zugleich aber begleitet genug, dass nichts Dysfunktionales, also keine Schädigung passiert, da wo sie oder wenig Schädigung passiert, da wo sie nicht passieren soll. Also hier verschätzt sich aus meiner Sicht das Ministerium deutlich und ich frage mich, warum macht man so eine Evaluation nicht, wenn man keine Angst vor dem Ergebnis hat? Das ist mir nicht verständlich.
10: Ich kann der Versuchung nicht widersprechen.
13: Darf ich?
10: Bitte schön, Frau Welzel, nur zu. Frau Welzel.
13: Ja, ich würde gern als Wissenschaftlerin noch mal eins dazu sagen. Wenn ich das richtig verstehe, sind die mitarbeitenden Kolleginnen und Kollegen in den unteren Denkmalbehörden weisungsgebunden in ihrer Stadtverwaltung. Und die Fachämter sind die, die mit wissenschaftlicher Unabhängigkeit und ohne politische Weisungsgebundenheit oder Einbindung in eine konkrete Verwaltung vor Ort fachlich entscheiden. Und diese Kommunikation mit der wissenschaftlich Unabhängigen, und das ist ja sozusagen der große Wert der wissenschaftlich unabhängigen Bewertung, sich das in den Prozess hineinzuholen, das wird durchgeschnitten zugunsten einer reinen weisungsgebundenen Kette innerhalb der unteren Denkmalbehörden, die etwa Teil der Bauabteilung sind.
11: Ich würde dazu auch gerne noch mal was sagen, wenn es...
10: Nur zu, Frau Eilers, dafür haben wir Sie eingeladen.
11: Ja, und zwar, es wird ja immer wieder gerne kolportiert, dass die Entscheidungskompetenz vor Ort gestärkt wird, dass die Kommunen gestärkt werden. Aber letztendlich, wenn wir jetzt konkret auf diese in Rede stehenden Liegenschaften des Landes oder des Bundes schauen, um die es ja jetzt hier geht, die eben für die Verteidigung genutzt werden sollen, da steht ja jetzt dann ganz klar im Gesetz, dass anstelle der unteren Denkmalbehörden die zuständigen Bezirksregierungen entscheiden. Also da sind ja die Kommunen quasi gar nicht im Spiel. Und die oberste Denkmalbehörde, also das Ministerium, kann dann auch noch im Einzelfall entweder die Zuständigkeit auf die UDB übertragen oder aber auch an sich ziehen. Das heißt, das Ministerium kann dann auch, nach welchen Kriterien auch immer, über bestimmte Fälle dann auch selbst entscheiden. Und das führt letztendlich, wenn man sich das nochmal so im Einzelnen anschaut, auch zu einem gewissen Chaos und nicht zu einem vereinfachten und beschleunigten Verfahren, weil an einigen Stellen eben auch keine Trennung mehr zwischen Entscheidung und Kontrolle gewährleistet ist. Also da können fragwürdige Konstellationen entstehen, indem die obere Denkmalbehörde gleichzeitig für das Verfahren oder aber auch für den Widerspruch zuständig wäre. Und da haben wir dann eben auch keine unabhängige Überprüfung mehr, weil eben dann die Denkmalfachämter aus dem Verfahren ja letztlich ausgeschlossen sind. Und insofern gibt es eben dann auch das bewährte Vier-Augen-Prinzip nicht mehr. Und da muss man natürlich auch noch mal hinschauen. Also wenn dann Entscheidungen letztendlich ja auch etwas einseitig getroffen werden und da keine wirkliche Kontrolle mehr möglich ist, dann würde ich das doch gerne noch mal in Frage stellen wollen.
10: Ich kann der Versuch...
13: Auch rechtlich. Ja. Auch rechtlich und verfassungsrechtlich.
10: Ich kann in diesem WDR3-Forum der Versuchung nicht widerstehen, Frau Welzel als die Kunsthistorikerin in unserer Runde, die auch hervorgetreten ist, auch in diesem Programm schon mit ihrem Kirchenmanifest von Anfang des Jahres, kurz darüber zu sprechen. Wir sprechen in einem Moment, da die Europäische Wanderbiennale Manifesta im Ruhrgebiet, 16 Kirchen, neudeutsch sagt man bespielt, sogenannte Pantoffelkirchen in Essen, Gelsenkirchen, Duisburg und so weiter, und da Kunst macht. Wir wissen, dass wir es im Zuge von Entkonfessionalisierung, Pluralisierung von Lebensstilen und so weiter, die Kirchen aufgelöst werden, fachlich korrekt gesagt profaniert werden. Frau Welzel, was passiert im Zuge dieser Neuregelung? Wir sprechen über die Auswirkungen der Landesbauordnung auf den Denkmalschutz. Was passiert eigentlich mit den sogenannten verwaisten Sakralbauten? Wie wird damit umgegangen?
13: Ich muss jetzt in dieser Konstellation einmal sagen, auch Silke Eilers und Skudelny gehören zu den Mitinitiatoren des Kirchenmanifests, das wir im Mai 24 veröffentlicht haben. Aber jetzt Manifesta. Ja, die Manifesta kommt ins Ruhrgebiet als Wanderbiennale und hat sich Thema, diese Kirchbauten der Nachkriegszeit. Das Ruhrgebiet ist die dichteste Landschaft dieser Kulturüberlieferung in Europa und weltweit, zum Thema zu nehmen, und zwar diejenigen, aus denen sich Kirche, überwiegend katholische Kirche, aber auch evangelische Kirche bei den hier gewählten Beispielen bereits zurückgezogen hat. Und das sind, manche von denen stehen unter Denkmalschutz, manche nicht oder bisher nicht. Und die Frage ist, was man mit diesen Bauten, die Infrastrukturbauten sind, die stehen in den Quartieren, die stehen in den Nachbarschaften, die stehen an den Orten, wo eine urbanistische Analyse, die Manifesta ja auch gemacht hat, deutlich macht, da brauchen wir sie für die Demokratie, dass es diese Versammlungsorte, dass es diese Treffpunkte innerhalb der Quartiere gibt. Und das ist das, was ausgeleuchtet wird. Und beim Kirchenmanifest und dem Denkmalschutz, man muss einmal klären, welche Bauten stehen davon schon unter Denkmalschutz, aber dann ist eben auch bei der Frage jeder Form von zunächst mal Nutzungserweiterung mit den Kirchen oder Nachnutzungen, wenn die Kirchen rausgehen, nach unserer Vorstellung darauf zu drängen, dass das Bauten sind, die für das Gemeinwesen erhalten werden, also nicht nur in die Bodenspekulation gehen und auch nicht nur in die Verwertung der Immobilie gehen, sondern ihren Gemeinwohlcharakter ausbauen.
10: Und Sie sind ja auch
13: dass wir das wieder auf eine Weise tun möchten, wo die Historizität, die Geschichtlichkeit dieser Bauten erhalten bleibt, ablesbar bleibt, es also nicht nur Steine sind, sondern wirklich Räume sind, die gebaut worden sind in der Neuformation von Nordrhein-Westfalen nach dem Zweiten Weltkrieg, in dem Versuch, Städte der Demokratie zu bauen, dass wir das wirklich auch erhalten und für kostbar finden und eben nicht, wie es ganz oft ganz schnell heißt, nur irgendwie doofen Beton finden, sondern wirklich als Ressource, nennen die Europaratskonventionen das, als Ressource für unser Zusammenleben.
10: Darauf wollte ich hinaus. Sie haben von Beginn vom Gemeinwesen gesprochen und jetzt den Punkt angesprochen, der mir auch wichtig ist. Es handelt sich ja dabei auch eben um architektonische Nachkriegsmoderne, teilweise brutalistisch Beton, teilweise aber auch Klinkerbau oder irgendwas. Wenn Sie es prominent wollen, nehmen Sie die böhmischen Kirchen- und Sakralbauten, aber man könnte auch andere nennen. Ne? Also das ist ja ein Stück, wir haben gesagt, 80 Jahre NRW-Geschichte.
13: Ja, das ist entscheidende NRW-Geschichte. Und also das mit dem Beton ist spannend. Ich habe gerade gestern Abend von einer Fachfrau aus dem Landesdenkmalamt in Münster einen Vortrag dazu gehört. Das ist der kleinere Teil der Nachkriegskirchen mit diesem Material hier in der Region. Gleichwohl, ja, es ist genau die Geschichte dieser Region und es ist verrückt. Wir brauchen bürgerschaftliche Begegnungszentren. Jede Demokratieforschung, jede Forschung über Einsamkeit als Demokratiegefährdung, all das, was da gerade unterwegs ist, weiß das. Und die Manifesta lenkt jetzt gerade ihren Blick nochmal darauf, dass wir diese Bauten ja haben, wenn wir sie denn nutzen würden. Und das ist vielleicht nicht nur eine Frage des Denkmalschutzes, es ist aber gleichwohl eine Frage der Strukturplanung, weil auch die ganze Frage von Mobilitätswende, habe ich solche Zentren in der Reichweite von 15 Minuten Fußweg, die 15-Minuten-Stadt heißt das in Paris, Superblocks heißt das in Barcelona. Also gelingt es uns, das auch mit den Stadtplanungsfragen, mit den Fragen der Nachhaltigkeit, der Energiewende und auch der Bauwende zu verbinden und mit dem entsprechenden Respekt mit diesen Bauten umzugehen und diesen Respekt auch so sicher zu haben, dass wir den Denkmalschutz wirklich mit dem vorgesehenen Wächteramt, der für uns und für diese Bauten, für die Städte, in denen wir leben, die Landschaften hat, die Wertschätzung sollten wir sogar ohne Denkmalschutz aufbringen.
10: Herr Skudelny, haben Sie die auf dem Schirm? Diese profanierten Sakralbauten?
12: Ja, wir haben die nicht nur auf dem Schirm, sondern fördern auch regelmäßig Weiternutzung, ergänzende Nutzung oder auch Umnutzung. Und mir ist dabei auch nochmal ein Aspekt sehr wichtig.
10: Bitte.
12: Die Kirchen sind oftmals entstanden als ein gigantischer Kraftakt von gläubigen Menschen, die sich zusammengetan haben, um hier etwas Wunderbares zu schaffen, was auch architektonische Glanzleistungen sind. Man hat das Beste, was man konnte, gezeigt. Nach dem Krieg zum Beispiel war das Beste, was man konnte, etwas ganz anderes als in prosperierenden
10: Zeiten. Sogenannten
12: Zeiten.
10: Pantoffelkirchen, ne?
12: So ist es. Und das zeigt so wertvoll und gut Entwicklung von Gesellschaft. Und ich bin da ganz bei Frau Welzel. Wir brauchen diese Räume und es braucht die fachliche Unterstützung und den Rat von geeigneten Personen, um zu überlegen, wie kann man die jetzt erforderlichen Nutzungen dort so integrieren, dass die Aussagekraft ergänzt und nicht zerstört wird. Und das ist möglich. Dafür gibt es sehr schöne Beispiele. Ich bedauere sehr, dass man sich nicht auf solche Themen konzentriert, denn das ist ja das, was uns bekannt ist. Wir haben einen großen Bestand, eine riesige Ressource an grauer und goldener Energie, also eine Substanzenergie und eine inhaltliche, symbolische Energie, mit der wir umzugehen haben. Und stattdessen verbasteln wir uns an Denkmalschutzgesetzen, an einem winzigen Bestand, der bei uns das Bauen im Moment nicht wesentlich ändern kann. Da sind ganz andere Dinge erforderlich und die werden ja auch zum Teil umgesetzt bei Vereinfachungen. Ja? Also ich wünsche mir wirklich, dass wir uns darauf konzentrieren, diesen Schatz in die Zukunft zu tragen und jeder seinen Beitrag zu leisten. Wir werden das tun mit unseren bürgerschaftlichen Unterstützern, aber wir hoffen, dass auch die Politik das erkennt und sich dort mehr positiv einbringt.
10: Ja, das kennt man ja aus den Kommunen, ne? Dass es so zivilgesellschaftliche Vereinigungen gibt, um einen Waldschwimmbad zu retten und ähnliches. Das birgt zwar das Problem, dass sich die Kommune da rausstiehlt, hat aber vielleicht den Effekt höheren Engagements, höherer Identifikation mit Kultur am Ort und dass das nicht nur eine Rotstiftgeschichte ist. Ich würde ganz
13: nochmal,
10: Frau Welzel, nur zu, bitteschön.
13: Also wir arbeiten gerade daran, so etwas wie Verantwortungsgemeinschaften lokal zu denken. Da sind die Kommunen dabei, da sind die Kirchen dabei, da sind die zivilgesellschaftlichen Dinge dabei, da sind die Heimatverbände dabei, nicht zivilgesellschaftlichen Dinge, das Engagement. Und Herr Skudelny, es ist so oft auch das kommunale Engagement gewesen für die Nachkriegskirchen, eben nicht nur die Gläubigen. Mir scheint das für die Zukunft wichtig zu sein. Auch da schon, Grundstücke wurden kommunal bereitgestellt, Bauerleichterungen wurden gemacht. In Dortmund gab es öffentliche Lotterien. Es war ja schon mal wirklich eine gesamtgesellschaftliche Anstrengung. Ich möchte noch einen übergeordneten Aspekt einbringen. Wir reden immer von dem, was wir in der Gegenwart brauchen. Das Wichtigste, was wir in dieser Gegenwart brauchen, ist eine Öffnung der Zukunft. Ein in größeren Dimensionen denken, ein nicht nur in unserer Generation denken. Wir werden die Frage einer Zukunft mit Klimawandel, einer Zukunft mit Frieden nur schaffen, wenn wir den Horizont weiten und in eine größere Zukunft denken. Und es sind gerade die Denkmäler in ihrer Geschichtlichkeit, die uns die generationenübergreifende Geschichte dort, wo wir leben, verkörpern können und die wir auch deswegen für unsere Wahrnehmung der Welt, in der wir leben und unsere Perspektivöffnung, so denke ich, ganz dran brauchen.
11: Das würde ich gerne auch noch mal unterstützen von unserer Seite aus, weil ja auch gerade noch mal die zentrale Rolle des bürgerschaftlichen Engagements angesprochen wurde.
10: Unsere Seite
11: wurde.
10: Ist der Westfälische Heimatbund.
11: Ja, richtig,
10: ne?
11: Genau. Und da sind natürlich viele Akteurinnen und Akteure unterwegs, die sich auch eben um denkmalgeschützte Bauten, Orte kümmern, die ja ortsbildprägend sind. Und wir haben in diesem Jahr nicht umsonst unseren Fokus besonders auf den thematischen Schwerpunkt Orte der Gemeinschaft gelegt. Dazu haben wir kürzlich auch den Westfalentag am vergangenen Wochenende in Hamm durchgeführt, um da auch noch mal den Blick darauf zu lenken, wie wichtig eigentlich diese Treffpunkte, diese Orte sind, um Gemeinschaft aktiv zu leben, um Verantwortung für das eigene Umfeld zu übernehmen. In unserer demokratischen Gesellschaft müssen wir da einfach schauen, dass diese Orte gestärkt werden von allen Seiten. Und natürlich schauen wir auch auf die Kirchen. Deshalb bin ich sehr dankbar, dass dieses Thema auch noch mal angesprochen worden ist. Da regt sich auch tatsächlich vielerorts jetzt auch aus dem Bereich der Heimatpflegeaktivität und auch Unmut mit Blick auf die Zusammenlegungen, die Fusionen von Kirchengemeinden, aber auch mit Blick darauf, dass die ein oder andere Immobilie jetzt auch verkauft wird und dass eben darüber diskutiert wird, auch abzureißen und eben nicht umzunutzen. Also da wird etwas angesprochen, was für viele wirklich ein ganz zentraler Kern auch des örtlichen Zusammenlebens ist. Und da müssen wir einfach auch schauen, dass wir ein gemeinsames Commitment erreichen, spartenübergreifend Politik, Kommunen, Kirchen und eben auch zivilgesellschaftliche Organisationen. Und da möchten wir als Westfälischer Heimatbund eben auch unseren Beitrag dazu leisten, das noch stärker in die Öffentlichkeit zu bringen und zu sagen, da müssen wir genauer hinschauen. Denn mit Blick auf die Zukunft sind das eben zentrale Orte, nicht nur für die Gemeinschaft. Das klang gerade auch schon an, wenn wir an Klimawandel denken. Es sind ja zum Beispiel auch Orte, wo man sich eben gut abkühlen kann, wenn ich gerade so an die heißen Tage in der letzten Zeit denke, also auch zum Beispiel mit Blick darauf offene Orte, wo man eben zusammenkommen kann und auch eben Schutz vor der Hitze haben kann.
10: Bitte schön, Frau Welzel.
13: Ich möchte zur Heimat noch was dazu tun. Das ist etwas, wo die Manifesta gerade mit wunderbaren Projekten nochmal den Scheinwerfer drauf tut. Es sind natürlich viele der Nachkriegskirchen in Vierteln, die heute überwiegend migrantisch bewohnt werden. Und es gibt jetzt Projekte, die diese Orte, die ja da sind, wirklich öffnet als Austauschorte für migrantische Verortung, für migrantische Geschichten. Wie war das hier mit Ankommen? Welche Dinge gibt es? Orte, wo Erfahrungen ausgetauscht werden, weil ich glaube, dass wichtig ist, sich klarzumachen, Kirchen sind Orte der Gemeinschaft und auch einer wertebasierten Gemeinschaft, aber sie sind nicht Orte nur für die Clubmitglieder, um das mal so zu sagen, für die Vereinsmitglieder, sondern für alle offen, die da am Ort leben. Und das mag mal gelingen als Nutzungserweiterung und in anderen Fällen als Umnutzung, aber sie bleiben Gemeinschaftsorte für alle, das wirklich für alle Bürgerinnen und Bürger, Einwohnerinnen und Einwohner in den jeweiligen Quartieren, so Silke, wie du das gerade beschrieben hast, mit den Orten der Gemeinschaft vor Ort.
10: Ja, in Gelsenkirchen ist das ganz handfest. Darüber hat die Kollegin hier im WDR 3 schon berichtet im Rahmen der Manifesta von Ihnen. Frau Welzel, habe ich mal vor langer Zeit was gelernt, was mir eigentlich als interessiertem Kulturmenschen in NRW gar nicht bekannt war, dass Peter Behrens ein irrsinnig tolles Krematorium gebaut hat mit maurischer Tradition. Mhm. Da könnte man wunderbar an Fragen von Bestattungskultur anknüpfen, die sich gerade massiv verändern. Es sind, wenn ich Sie richtig verstanden habe, nach dem, was Sie bisher gesagt haben, eben nicht nur alte Steine, sondern Orte der Selbstverständigung.
13: Absolut. Und jetzt nochmal die Forscherin, die sagt, wir wissen etwas vom Gedächtnis und von Erinnerungen in Gemeinschaften, dass es ein kommunikatives Gedächtnis gibt, was über drei Generationen heißt, und ein kulturelles Gedächtnis, was größere Zeitspannen übergreift. Wir brauchen das jetzt, um uns zu erinnern an das, was deutsche Geschichte war, Nationalsozialismus. Das alles rutscht, wie wir immer wissen, aus dem kommunikativen Gedächtnis heraus. Weiter zurückliegende Dinge überhaupt, eine Geschichte überhaupt. Dafür braucht es materielle Überlieferungsträger. Das wissen wir aus den Forschungen und aus einer langen Überlieferung. Und genau darüber reden wir. Behalten wir Orte, pflegen wir Orte, an denen wir Teil einer Geschichte werden können, egal ob das die Geschichte unserer Familien ist oder ob wir, wie man in Osteuropa lernen kann, die diese großen Bevölkerungsaustausche nach dem Zweiten Weltkrieg hatten, Strategien entwickelt, in die Ortsgeschichten einsteigen zu können, wenn man Zuwanderin und Zuwanderer ist. Und Geschichtslosigkeit, darüber gibt es viel zu sagen. Bei Menschen ist das Demenz. Und bei der Frage der Zukunftsöffnung ist es ein großes Risiko für uns. Wir brauchen die Öffnung in die Geschichte hinein, um uns Zukunft vorstellen zu können. Und wir brauchen das für alles, was wir an Zukunftsgestaltung mit Nachhaltigkeit, Energiewende, Gemeinschaft, Demokratie haben wollen. Also ich würde noch mal bitten, aus dieser Gegenwartsfixierung uns wirklich ein Stück zu lösen und die großen Perspektiven aufzumachen, die wir für die Zukunft wirklich brauchen in diesem Land und in Europa.
10: Jetzt haben Sie mir natürlich als Feuilletonist was unter die Zunge gelegt. Wir reden hier im WDR-3-Forum über Denkmalschutz und wenn ich das zu Ende dekliniere, könnte man ja fast von der Furcht oder Sorge vor kultureller Demenz sprechen oder Geschichtslosigkeit. Ich würde gerne in so einer Schlussrunde, Herr Skodelny, vielleicht Sie zuerst fragen, was ist die schwerwiegendste Änderung im Zuge der Landesbauordnungsänderung, wo es den Denkmalschutz betrifft? Sie haben oft von der Entmachtung gesprochen. Ich sag's mal anders, die Einschränkung der Zuständigkeiten, Teilentzug von Antragsrecht. Fassen Sie es mal zusammen.
12: Ja, aus meiner Sicht ist es tatsächlich so, dass das unabhängige Denkmalfachamt mit einer hohen fachlichen Expertise und einem landesweiten Überblick aus den Verfahren nochmals weiter herausgedrängt wird. Das heißt, diese Chance, diese Kompetenz zu integrieren und gute Entscheidungen zu treffen, bewusst zu tun und nicht dem Zufall zu überlassen, die ist die größte Gefahr. Und Sie erkennen das jetzt schon, wenn Denkmalbaustellen schiefgehen, ist die Anamnese in aller Regel, dass nicht fachlich genug drauf geguckt wurde, nicht beraten wurde, sondern an einem zu späten Zeitpunkt erst die Fachlichkeit hinzukam, Erkenntnisse angereichert hat und dann ging es nicht mehr richtig weiter. Also Überraschungen kann man durch gute Anamnese mit hoher Fachlichkeit und Unabhängigkeit von den kommunalen Verfahren am besten integrieren und darum wünschen wir uns, dass das so bleibt oder sogar wieder gestärkt wird.
10: Frau Eilers, an die Stelle von Erlaubnisverfahren sollen künftig Kenntnisgabeverfahren treten. Das ist eigentlich eine andere Formulierung dafür, die Dinge schneller zu machen, dass weniger Leute mitquatschen, oder?
11: Ja, und das Problem ist natürlich, schneller machen heißt ja nicht unbedingt besser machen. Ne? Also es ist immer schwierig, wenn die Fachlichkeit zugunsten von raschen Entscheidungen hinten runterfällt. Und also

0: ein, würden wir auch letztendlich nicht die Verteidigung unseres Landes sicherstellen oder unsere Bauprobleme lösen. Und es stört mich auch immer so ein bisschen, dass so dargestellt wird, als ob diese Gebäude keiner Nutzung für zugeführt werden sollten. Diese Gebäude werden genutzt und werden umgenutzt. Und das ist ja auch etwas, was die Denkmalpflege möchte, denn es gibt ja nichts Schlimmeres als Gebäude, die leer stehen. Aber man muss natürlich schauen, dass auch alles mit Augenmaß passiert und dass das kulturelle Erbe eben keiner zu starken Beschleunigung und anderen Kriterien zum Opfer fällt.
1: Also dann dürfen Sie künftig nur noch Empfehlungen abgeben, ist das so richtig?
0: Das ist richtig. Also bei den in Rede stehenden Gebäuden ist das so, dass eben die Fachlichkeit herausgenommen wird und dass es eben kein Vier-Augen-Prinzip mehr gibt. Und das ist etwas, was wir sehr stark kritisieren.
1: Und es führt zu etwas unterschwellig, Herr Skodelny, ist, glaube ich, ein Begriff von Ihnen. Sie haben das mal Zwei-Klassen-Denkmalschutz genannt, ne? Also ich als privater Bauherr bin da beträchtlichen Regelungen unterworfen. Das Land nimmt sich da mehr Freiheiten raus.
2: Ja, genau. Das ist das, was das Land jetzt plant. Und ich möchte an der Stelle auch mit allem Respekt vor den Kollegen in den Ministerien sagen, auch dort sind die Ressourcen ja begrenzt. Also selbst wenn man die Fachlichkeit hätte, was ich nicht im gleichen Maße sehe wie bei den Denkmalfachämtern, ist es so, dass hier Ressourcen begrenzt sind. Da soll jetzt ein ja scheinbar erheblicher Baubestand dazukommen, sonst müsste man ja keine Gesetzesänderung durchführen.
1: Auch die Fristen, sehen, Herr Skodelny, auch wenn ich das genau, richtig weiß, die Fristen für Stellungnahmen ihrerseits werden ja auch deutlich verkürzt, ne?
2: Also die Fristen zu den Stellungnahmen der verschiedenen Involvierten werden deutlich verkürzt und gerade im Ministerium liegen etliche Entscheidungen an, die brauchen und brauchen und brauchen. Und da habe ich gar keine Kritik dran, dass die brauchen, weil die halt eine fachliche Expertise brauchen und sich da gut Gedanken dazu machen müssen. Aber warum gewähre ich das denn nicht den nachgeordneten Behörden auch eine angemessenes zu haben? Ich will auch nochmal sagen, wir haben es untersucht in vielen Bundesländern. Die Fälle, wo Fristen, so wie sie jetzt bestehen, überschritten werden, sind ausgesprochen selten. An denen hält man sich jetzt fest. Aber dass die Regel gut funktioniert und ein gutes Ineinandergreifen der Kräfte vorhanden ist, das wird mit diesem Gesetz ja weggewischt. Es wird ja so getan, als gäbe es ein Problem. Da möchte ich mich auf Frau Eilers nochmal anschließen, die das vorhin betont hat. Also diese Problematisierung des Status quo, die ist einfach nicht angemessen und es fehlt die Forschung, also die Evaluation der Grundlage der Notwendigkeit dieser Gesetzesänderung. Man versteht es einfach nicht.
1: Ja, und um es nochmal zu
3: vielleicht
1: sagen,
3: können wir noch einmal,
1: Frau Welzel, nur zu.
3: Vielleicht können wir noch einmal zu dritt sagen, es braucht aus unserer Sicht im Moment nur die Herausnahme eines Paragraphen aus diesem Gesetzesantrag mit der Bauordnung und zu sagen, eigentlich kann das Denkmalschutzgesetz alle besonderen Belange sowieso, weil da steht immer in übergeordneten Belangen kann man sowieso noch mal anders gucken. Und unser Appell zielt im Moment mit vielen, vielen Argumenten, aber auf eigentlich eine ganz kleine Maßnahme, nämlich einen Paragraphen jetzt aus dem Gesetzgebungsverfahren herauszunehmen. Ist das richtig?
0: Ja, und das ist ja gerade auch schon mehrfach angeklungen, die berühmt-berüchtigte Evaluation, die ja im Koalitionsvertrag tatsächlich zugesichert worden ist. Also das ist nochmal ganz zentral, denn es sind ja in der letzten Runde der Neufassung des Denkmalschutzgesetzes schon erhebliche Änderungen vorgenommen worden. Da einfach erstmal zu schauen, wie hat sich das Ganze denn in der Landschaft ausgewirkt? Ist das etwas, was sich bewährt hat? Wo gibt es aber vielleicht auch Dinge, die man nochmal zurückfahren müsste? Muss man das Ganze vielleicht nochmal neu aufstellen, bevor man jetzt einfach hingeht und schon wieder Änderungen vornimmt, sollte deshalb auf jeden Fall in Ruhe einmal geschaut werden, was haben denn die bisherigen Änderungen bewirkt und das ist etwas, was wir auf jeden Fall uns wünschen würden, dass man da nochmal genauer hinschaut und dann die Zusage dann auch einlöst, die man im Koalitionsvertrag gegeben hat.
1: Ja, also evaluieren.
3: Aber es ist der Appell an die Landtagsabgeordneten mit einer eigentlich homöopathischen Maßnahme gerade eine große Sache zu retten.
1: Mhm. Frau Welzel, Sie sind schuld, dass Sie uns sozusagen an die lange Linie genommen haben, auch wenn es ein bisschen abgedroschen klingt. Aber das Thema, über was wir reden, Denkmalschutz, hat einfach mit dem zu tun, was man, ist eine oft gebrauchte Formulierung, Zukunft braucht Herkunft, ne? Ohne jedes nicht.
3: Ja, einerseits, und ich finde ganz wichtig, bei der Zukunft Herkunft aber nicht zu verstehen von, es ist unser Erbe im Sinne von, es ist das Erbe derer, die hier aufgewachsen sind, deren Vorfahren hier sind. Das gilt auch für meine Familie nicht. Es gibt auch unter Biodeutschen

0: wie wir alle wissen, große Bevölkerungsverschiebung im 20. Jahrhundert, sondern wir reden über die Verantwortung und die Möglichkeit, mit den Dingen umzugehen, sich zu beheimaten an dem Ort, an dem man gerade lebt. Und dann kann ich noch eine zweite Heimat woanders haben und mich woanders engagieren. Es geht nicht nur um das, wo ich herkomme, sondern es geht um eine Beheimatung an einem Ort, der eine Geschichte hat, die dort auch erzählt wird.
1: Genau, Heimat ist eben nicht nur ein Gefühl, wie ja immer gerne gesagt wird, sondern Heimat ist natürlich auch ein Stück weit gebaute Heimat und ermöglicht Identifikation, gerade auch, wenn ich von anderswo komme und mich an einem Ort ansiedel, wenn ich da heimisch werden möchte. Natürlich spielt da auch die baukulturelle Umgebung eine wichtige Rolle und da kann man natürlich auch sehr schön über die Geschichte, über die Denkmäler, die Baukultur vor Ort auch Gemeinschaft stiften, wenn eben solche Orte der Gemeinschaft erhalten werden.
2: Hat sie recht, Herr Skudaini?
3: Ja, ich möchte vielleicht noch mal einen Aspekt ergänzen. Die Menschen diskutieren über dieses Thema manchmal sehr abstrakt. Und darum danke ich Ihnen mal ganz herzlich, dass Sie das nach vorne bringen und auch darüber berichten. Denn das geht jeden etwas an. Denkmale gehören allen, die gehören der Gesellschaft. Und wenn man nichts dafür tut und sich nicht dafür einsetzt, werden sie schrittweise verloren gehen. Das heißt, die Politik kann am Ende ja nur das tun, wozu wir sie legitimieren. Also ich wünsche mir sehr deutlich, dass Menschen das, was sie zu schätzen wissen, auch in irgendeiner Form unterstützen, sei es, indem sie mit den Füßen abstimmen oder auch, indem sie sich engagieren in Vereinen oder durch Spenden und Ähnliches helfen, dass wir diesen Schatz bewahren können. Es passiert nicht von alleine. Das möchte ich hier nochmal betonen.
2: Führt der NRW-Bauturbo zu schutzlosen Denkmälern? Das war die Frage im WDR3-Forum. Zuletzt hat gesprochen Dr. Steffen Skudaini. Er ist der geschäftsführende Vorstand der Deutschen Stiftung Denkmalschutz. Bei uns war auch Frau Dr. Silke Eilers. Sie ist die Geschäftsführerin des Westfälischen Heimatbundes in Münster. Und nicht zuletzt Frau Prof. Dr. Barbara Welzel. Sie ist Kunsthistorikerin an der TU in Dortmund und unter anderem mit anderen Unterzeichnerinnen und Initiatorin des Kirchenmanifests. Und durch die Sendung führte Michael Köhler. Vielen Dank an meine Gäste, dass sie sich die Zeit genommen haben.
3: Vielen Dank Ihnen.
1: Herzlichen Danke. Dank.

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0: Es ist 19 Uhr. 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
6: Die Nachrichten mit Richard Hucke. Guten Abend.
7: Auch wer einen Minijob hat, finde ich, muss für die Rente vorsorgen. Und das unterstütze ich.
6: CDU-Generalsekretär Linnemann hat die angepeilten Änderungen für Minijobber verteidigt. Ein Kompromissvorschlag sieht vor, dass für diese Art der Beschäftigung mit einem Verdienst von bis zu 603 Euro anders als bisher Rentenbeiträge fällig werden sollen. Außerdem mahnte Linnemann einen Sparkurs an, um den Haushalt wieder zu stabilisieren.
7: Ich bin ja immer ein Fan davon, dass wir gerade in diesen Zeiten bei uns selbst anfangen. Die Ministerien sollen 1% bei sich selber sparen. Ich finde, da kann man locker auch 3% sagen. Dann ist man bei einer zweistelligen Milliardengröße. Wenn es eine Zeit gibt wie diese, wo alle sparen, wo die Herausforderungen so groß sind, dann sollten wir als erstes bei uns selbst anfangen.
6: Um mehr Geld einzunehmen, sollten nach Linnemanns Worten weder Mittelstand noch Handwerksbetriebe steuerlich stärker belastet werden. Im Erdbebengebiet von Venezuela treffen immer mehr internationale Hilfsteams ein, auch aus Deutschland. Rund um die besonders betroffene Hauptstadt Caracas haben sich aber auch viele Privatleute selbst organisiert und versuchen zu helfen.
8: Wir sind Krankenschwestern, Ärzte und Lastwagenfahrer. Alle sind aus der Gemeinde und wir versuchen hier neben den Hilfsgütern, die wir gesammelt haben, auch medizinische Versorgung für die Betroffenen zu leisten.
6: Weil es an vielen Orten mit der Bergung von Schutt und der Suche nach Vermissten nur schleppend vorangeht, wächst der Zorn auf die Behörden, wie WDR-Reporterin Anne Demmer aus Venezuela schildert.
8: Die politische Stimmung ist derweil hochexplosiv. Übergangspräsidentin Delcy Rodriguez wurde am Freitag bei ihrem Besuch in einem schwer beschädigten Stadtteil der Hauptstadt Caracas lautstark ausgebuht. In einem anderen Viertel riefen Angehörige von Verschütteten wütend raus, als Rodriguez das Katastrophengebiet besichtigte.
6: Weitere Meldungen im Überblick. In Nordrhein-Westfalen ist die ganz große Hitze vorbei. Andernorts in Deutschland sind heute aber nochmal Temperaturrekorde gebrochen worden. In Ostbrandenburg hat der Deutsche Wetterdienst 41,7 Grad gemessen. Das ist am dritten Tag in Folge eine neue Höchsttemperatur in Deutschland. Ein defektes Stellwerk in Wuppertal sorgt dort für Probleme im Bahnverkehr. Nach Angaben der Plattform Zuginfo NRW muss der Großraum Wuppertal umfahren werden. Das betrifft mehrere Regional- und S-Bahnen. Wie lange es noch zu Verspätungen und Ausfällen kommt, ist demnach noch nicht absehbar. Die an Silvester ausgebrannte Bar in Grand-Montana in der Schweiz soll zu einem Jugendzentrum umgebaut werden. Das hat der Regierungschef des Kantons Wallis angekündigt. La Constellation werde nie wieder eine Bar sein. Bei der Katastrophe waren 41 Menschen getötet und 115 weitere verletzt worden.
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6: Im Fall eines mutmaßlich entführten Säuglings aus einem Krankenhaus in Lüdenscheid ist eine 18-jährige Tatverdächtige festgenommen worden. Sie hatte sich offenbar als Mitarbeiterin des Krankenhauses verkleidet und das Neugeborene mitgenommen. Christoph Hoffmann, WDR aktuell.
9: Das Baby war in einem Parkhaus abgelegt worden. Passanten fanden den Jungen dort unverletzt. Die 18-jährige Tatverdächtige konnte offenbar über Kameras in dem Parkhaus identifiziert werden. Sie soll morgen dem Haftrichter vorgeführt werden. Die Hintergründe der Tat sind noch unklar. Die junge Frau soll aber polizeilich bekannt sein. Zurzeit werde geprüft, ob sie eine Beziehung zu dem Klinikum in Lüdenscheid hat. Der Tatvorwurf lautet auf Menschenraub. Darauf stehen bis zu 10 Jahre Haft.
6: Das war WDR aktuell. Das Wetter in Nordrhein-Westfalen: am Abend bilden sich teils kräftige Schauer und Gewitter. Lokal besteht Unwettergefahr durch Starkregen, Hagel und Sturmböen bei 25 bis 31 Grad. In der Nacht ziehen weiterhin Schauer und Gewitter durch bei 20 bis 15 Grad. Morgen gibt es zunächst noch Regen und Gewitter, später wird es freundlicher. In Warburg 26 Grad, in Bochum 27 und in Wesel 28 Grad. Dienstag wechseln sich Sonne, Wolken und einzelne Schauer und Gewitter ab bei 25 bis 28 Grad. Die Zeit 19.04 Uhr.
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10: Ihr größter Wunsch war es stets gewesen, die erste schwarze Konzertpianistin zu werden. Stattdessen wurde sie die sogenannte Hohe Priesterin des Soul, die Jazz, Blues, Gospel, R&B und Pop verschmolz. Ihre Stimme war einzigartig und ihre Songs Hymnen der Bürgerrechtsbewegung. Eine unabhängige, später unberechenbare Frau mit einem unstillbaren Durst nach Freiheit. Heute in Giant Steps in Jazz Extended Version die Sängerin, Pianistin und Aktivistin Nina Simone. Am Mikrofon begrüßt sie Carsten Mützelfeld.
11: At this time, ladies and gentlemen, the Village Gate takes the greatest pleasure in presenting the amazing Miss Nina Simone.

Nina Simone Gesang und Piano, Al Shackman Gitarre, Chris White Bass und Rob Hamilton Schlagzeug 1961 im New Yorker Club The Village Gate. Nicht ihr erster Live-Mitschnitt, 1959 wurde ein Konzert in der New Yorker Town Hall zu einem relativ großen Erfolg. Ein Jahr später gastierte Simone beim Newport Jazz Festival. Just in Time ist ein alter Broadway-Song, aber wie so häufig bei ihr machte sie die Lieder zu ihren, vermittelte den Eindruck, als sänge sie hier über ihr eigenes Leben. Nina Simone verstand sich zeitlebens als Pianistin und das Album At the Village Gate enthält auch ein Stück, in dem sie aufs Singen gänzlich verzichtet. Und in diesem Standard offenbart ihr Spiel einmal mehr, wie sehr die klassische Musik sie geprägt hat. Bye Bye Blackbird.

0: Nina Simone wird am 21. Februar 1933 als Eunice Kathleen Wayman in Tryon, North Carolina geboren. Sie ist das sechste von acht Kindern. Die Mutter arbeitet als Methodistenpredigerin, der Vater als Entertainer, Friseur und in einer Reinigung. Früh singt sie mit zwei ihrer Schwestern in der lokalen Kirche. Ihre Leidenschaft aber gilt dem Klavierspiel.
1: Ich war erst 12 und wir gaben einen klassischen Liederabend in einer Bibliothek in Tryon. Mir wurde mitgeteilt, dass meine Eltern hinten sitzen müssen. Ich sagte, wenn sie hinten sitzen müssen, werde ich nicht auftreten. Daraufhin durften sie sich vorn hinsetzen. Aber es war das erste Mal, dass ich mich diskriminiert fühlte, da meine Eltern diskriminiert wurden. Ich erinnere mich mit Schrecken daran.
0: Der Vorfall bei Eunices erstem Konzertauftritt hinterlässt tiefe Spuren. Doch ihren Wunsch verfolgt sie weiter, klassische Pianistin zu werden. In den Worten ihrer Tochter Lisa, der Traum eines kleinen schwarzen Mädchens. Unhappy little girl blue.
2: She'll probably be cleaning someone's house, what makes her think she can be a classical pianist.
0: Mithilfe eines Förderfonds schafft es Eunice an die renommierte Juilliard School of Music in New York. Sie sieht es als Vorbereitung auf ein mögliches Stipendium am Curtis Institute of Music in Philadelphia. Dort werden nur 3 von 72 Bewerberinnen und Bewerbern angenommen. Auch Eunice erhält eine Absage. Ihr Leben lang wird sie mutmaßen, ihr Schwarzsein sei der wahre Grund für die Ablehnung.
1: Die mich gefördert haben, wollten, dass ich die erste schwarze Konzertpianistin in Amerika werde. Denn da gab es niemanden. Eigentlich nur einen, Andre Watts. Allerdings kam ein Teil seiner Eltern aus Deutschland. Zu Hause spielte ich Jazz, Blues und Gospel. Aber nur dann, wenn meine Mutter nicht da war. Mein Vater gab mir immer Bescheid, wann sie zurückkommen würde. Jazz war mein Vergnügen. Aber studiert habe ich, um klassische Pianistin zu werden.
0: Vor allem die Musik eines Chopin, Liszt und Rachmaninow begeistert sie. Und immer wieder der Kontrapunkt eines Johann Sebastian Bachs.
2: The cleanliness, the tone, the nuances.
1: Die Sauberkeit, der Ton, die Nuancen und das Bedeutungsvolle, die Dynamik, die Pianissimos, die Fortissimos, das Bewusstsein für Klang, die Reinheit der klassischen Musik. All das kommt Gott sehr nah. Und der Meister all dessen war Bach.
2: Bach war der Meister.
1: Nachdem ich Bachs Musik verstanden hatte, wollte ich Konzertpianistin werden. Bach hat mich dazu gebracht, mein Leben der Musik zu widmen. Und es war dieser Lehrer, der mich in seine Welt eingeführt hat. Ich war nie eine wirkliche Jazzmusikerin, sondern eine klassische Musikerin und habe Arrangements populärer Lieder mit klassischen Motiven improvisiert.
0: Eunice Wayman gibt klassischen Klavierunterricht. Um zusätzlich ein wenig Geld zu verdienen, nimmt sie einen Job in einem Nachtclub in Atlantic City an. Bedingung des Clubbesitzers, wenn sie Klavier spielen wolle, müsse sie auch singen. Damit ihre Mutter, die Jazz für die Musik des Teufels hält, nichts von ihrem Job erfährt, legt sich Eunice einen Künstler, eigentlich einen Decknamen zu. Aus Ninja, wie ihr Freund sie nennt, wird Nina. Die Verehrung für die französische Schauspielerin Simone Signoret lässt sie Simone als Nachnamen wählen. 1957 nimmt die singende Pianistin ihr Debüt Little Blue Girl auf als Nina Simone.

Ihre Version von Gershwins I Loves You Porgy schafft es in die Charts. Sie spielt Jazz, in ihren Worten Black Classical Music, aber auch Blues, Gospel, Folk und Pop. Selbst Chanson. Nö.

Nina Simone mit Jacques Brels Ne me quitte pas. Sie hören WDR 3 Jazz Giant Steps in Jazz Extended Version basierend auf der Podcast-Reihe Giant Steps in Jazz.

0: 1964 wird für sie der Song Don't Let Me Be Misunderstood geschrieben. Kurz darauf nimmt die britische Blues-Rock-Gruppe The Animals eine Coverversion auf und landet damit einen Riesenhit. Was Simone darüber denkt, lässt sie später den Sänger der Band Eric Burdon unmissverständlich wissen.
1: At the end of the room, there was Nina. I walked up towards her and she looked me dead in the eye and said, "So you're the white motherfucker that took my song and made millions out of it. So you're the white trash, you know?"

Als Reaktion auf den Lynchmord an dem 14-jährigen schwarzen Emmett Till in Mississippi und einen rassistisch motivierten Bombenanschlag auf eine Kirche in Alabama schreibt Simone ihren ersten Protestsong, Mississippi Goddamn.

0: Ich hatte viele Jahre damit verbracht, nach Exzellenz zu streben. Denn darum geht es in der klassischen Musik. Jetzt war meine Musik der Freiheit gewidmet. Und das war weitaus wichtiger. Everybody knows about Mississippi. God
1: damn. That's it. Mississippi Goddamn wird zur Hymne der Bürgerrechtsbewegung.
2: I played for them. I was the only protest singer for 10 years.
0: Ich war 10 Jahre lang die einzige Protestsängerin, die einzige, die musikalisch für die Bewegung sprach. Ich traf die führenden Köpfe der Black Panther Party, lernte Andrew Young, Martin Luther King, Malcolm X, Langston Hughes, James Baldwin und Lorraine Hansberry kennen. Wir haben viele Kämpfe gewonnen. Aber ich war nie gewaltlos, niemals.
2: But I was never non-violent, never.
3: Black

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1: If I had my way, I'd have been a killer.
2: Wenn es nach mir gegangen wäre, wäre ich ein Killer geworden. Ich hätte Waffen gehabt, wäre in den Süden gegangen und hätte Gewalt mit Gewalt heimgezahlt. Für jeden Schuss einen Schuss von mir. Aber mein Mann sagte mir, ich wüsste nichts über Waffen und weigerte sich, mir das Schießen beizubringen. Das Einzige, was ich hatte, war Musik. Aber wenn es nach mir gegangen wäre, säße ich heute nicht hier, sondern wäre wahrscheinlich tot, weil ich in jenen Jahren Waffen benutzt hätte. Ich war nie ein gewaltloser Mensch.
1: Because I would have used guns in those years. I was never a non-violent person.
0: Mr.

0: To me, we are the most beautiful creatures in the whole world. Black people.
1: Für mich sind wir Schwarzen die schönsten Geschöpfe auf der ganzen Welt. In jeder Hinsicht, äußerlich und innerlich. Wir haben eine Kultur, die von keiner anderen Zivilisation übertroffen wird. Meine Aufgabe ist es, die Schwarzen dazu zu bringen, sich ihrer selbst bewusster zu werden und zu erkennen, woher sie kommen, was in ihnen steckt und was sie schon erschaffen haben.
2: Oh, what a lovely, precious dream.
3: Eine Dekade lang ist das Schreiben von Musik für die Bürgerrechtsbewegung ihr Hauptanliegen.
0: I was needed and I could sing something to help my people. And that became the mainstay of my life. That became most important to me. Not classical piano, not classical music, not even popular music. But civil rights movement, music.
4: It's

0: Go to Hell aus dem 1967er Album Silk and Soul. Im folgenden Jahr wurde der Song für einen Grammy in der Sparte Best Female R&B Vocal Performance nominiert. Die Auszeichnung ging dann allerdings an Aretha Franklin. Eine Single-Auskopplung der LP Wild is the Wind von 1966 sorgte für Publizität. Nina Simones Song Four Women wurde vom New Yorker Radiosender WLIB aufgrund des Textes boykottiert, sprich nicht gespielt. In dem Lied singt sie von vier afroamerikanischen Frauen mit schwarzer, heller und brauner Hautfarbe, die für unterschiedliche Erfahrungen in der rassistisch geprägten Gesellschaft der USA stehen. Ein Song über Identität, Unterdrückung und Widerstandsfähigkeit. Four Women, hier in einer späteren Live-Aufnahme.
1: Four Women,

0: Nina was a champion of women's rights, and she was never a victim. She was a warrior.
1: Mit ihrer Unbeugsamkeit und Unabhängigkeit sei sie eine Kämpferin gewesen, auch für die Rechte von Frauen. Das sagt Al Shackman, 45 Jahre lang der Gitarrist der Band, und Simones gelegentliche Aggressivität lässt ihn gar von einer Kriegerin sprechen. Sie wird zunehmend launischer, ihr Verhalten unberechenbarer. Nina ist in den Worten des Bassisten Chris White in einem Moment eine Mary Poppins, im nächsten ein Jack the Ripper.
2: Because you never knew who you got.
3: No.
2: Sometimes you got Mary Poppins.
3: Yeah.
2: Right? So wouldn't you get Mary Poppins
3: right.
2: sometimes?
3: Right.
2: And then, of course, right. You meet Jack the Ripper.

0: 1969 nimmt sie gemeinsam mit Miriam Makeba Tula Sizwe I Shall Be Released auf. Auf Einladung der Südafrikanerin und frustriert über die unverminderte Diskriminierung der Schwarzen in den USA und den eskalierenden Vietnamkrieg zieht Simone 1974 mit ihrer Tochter Lisa ins westafrikanische Liberia. Auf der Suche, wie sie sagt, nach Frieden, einem Mann oder einem Gefühl von Zuhause. In den 3 Jahren dort tritt Simone kaum auf und genießt das Leben.
1: When I first got to Africa, I was glad. I thought at last I wouldn't be had. So I went to a discotheque one night and danced myself right out of sight.
0: Im Liberian Calypso singt sie über eines von vielen exzessiven Partyerlebnissen. Doch Euphorie ist nur die eine Seite. Alkoholabhängigkeit und ihr mentaler Zustand führen zu immer häufigeren Ausbrüchen. Lisa Simone beschreibt ihre Mutter später als gewalttätig und lässt die Tochter an Selbstmord denken. Nach 3 Jahren in Liberia siedeln die beiden nach Genf über, wo Lisa in eine Privatschule geht, bald aber zu ihrem Vater nach New York zieht. Die Welt scheint Nina Simone fast vergessen zu haben. Das ändert sich schlagartig.

1987 nutzt ein französischer Mode- und Kosmetikkonzern einen 30 Jahre zuvor für Simones Album Little Girl Blue aufgenommenen Titel für eine Fernsehwerbung eines Parfums. Innerhalb kürzester Zeit erobert My Baby Just Cares For Me die Charts. Ein kurz darauf veröffentlichtes Animationsvideo steigert den Erfolg noch. Nina Simone erlebt eine nie erwartete Renaissance. Doch was Tantiemen betrifft, geht sie leer aus, denn die Rechte für ihr 57er Debüt hatte sie für $3.000 verkauft. Erst nach 10 Verhandlungen gelingt es ihr, ein wenig vom kommerziellen Erfolg zu profitieren.

0: Jederzeit kann es zu einem Streit kommen, ob mit Musikern, Verlegern, Plattenfirmen oder Clubbesitzern. Ende der 80er Jahre wird bei Nina Simone eine bipolare Störung diagnostiziert. Kaum vorhersehbar, ob die Diva zu einem Auftritt kommt oder nicht. Wenn sie es tut, werden die Konzerte zu wahren Triumphen oder schlichten Katastrophen. Der Musiker Nick Cave erlebt Simone in London.
1: Who am I?
2: Ich war damals Kurator des Meltdown South Festivals. Sie saß in der Garderobe in einem Rollstuhl mit dick aufgetragenem goldenen Make-up im Gesicht und mit diesem furchterregenden Gesichtsausdruck, der einem Angst machen konnte. Ich fragte sie, was sie wolle, und sie sagte, ich möchte, dass sie mich vorstellen, und zwar richtig, als Dr. Nina Simone. Dann ging sie auf die Bühne, setzte sich ans Klavier, nahm den Kaugummi aus dem Mund, klebte ihn auf das Piano und starrte es an, als wäre es ihr Feind. Am Ende des Konzerts war sie wie verwandelt, wie wiedergeboren.
0: Von 1988 bis 90 lebt Nina Simone in Nimwegen, danach für kurze Zeit in Paris. 1993 zieht sie an die Côte d'Azur und nimmt im selben Jahr ihr letztes Album auf, A Single Woman.

Nina Simone. 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
4: Die Nachrichten mit Richard Hucke. Guten Abend. Auf die Abkühlung, die NRW heute Nacht erreichen soll, warten auch die Rettungsdienste im Land. Sie sind seit Tagen im Dauereinsatz, auch Katrin Schaller in Dortmund.
5: Wir arbeiten draußen in der Sonne, weil den Patienten geht es da schlecht, wo es ihm gerade schlecht geht. Und das ist eine hochbelastende Situation für die Rettungskräfte.
4: In Dortmund gab es alleine gestern rund 700 Einsätze, an normalen Tagen sind es etwa 450. Christina Hövelhans erklärt für WDR aktuell, wie die Rettungsdienste in NRW die vielen Einsätze bewältigen können.
6: Das war schon herausfordernd. Vom Feuerwehrverband hieß es, dass aber viele Ehrenamtliche der Hilfsorganisationen mitgeholfen haben. Also von den Johannitern, dem Malteser Hilfsdienst und dem DRK. Und die freiwilligen Feuerwehren haben von den Berufsfeuerwehren Aufgaben übernommen, sodass die sich auf die Rettungseinsätze konzentrieren konnten. Für die Einsatzkräfte selbst ist die Hitze aber natürlich auch ein Problem. Die sind zwar in klimatisierten Rettungswagen unterwegs, aber auch darin wird es irgendwann warm. Und die Einsätze selbst sind ja eben oft auch in der prallen Sonne.
4: Wegen eines Waldbrands ist in Rheinland-Pfalz ein 600-Einwohner-Dorf evakuiert worden. Zwar ist das Feuer noch entfernt von den Häusern, aber die Löscharbeiten sind schwierig. Der Wald befindet sich an einem steilen Hang und dort liegt noch alte Munition, weshalb es immer wieder zu Explosionen kommt. CDU-Generalsekretär Linnemann hat die angepeilten Änderungen für Minijobs verteidigt. Die Rentenkommission hatte vorgeschlagen, sie in der heutigen Form abzuschaffen. Danach sollten auch Minijobber in Zukunft Rentenbeiträge für ihre 603-Euro-Jobs zahlen. Davon wären in Deutschland Millionen Menschen betroffen. Bei der Fußball-WM steht das erste K.O.-Spiel an. In einer Stunde trifft einer der Gastgeber Kanada auf Südafrika. Morgen spielt Deutschland im 16. Finale gegen Paraguay.
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4: Bahnkunden sollten aktuell einen Bogen um Wuppertal machen. Der gesamte Großraum ist wegen eines kaputten Stellwerks nicht befahrbar. Sebastian Ehl, WDR aktuell.
7: Es ist ein Déjà-vu für alle, die auf der Schiene nach oder über Wuppertal müssen. Und wieder ist es ein Stellwerkfehler, wie schon in den vergangenen Tagen in Wuppertal-Vohwinkel. Auf zuginfo.de heißt es, dass es auf vielen Strecken zu Ausfällen oder zumindest Verspätungen kommt. Zum Beispiel beim Regionalexpress 4 zwischen Düsseldorf und Dortmund, der umgeleitet wird und nicht mehr in Wuppertal hält. Und wer mit dem RE13 aus Richtung Venlo ostwärts fährt, für den ist schon in Düsseldorf Schluss. Weiter in Richtung Hamm geht's nicht. Stattdessen gibt's Ersatzbusse. Betroffen sind auch die S-Bahn-Linien 8, 9 und 28. Wie lange das Ganze dauert, ist noch nicht klar.
4: Das war WDR aktuell. Das Wetter in Nordrhein-Westfalen: in der Nacht ziehen weitere mitunter kräftige Regenschauer und Gewitter durch bei 20 bis 15 Grad. Morgen gibt es zunächst noch Schauer und Gewitter, danach wird es freundlicher. In Winterberg 20 Grad, in Schleiden 25 und in Köln 29 Grad. Die Zeit 20.03 Uhr.

Guten Tag. Heute bei WDR 3 Konzert Mitschnitte vom 45. Jazzfestival Saalfelden in Österreich. Stellen Sie sich Folgendes vor. Ein Ort im Salzburger Land mit kleinem Badesee und Blick auf das sogenannte Steinerne Meer, einem beeindruckenden Karsthochplateau der Berchtesgadener Alpen. Dort findet seit 1978 das Jazzfestival Saalfelden statt. Das hieß zu Beginn noch drei Tage Jazz und war natürlich deutlich kleiner. Inzwischen sind es vier Festivaltage. 28.500 Besucher waren es im letzten Jahr 2025. 170 bis 190 internationale Künstlerinnen und Künstler, also Gipfel-Jazz vom Feinsten. In zwei Monaten ist die nächste Ausgabe des Festivals und noch gibt es Tickets. Letztes Jahr war dort die Britin Laura Jurd im Quintett mit Violine, Gitarre, E-Bass, Schlagzeug und Trompete. Am 23. August auf der Hauptbühne des Kongresscenters Saalfelden. Wir hören den ersten Titel des Abends, Offering.

0: WDR3 Konzert mit Alton O'Brien, Violine und Viola, Ruth Goller, E-Bass, Tara Cunningham, Gitarre, Corey Dick, Schlagzeug und Laura Jert, Trompete und Komposition beim Jazzfestival Saalfelden 2025. Die Trompete ist ein Instrument, zu dem Jert nach dem anfänglichen Klavier fast zufällig gekommen ist. Sie mochte das Herumspielen und Improvisieren, also haben ihre frühen Musiklehrer ihr Interesse zum Jazz gelenkt. Und Trompete war eben eines der möglichen Instrumente, das sie ohne groß zu hinterfragen gelernt und bald auch geliebt hat.
1: Die Trompete hat diese Fähigkeit, sehr rhythmisch zu sein. Ich liebe es, wie die Trompete mit dem Schlagzeug harmoniert, weil sie einer Note einen sehr klaren, rhythmischen Charakter verleihen kann. Was ich an der Trompete besonders schätze und was oft übersehen wird, ist, dass sie sehr dynamisch sein und auch sehr leise spielen kann. Die Leute denken stereotypisch an Fanfaren und laute Trompeten. Aber ich liebe auch die anderen Töne. Ich spiele ziemlich oft recht leise oder mit mittlerer Lautstärke. Und ich liebe die verschiedenen Klangfarben, die man aus einer Trompete herausholen kann, was ihr Ruf vielleicht nicht oft vermuten lässt.
0: Diese Klangfarben holt die Musikerin auch beim Jazzfestival Saalfelden aus ihrem Instrument heraus, gemeinsam mit ihrer Band. Laura Jert ist Mitte 30, hat 2011 zusammen mit Elliot Galvin und Corey Dick das britische Chaos Collective gegründet, eine Plattform und auch Label für ihr Quartett Dinosaur. In den letzten Jahren hat die Musikerin eine Kindpause eingelegt, aber insbesondere letztes Jahr taucht sie wieder auf den Bühnen auf. Im Oktober 2025 erscheint ihr Album Rites and Revelations beim New Soil Label von Theon Cross. Das Projekt, mit dem sie auch in Saalfelden aufgetreten ist. Allerdings in leicht anderer Besetzung als auf der Platte. Dort ist der Akkordeonist Martin Green mit von der Partie. Auf dem österreichischen Festival spielte stattdessen die Gitarristin Tara Cunningham, was aber als Ersatz sehr gut gepasst hat.
1: Martin spielt auf der Platte Akkordeon mit vielen Effekten, Pedalen und anderen Dingen. Das klingt tatsächlich ziemlich episch und großartig. Daher macht es Sinn, dass an seiner Stelle eine E-Gitarristin einspringt. Und Ruth Goller am Bass ist ein wirklich integraler Bestandteil des Sounds. Die Art, wie sie Bass spielt, ist so einzigartig. Sie benutzt oft ein Plektrum und kommt eher aus dem Punk- und Rock-Experimental-Bereich. Und ich mag diese Schwere. Ich finde es wirklich schön, dass die Musik durch sie einen schwereren, volleren Klang bekommen kann.
0: Ruth Goller, die Bassistin aus Südtirol, die seit vielen Jahren in London lebt, wo sie auch studiert hat. Sie bringt tatsächlich einen rockigen, grungigen und dreckigen Part in die Musik von Jert und verhindert dadurch, dass sie zu melodisch wird. Mit dem Schlagzeuger Corey Dick spielt die Trompeterin schon lange und in allen ihren Formationen zusammen, auch in der Band Dinosaur, die zurzeit pausiert.
2: Yeah, we've really grown together and learned so much together and learned so much from each other's music making.
1: Wir sind zusammengewachsen und haben so viel zusammen gelernt. Ich habe das Gefühl, dass ich mich immer sehr sicher fühle, wenn Corey mit mir auf der Bühne steht. Und er kennt mein Spiel so gut, dass er fast schon ahnen kann, was ich spielen werde, bevor ich es spiele. Und ich finde, was er einbringt, ist so spannend. Er hat diese wunderbare kompositorische Art zu spielen und ein Musikstück zu gestalten, was wirklich spannend ist. Und dann ist da noch Alton O'Brien, ein Fiddlespieler, ein Geiger aus Irland. Er kommt aus der westirischen Grafschaft Clare und ist ein großartiger traditioneller Musiker, der nicht so sehr aus der Welt des Jazz kommt, sondern aus der Folkmusik. Und er ist jemand, der es liebt, zu experimentieren und zu improvisieren. Er ist sehr tief in der traditionellen irischen Musik verwurzelt.
2: Folk musician and someone who loves to be experimental and improvise as well, you know, so he's very deeply rooted in Irish traditional music.
0: Und diese Musik, genauso wie die britische Folkmusik und zuweilen sogar Anklänge an Balkanfolklore, ist prominent vertreten in diesem Quintett. Dabei hat Laura Jert mit einer Ausnahme alle Stücke selbst komponiert. Im Rückblick, so erzählt die Trompeterin, habe sich schon immer ein gewisser Folk-Aspekt in ihrer Musik gefunden. Und insbesondere während der Corona-Zeit hat sie begonnen, mit Martin Green und Alton O'Brien zusammenzuarbeiten.
1: Ein Großteil der Motivation, einige dieser Stücke zu schreiben, kam dadurch zustande, dass ich mit Alton und Martin Green auf dem Akkordeon Volksweisen gespielt habe, mit ihnen in verschiedenen Konstellationen aufgetreten bin und viel davon gelernt habe, wie sie Melodien spielen, ihnen zugehört habe, wenn sie über traditionelle Musik gesprochen haben und ihnen beim Spielen zugehört habe. Das war auch eine große Inspiration dafür, wie wir an diese Musik herangehen.
2: How we approach some of this music as well. So.
0: Das Konzert von Laura Jert und ihrem Quintett Rites and Revelations am 23. August 2025 beim Jazzfestival Saalfelden. Viel Spaß!

0: WDR3-Konzert heute mit Aufnahmen vom Jazzfestival im österreichischen Saalfelden 2025. Das diesjährige Festival findet statt vom 20. bis 23. August. Wenn Sie es also mit einem Urlaub im Salzburger Land verbinden wollen, ist eine gute Möglichkeit. Und es gibt neben den zu bezahlenden Konzerten auch einige kostenlose, etwa im dortigen Stadtpark, am Ritzensee oder in der Eremitage Einsiedelei in den Bergen. Das zweite Saalfelden-Konzert vom letzten Jahr 2025, das wir Ihnen präsentieren möchten, ist das der Vibraphonistin Patricia Brennan. Geboren und aufgewachsen in Mexiko. Seit 20 Jahren lebt sie in den USA, seit 2009 in New York. Ein Ort, den sie liebt, der sie antreibt und herausfordert.
1: The city has a vibe, it's very gritty. And I think something about that.
2: Die Stadt hat eine sehr besondere kreative Atmosphäre und das überträgt sich auch auf die Einstellung der Musiker. Es gibt ihnen diesen Schwung, diese Motivation, diese Inspiration, diese Mentalität, immer weiterzumachen. Als ich in die USA gezogen bin, habe ich zuerst in Philadelphia gelebt und dort habe ich das nie gespürt. Ich war dort sehr entspannt. Aber in New York hat man einfach diesen Antrieb. Das zeigt sich in gewisser Weise auch in meiner Art zu schreiben und zu spielen, ganz unbewusst. Viele Musiker, die in New York leben oder aus New York kommen, haben dieselbe Einstellung oder Ausstrahlung. Es ist fast wie eine Art Überlebensstrategie, denn wenn man das nicht tut, wird man von der Stadt verschlungen.
1: Almost like survival, because if you don't do it, you get eaten by the city, you know?
0: Die Vibraphonistin Patricia Brennan hat sich bisher nicht von New York verschlingen lassen. Wir hören sie im Septett zunächst mit dem ersten Stück ihres Sets beim Jazzfestival Saalfelden am 22. August 2025, Five Suns.

0: Das Patricia Brennan Septett im August 2025 beim Jazzfestival Saalfelden mit John Erebigan, Alt- und Sopranino-Saxophon, Mark Shim, Tenorsaxophon, Adam O'Farrell, Trompete, Kim Cass, Bass, Dan Wise, Schlagzeug, Casel Jimenez, Percussion und Patricia Brennan, Vibraphon. Sie hören WDR3-Konzert mit Aufnahmen vom Jazzfestival Saalfelden 2025, einem großartigen Festival in Österreich mit wunderbarer Bergkulisse. Die Bandleaderin Patricia Brennan ist im Südosten Mexikos aufgewachsen. Ihre Mutter war Ingenieurin, eine sehr selbstbewusste Frau, die damals ungewöhnlicherweise Hosen trug und oft selbst auf die Leiter gestiegen ist, um Reparaturen im Haus durchzuführen. Vielleicht ein Punkt, der auch Patricia Brennans Durchsetzungsvermögen geprägt hat. Denn das musste sie sich aneignen. Anfangs als klassische Percussionistin, später als Jazz-Vibraphonistin. Sie war meist die einzige Frau in verschiedenen Formationen. Ihre heutige Musik, etwa in ihrem Septett, ist dabei auch von den Einflüssen aus Kindheit und Jugend geprägt.
1: There's a lot of Cuban music, la salsa, you know, Cuban songs. So I grew up listening to that music growing up.
2: Es gibt viel kubanische Musik in Mexiko. Ich bin mit dieser Musik aufgewachsen. Man geht auf die Straße und es ist überall. Und natürlich habe ich es unbewusst in meine Musik integriert. Ich liebe es. Mexiko liegt so nah an den Vereinigten Staaten, dass es musikalisch einen deutlichen Einfluss gibt. Wir sind mit MTV aufgewachsen. Wir haben Einflüsse von Radiohead, Red Hot Chili Peppers, große Bands wie diese. Auch davor schon waren Eric Clapton und Jimi Hendrix in Mexiko aufgetreten. Nicht jeder kannte sie, aber meine Eltern waren auch große Fans von Led Zeppelin, den Beatles und so weiter. In gewisser Weise gab es also, als ich in die Staaten zog, schon viele Gemeinsamkeiten. Was mir wichtig war, als ich in die USA gekommen bin, ich wollte wirklich in die Kultur eintauchen. Ich wollte unbedingt meinen Akzent loswerden, mein Englisch verbessern. Ich wollte herausfinden, welche Fernsehsendungen es gab. Ich wollte alles über meinen neuen Wohnort lernen, was
1: One of the things that I did too when I moved, I made a point to really immerse in the culture. You know, I wanted to make sure to get rid of my accent. I wanted my English to get better. I wanted to, you know, to make sure, okay, what are the TV shows? Like learn everything that I could learn about the new place.
0: Und das hat sie getan. Patricia Brennan spricht, zumindest aus Sicht einer Deutschen, ein nahezu akzentfreies US-amerikanisches Englisch und hat sich auch intensiv mit der Musik ihrer neuen Heimat auseinandergesetzt. Mit dem Jazz sowieso, spätestens bei ihrem Studium in Philadelphia. Aber auch andere Komponisten faszinieren und beeinflussen sie in ihren eigenen Stücken, sei es Aaron Copland, Leonard Bernstein oder der Pionier der Computermusik, Paul Lansky. Die Spielweise ihres Instruments, des Vibraphons, ob mit oder ohne, mit wenig oder viel Vibrato, ist fast eine Philosophie, die natürlich zu verschiedenen Antworten kommt. Für Brennan ist es klar.
1: For me, I like to play around with it a lot, because it's
2: Ich spiele gern damit herum. Zunächst einmal ist das Vibraphon bereits ein elektronisches Instrument und das Vibrato ist Teil des Namens. Es ist wie bei einem Gitarristen. Das Vibrato ist ein Pedal, mit dem man herumspielen und das man als Textur verwenden kann. Man kann Spannung erzeugen, man kann den Ton verändern, den Charakter. Es kann mal wärmer sein, mal nervöser. Warum sollte ich es nicht nutzen? Andere Musiker machen das auch. Saxophonisten spielen mit der Luft und verändern dadurch auch den Ton und zum Beispiel die Geschwindigkeit des Vibratos. Meine Philosophie ist es, alle Möglichkeiten zu nutzen.
0: Insbesondere bei einem Stück bemerkte man, wie Patricia Brennan mit dem Vibrator spielte. Immer wieder glitt ihre Hand zur rechten Seite, um die Geschwindigkeit des Vibratos zu verändern.
2: Bei der Aufnahme des Stücks benutze ich tatsächlich Gitarrenpedale und es gibt dieses sogenannte Chaos Pad, ein Audio-Effekt-Prozessor, mit dem man verschiedene Klänge erzeugen kann. Aber beim Konzert hatte ich es nicht dabei. Ich dachte mir, wie kann ich diese Textur ersetzen? Denn der komponierte Teil zu Beginn ist sehr räumlich. Ich spiele einen Akkord und muss damit den Raum füllen. Ich muss etwas in diesem Raum machen. Also dachte ich mir, ich verändere das Vibrato, um eine Illusion dessen zu schaffen, was auf der Platte ist.
0: 555 heißt diese anfangs fast psychedelische Komposition, die wir nun im nächsten Musikblock als erstes hören, das Patricia Brennan Septett beim Jazzfestival Saalfelden 2025.

0: Chim, Jenna Ravagon, Admiral Farrell, Kim Cass. Thank you so much. Thank you.
1: Das Patricia Brennan Septett am 22. August 2025 beim Jazzfestival Saalfelden mit John Erebagon, Alt- und Sopranino-Saxophon, Mark Shim, Tenorsaxophon, Adam O'Farrell, Trompete, Kim Cass, Bass, Dan Weiss, Schlagzeug, Casel Jimenez, Percussion und Patricia Brennan, Vibraphon. Ebenfalls in Saalfelden war letztes Jahr die US-Band The Bad Plus. Immer noch unter diesem Namen, da sind aber nur noch zwei Gründungsmitglieder mit von der Partie. Ursprünglich war es ein Trio, genauer gesagt eines der Klaviertrios, nicht nur in den USA, gegründet im Jahr 2000 mit Pianist Ethan Iverson, Bassist Reed Anderson und Schlagzeuger Dave King. Die drei haben Rock und Pop und auch Klassik mit Jazz kombiniert. Genregrenzen gab es für sie nicht. Auf dem ersten Album etwa der Grunge-Hit Smells Like Teen Spirit von Nirvana. 2017 ist der Pianist Ethan Iverson dann ausgestiegen. Inzwischen spielen sie eigentlich als Quartett mit Gitarre, Bass, Saxophon und Schlagzeug. Gitarrist Ben Monder und Saxophonist Chris Speed sind mit von der Partie. Allerdings The Bad Plus hat Ende 2025 mitgeteilt, dass sie sich nach einer ausgedehnten Abschiedstour auflösen werden. Nach 26 Jahren sei es genug. Jedenfalls, die Band war am letzten Festivalabend in Saalfelden zu hören, und zwar wieder in anderer Besetzung. Die beiden The Bad Plus Mitbegründer Reed Anderson, Kontrabass, und Dave King, Schlagzeug, trafen auf Saxophonist Chris Potter und Pianist Craig Taburn. Passend natürlich wieder mit Piano, denn sie haben die Musik aus dem Repertoire von Pianist Keith Jarrett's sogenanntem American Quartet gespielt. Eine Jarrett-Band aus den 1970ern mit Tenorsaxophonist Dewey Redman, Bassist Charlie Hayden und Schlagzeuger Paul Motion. Die vier haben Jarretts Stücke als Ausgangspunkt für furiose Improvisationen genommen, ein begeisternder Abschluss des Jazzfestival Saalfelden 2025.

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0: Um 24 Uhr mit Julia Cortis. In mehreren Ländern Europas sind am Wochenende Rekordtemperaturen gemessen worden. In Tschechien, Österreich, der Slowakei und Polen wurden am Sonntag neue Höchstwerte gemeldet, in Tschechien den zweiten Tag in Folge. In Ungarn gab es am Samstag einen neuen Hitzerekord. In Deutschland war der Sonntag wohl der dritte Rekordtag in Folge. In Koschen in Brandenburg wurden 41,7 Grad gemessen. Der Wert muss vom deutschen Wetterdienst aber noch kontrolliert und bestätigt werden. Im Kanzleramt haben die Spitzen von Union und SPD am Abend über die anstehenden Reformvorhaben beraten. Die vier Parteichefs tauschten sich mit Innenminister Dobrindt von der CSU und SPD-Fraktionschef Miersch aus, um den Koalitionsausschuss am Mittwoch vorzubereiten. Über Ergebnisse des Treffens wurde nichts bekannt. Im Vorfeld hatte CDU-Generalsekretär Linnemann eine Ausweitung der Reichensteuer nicht ausgeschlossen. Im ersten betonte er, es müsse bei der Steuerreform einen Kompromiss mit der SPD geben, um kleine und mittlere Einkommen zu entlasten. Mittelstand und Handwerk dürften aber nicht weiter belastet werden. Der russische Präsident Putin hat Regierungsvertreter zu einem Krisentreffen einberufen. Hintergrund ist der Treibstoffmangel im Land aufgrund der ukrainischen Angriffe. Putin räumte bei dem Treffen ein, dass sich sein Land in einer schwierigen Phase befinde und forderte Gegenmaßnahmen, beispielsweise ein Diesel-Exportverbot. Die Ukraine hat bei ihren Drohnenangriffen zuletzt vor allem die russische Energieinfrastruktur attackiert, darunter Raffinerien und andere Ölanlagen. In Frankreich ist ein Kleinflugzeug kurz nach dem Start abgestürzt. Alle 11 Insassen starben. An Bord waren neben dem Piloten 5 Teilnehmer eines Fallschirmsprungkurses und ihre Ausbilder, mit denen sie einen Tandemsprung absolvieren wollten. Mehrere Angehörige am Boden erlebten die Tragödie mit. Noch ist unklar, warum die Maschine kurz nach der Startpiste bei Nancy zu Boden stürzte. Zum Fußball. Bei der Weltmeisterschaft zieht Co-Gastgeber Kanada als erste Mannschaft ins Achtelfinale ein. Die Kanadier gewannen ihr 16. Finale gegen Südafrika mit 1:0. Der entscheidende Treffer fiel erst in der Nachspielzeit. Heute Abend kämpft das deutsche Team gegen Paraguay um den Einzug in die nächste Runde. Das Wetter in Deutschland. In der Nacht vor allem im Westen und Süden teils heftige Schauer und Gewitter mit Unwettergefahr. Sonst klar bei teils tropischen Temperaturen. Nur im Norden und einigen Berglagen deutlich unter 20 Grad. Im Tagesverlauf weiter Unwettergefahr im Süden und Osten, sonst meist trocken. Und vielerorts deutlich kühler. Im Osten und Südosten dagegen über 30 Grad. Die Zeit 0:03 Uhr.
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2: Mit Sven Knappe am Mikrofon. Guten Abend und herzlich willkommen. Wir starten mit Aufnahmen aus den Archiven des Mitteldeutschen Rundfunks in die neue Woche. Bis zu den 2 Uhr Nachrichten begleiten uns das MDR-Sinfonieorchester, das Thüringische Kammerorchester Weimar, die Staatskapelle Dresden und das Ensemble Les Amis de Philippe. Das Sinfonieorchester des MDR macht den Anfang mit einer Konzertouvertüre von Julius Rietz.

Das Sinfonieorchester des MDR spielte unter der Leitung von Bruno Weil die Konzertouvertüre in A-Dur Opus 7 von Julius Rietz. Und wir kommen zu Johann Nepomuk Hummel, der 1778 in Pressburg geboren wurde und Klavierschüler von Wolfgang Amadeus Mozart war und sogar eine Zeit lang beim großen Meister wohnen durfte. Später studierte er Komposition bei Johann Georg Albrechtsberger und Antonio Salieri, wurde 1804 auf Josef Haydns Empfehlung hin dessen Nachfolger als Konzertmeister am Hof Esterházy. Hummels Klavierkonzert in A-Dur bieten der Pianist Rolf-Dieter Ahrens und das Thüringische Kammerorchester Weimar unter Martin Hoff.

Johann Nepomuk Hummel schrieb dieses Klavierkonzert in A-Dur, gespielt vom Pianisten Rolf-Dieter Arends und dem Thüringischen Kammerorchester Weimar unter der Leitung von Martin Hoff. Die Staatskapelle Dresden übernimmt im ARD-Nachtkonzert. Sir Colin Davis dirigiert die Sinfonie Nummer 2 in D-Dur von Jean Sibelius, die 1902 in Helsinki uraufgeführt wurde.

Das waren die Staatskapelle Dresden unter Sir Colin Davis mit der Sinfonie Nummer 2 von Jean Sibelius. Hier ist das ARD-Nachtkonzert, präsentiert von BR Klassik, mit Musik von Johann Friedrich Fasch, der zwar nicht zur ersten Garde der deutschen Barockkomponisten zählt, von dem aber sehr schöne Orchesterouvertüren überliefert sind. Ludger Remy leitet das Ensemble Les Amis de Philippe.

Das Ensemble Les Amis de Philippe unter Ludger Remy hörten wir mit der Orchesterouvertüre in F-Dur von Johann Friedrich Fasch. Das MDR-Sinfonieorchester erzählt uns jetzt noch das Märchen vom Popen und seinem Knecht Balda aus der Feder des Leningrader Komponisten Dmitri Schostakowitsch, der das Stück in den 1930er Jahren als Musik zu einem Zeichentrickfilm komponierte. Am Dirigentenpult Dmitri Kitajenko.

Das Märchen vom Popen und seinem Knecht Baldar. Musik zu einem Zeichentrickfilm von Dmitri Schostakowitsch. Vorgestellt vom MDR-Sinfonieorchester unter Dmitri Kitajenko. In den vergangenen beiden Stunden brachten wir Aufnahmen aus den Archiven des Mitteldeutschen Rundfunks. Nach den 2 Uhr Nachrichten geht's weiter mit Musik von Johann Friedrich Fasch, Henri Vieuton und Gabriel Fauré.

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1: Um 2 Uhr mit Olaf Knapp. Mit Rekordtemperaturen um die 40 Grad hat die Hitzewelle Deutschland am Wochenende fest im Griff gehabt. Das hat nicht nur für aufgeplatzte Autobahnen und streikende Klimaanlagen bei der Bahn gesorgt. Für viele war die Extremhitze auch eine körperliche Herausforderung. Aus Berlin, Birte Sönnigsen.
2: Besonders Ältere, Kranke und Kinder sind durch die Hitze gefährdet. Die Feuerwehren haben am Wochenende teilweise bewusstlose Menschen aus ihren Wohnungen geholt und ins Krankenhaus gebracht. Die Dresdner